0: Entscheidung. Denn 16 Jahre und einen Monat lang habe ich tatsächlich in, naja, ab und zu Rotation mit meiner Kollegin Katharina Brandpatek wirklich täglich für die aktuellen Nachrichten hier auf diesem Sender gesorgt. Und nach dieser Zeit, ja, heißt es für mich, Zeit für etwas Neues. Das heißt nicht, dass wir uns nicht mehr hören. Wir hören uns bestimmt in ganz neuen Formaten hier auf diesem Sender auch immer wieder. Aber in Sachen Nachrichten ist für mich heute definitiv Schluss. Ich sage danke für eine tolle Zeit in Sachen Nachrichten. Bleibt bitte unbedingt neugierig, bleibt kritisch und vor allem bleibt bitte unbedingt dran. In Sachen Nachrichten ist für mich jetzt aber Zeit, für jemanden Neues Platz zu machen. 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
2: Im Studio ist Sven Weikamp. Hallo. Ja, und zum Abschluss der Nachrichten noch etwas in eigener Sache, denn nach exakt 16 Jahren und einem Monat war das hier gerade meine allerletzte Nachrichtensendung. Denn 16 Jahre und einen Monat lang habe ich tatsächlich in, ab und zu Rotation mit meiner Kollegin Katharina Brandpatek wirklich täglich für die aktuellen Nachrichten hier auf diesem Sender gesorgt. 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
2: Im Studio ist Sven Weikamp. Hallo. Ja, und zum Abschluss der Nachrichten noch etwas in eigener Sache, denn nach exakt 16 Jahren und einem Monat war das hier gerade meine allerletzte Nachrichtensendung. Denn 16 Jahre und einen Monat lang habe ich tatsächlich in, ab und zu Rotation mit meiner Kollegin Katharina Brandpatek wirklich täglich für die aktuellen Nachrichten hier auf diesem Sender gesorgt. 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
2: Im Studio ist Sven Weikamp. 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Denn nach exakt 16 Jahren und einem Monat war das hier gerade meine allerletzte Nachrichtensendung. Denn 16 Jahre und einen Monat lang habe ich tatsächlich in, ab und zu Rotation mit meiner Kollegin Katharina Brandpatek wirklich täglich für die aktuellen Nachrichten hier auf diesem Sender gesorgt. 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
2: Im Studio ist Sven Weikamp. 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Denn 16 Jahre und einen Monat lang habe ich tatsächlich in, ab und zu Rotation mit meiner Kollegin Katharina Brandpatek wirklich täglich für die aktuellen Nachrichten hier auf diesem Sender gesorgt. 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

Wow, wir hatten noch nie solch einen strahlenden Gast in unserem Hotel. Danke, dass Sie da sind. Ich war gerade erst im Hotel angekommen, als mich die Managerin so freundlich begrüßte. Ach, wie habe ich mich gefreut. Und es dauerte nicht lange, bis ich in ein weiteres Gespräch mit einer Angestellten verwickelt wurde, das sehr schnell so endete. Ach so, Sie glauben an Gott. Meine Eltern sind so strenggläubig, darauf habe ich keinen Bock mehr. Da zünde ich mir abends lieber eine Kerze an und meditiere. Das bringt mir mehr. Kennst du das auch? Du erzählst von deinem Glauben, sprichst über Jesus und plötzlich heißt es, ach, ich glaube eher an Energien, das Universum oder an mich selbst. Nicht, weil sie gar nichts glauben, sondern weil sie lieber glauben, was sich gut anfühlt. Paulus hat das vorher gesagt. Eine Zeit, in der Menschen sich lieber das erzählen lassen, was angenehm klingt. Es wird eine Zeit kommen, in der die Menschen von der gesunden Lehre nichts mehr wissen wollen. Sie werden sich nach ihrem eigenen Geschmack Lehre aussuchen, die ihnen nur nach dem Mund reden. Und weil ihnen die Wahrheit nicht gefällt, folgen sie allen möglichen Legenden. Und heute leben wir in genau dieser Zeit. Was sollen wir nun tun? Einfach mitlaufen? Aufgeben? Nein. Paulus sagt in 2. Timotheus 4,2, verkünde den Menschen Gottes Botschaft. Setz dich dafür ein, ob es den Leuten passt oder nicht. Rede ihnen ins Gewissen, weise sie zurecht, aber ermutige sie auch. Tu all das geduldig. Wie kann man das nun praktisch umsetzen? Strahle, wenn du wohin gehst. Deine Freundlichkeit wird immer ein Türöffner der Herzen sein. Und sei bereit für solche Momente. Hab Antworten auf ihre Argumente. Sei kreativ. Die Hotelangestellte hatte keine Zeit für ein Gespräch über Gott. Also schrieb ich ihr einen Brief, den ich ihr vor meiner Abreise in die Hand drückte. Wieso? Weil es nicht darum geht, im Recht zu sein, sondern darum, Menschen Gottes Liebe zu zeigen. Denn in Johannes 3,16 steht geschrieben, denn so sehr hat Gott die Welt geliebt. Lass uns dafür beten. Herr, gib mir Mut, die Wahrheit weiterzugeben, auch wenn andere einen anderen Weg gehen. Lass mich in Liebe reden, aber nicht schweigen. Amen. Danke für dich.

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2: Wie man für seine Kinder betet. In 2. Petrus 3, Vers 18 heißt es: Wachst dagegen in der Gnade und in der Erkenntnis unseres Herrn und Retters Jesus Christus. Hallo und herzlich willkommen. Die Bibel sagt, in den letzten Tagen werden schwere Zeiten eintreten. Siehe 2. Timotheus 3, Vers 1. Wir müssen nicht lange suchen, um zu sehen, dass sich diese Schriftstelle vor unseren Augen erfüllt. Deshalb ist es so wichtig, für die körperliche und geistige Sicherheit unserer Kinder zu beten, damit sie in der Gnade und Erkenntnis unseres Herrn und Retters Jesus Christus wachsen. Heather Riggleman schreibt: Wenn du, wie ich, die Nachrichten siehst, begehrst du wütend auf und fragst dich, wie wir unsere Kinder schützen können. Wir überlegen, ob es überhaupt noch sicher ist, sie zur Tür hinauszulassen. Wir fragen uns, ob die Welt auseinanderfällt. Nichts ist erschreckender als die Erkenntnis, dass wir unsere Kinder nicht vor dem Leben beschützen können. Wir können sie nicht vor der Welt verstecken, aber wir können sie auf weitaus bessere Art und Weise schützen, als sie für den Rest ihres Lebens in ihren Zimmern einzusperren. Wir können vor Gott für sie eintreten und um Weisheit, Schutz, Frieden und Stärke beten. Wo immer wir uns im Gebet versammeln, ist Jesus mitten unter uns. Siehe Matthäus 18, Verse 19 und 20. Paulus sagte: Ergreift die ganze Waffenrüstung Gottes, damit ihr am bösen Tag Widerstand leisten und alles vollbringen und standhalten könnt. Betet alle Zeit mit allem Gebet und Flehen im Geist und wacht hierzu in aller Ausdauer und Fürbitte. Siehe Epheser 6, Verse 13 und 18. Wenn wir so beten, wird Gott sein Wort mit Sicherheit erfüllen. Umgeben wir unsere Kinder weiterhin mit Gebeten und geben wir nicht auf, egal wie schlimm die Lage in der Welt auch sein mag. Alles Gute und bis bald.
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Liebe Hörer, zur Sendung Licht und Leben von Radio Freundesdienst begrüße ich Sie recht herzlich. Am Mikrofon Evangelist Josef Schmid. In unserer heutigen Sendung geht es um ein Thema, das viele Menschen beschäftigt und sicher auch Sie interessiert. In 2. Samuel 22, 33 lesen wir das Zeugnis: Gott stärkt mich mit Kraft und weist mir den rechten Weg. Möge unser Herr Jesus Christus Sie durch die nun folgenden Lieder und die Botschaft reich segnen.

Lieber Hörer, liebe Hörerin, alle Menschen möchten gerne weise sein. Weisheit im Treffen von Entscheidungen, Weisheit im Umgang mit Mitmenschen, Weisheit im Verhalten in den unterschiedlichen Lebenslagen. Aber wie kommen wir zu wirklicher Weisheit? Nicht ein Vorgaukeln, nicht ein Bluff, sondern wahre Weisheit. Liegt die Antwort etwa in den vielen Seminaren und Kursen, die angeboten werden und sich großer Beliebtheit erfreuen, oder in den Büchern und Studien? Die Antwort gibt uns die Bibel, das Wort Gottes. Jesus Christus ist unsere Weisheit. Dazu lesen wir in 1. Korintherbrief 1,30: Durch ihn seid ihr in Christus Jesus, der uns von Gott gemacht ist, zur Weisheit und zur Gerechtigkeit und zur Heiligung und zur Erlösung. Diese Worte Gottes sind an die Gläubigen gerichtet, an jene, die den Herrn Jesus Christus als Heiland und Herrn in ihr Leben aufgenommen haben und deren Sünden durch das Blut Jesu Christi gereinigt sind. Lieber Hörer, liebe Hörerin, trifft dies für Sie zu? Ist Ihr Leben mit Gott in Ordnung? Sind Sie von Neuem geboren und haben Sie die Gewissheit, dass alle Ihre Sünden vergeben sind? Wenn nicht, so treffen Sie heute die Entscheidung. Nehmen Sie den Sohn Gottes in Ihr Herz auf und übergeben Sie ihm Ihr Leben voll und ganz. Sie werden von der Kraft des Heiligen Geistes erfüllt werden. Ein neues Leben beginnt, ein Leben in tiefer Gemeinschaft mit Gott, ein Leben mit Friede, Freude, Liebe und der Gewissheit des ewigen Lebens. Dann gelten auch für Sie die Worte: Durch ihn seid ihr in Christus Jesus, der uns von Gott gemacht ist, zur Weisheit, zur Gerechtigkeit, zur Heiligung, zur Erlösung. Unser Herr Jesus Christus ist die Weisheit der wahrhaftig Gläubigen. Es herrscht bei vielen Menschen die irrige Ansicht, dass ein entschiedener Christ naiv und dumm sei. Die Bibel, das Wort Gottes, lehrt uns gerade das Gegenteil. Je entschiedener ein Mensch dem Herrn Jesus Christus nachfolgt, desto mehr wird er erfüllt von seinem Geist der Weisheit. Schon von Josua heißt es: Josua, aber der Sohn Nuns, wurde erfüllt mit dem Geist der Weisheit. Es handelt sich nach 1. Korintherbrief 1,24 um Gottes Weisheit. Über Gottes Weisheit lesen wir in Sprüche 3: Der Herr hat die Erde durch Weisheit gegründet und nach seiner Einsicht die Himmel bereitet. Durch seine Erkenntnis quellen die Wasser der Tiefe hervor und triefen die Wolken von Tau. Solche Weisheit braucht auch die Menschheit des 21. Jahrhunderts. Haben Sie schon erkannt, wenn sie Ihnen fehlt? Wenn Sie sich vor unlösbaren Problemen und in Ausweglosigkeit befinden, streben Sie doch nach der göttlichen Weisheit. Auch sie können sie empfangen. Die Bibel, das Wort Gottes, zeigt uns in Jakobus 1,5 genau wie. Wenn es aber jemandem unter euch an Weisheit mangelt, so erbitte er sie von Gott, der allen gern und ohne Vorwurf gibt, so wird sie ihm gegeben werden. Kommen Sie im Glauben zum Herrn Jesus Christus, denn er gibt Ihnen Weisheit. Er gibt sie allen, die ihn ernstlich und mit gläubigem Herzen darum bitten. Salomo gilt als der weiseste König aller Zeiten. Er bekam solche Weisheit von Gott, nachdem er seine Schwachheit bekannt und Gott um ein gehorsames Herz gebeten hatte. Gott sprach zu ihm: Siehe, ich gebe dir ein weises und verständiges Herz, so dass deinesgleichen vor dir nicht gewesen ist und nach dir nicht aufkommen wird. Salomo hatte diese Weisheit nicht von Geburt an. Er erhielt sie erst auf sein inniges Gebet hin geschenkt. Aus aller Welt kamen die führenden Persönlichkeiten, um Salomos Weisheit und Herrlichkeit zu sehen. Der Herr Jesus Christus selber ist für uns von Gott zur Weisheit gemacht.
Wie töricht ist es doch, wenn sich der Mensch nicht zu dieser Quelle aller göttlichen Weisheit begibt. Wer nicht mit allen Anliegen zum Herrn Jesus Christus kommt, wird von ihm gerichtet werden. Lasst uns nicht seine göttliche Weisheit zurückweisen, indem wir uns auf unser menschliches Können stützen, das ohnehin schwach ist und vor Gott nicht bestehen kann. Verharren Sie unter keinen Umständen in Naivität, sondern kommen Sie aufrichtig zum Sohn Gottes und bleiben Sie unter der Führung von ihm, in welchem verborgen liegen alle Schätze der Weisheit und Erkenntnis. Kolosser 2,3. Wer diese Schätze der Weisheit vernachlässigt, kommt ins ewige Gericht, denn die Worte Jesu in Matthäus 12,42 gelten uns allen. Die Königin von Süden wird auftreten beim jüngsten Gericht mit diesem Geschlecht und wird es verdammen, denn sie kam vom Ende der Erde, um Salomos Weisheit zu hören. Und siehe, hier ist mehr als Salomo. Unser Herr Jesus Christus hatte die göttliche Weisheit nicht erst auf ein Gebet hin empfangen, sondern hatte sie als Sohn Gottes von allem Anfang an in sich, wie Jesaja schon über ihn weissagte. Auf ihm wird ruhen der Geist des Herrn, der Geist der Weisheit und des Verstandes, der Geist des Rates und der Stärke, der Geist der Erkenntnis und der Furcht des Herrn. Um den Geist der Weisheit zu empfangen, muss man nicht mehrere Jahre ein theologisches Studium machen. Im Gegenteil, solches ist vielen ein Hindernis zu Gottes Weisheit. Wir dürfen aber diese Weisheit im Herrn Jesus Christus besitzen, wenn er durch den Heiligen Geist in uns wohnen und regieren kann. Wer in Jesus Christus bleibt, ist erfüllt von göttlicher Weisheit, wie der Märtyrer Stephanus, als ihm die religiösen Gegner Fangfragen stellten. Sie vermochten nicht zu widerstehen der Weisheit und dem Geist, in dem er redete. Möchten Sie auch ein solcher Zeuge Jesu Christi sein? Menschen, die sich selbst für weise halten, empfangen die göttliche Weisheit nicht. Dies lesen wir klar in 1. Korintherbrief 1, Vers 19 und folgende. Ich will zunichte machen die Weisheit der Weisen und den Verstand der Verständigen will ich verwerfen. Wo sind die Klugen? Wo sind die Schriftgelehrten? Wo sind die Weisen dieser Welt? Hat nicht Gott die Weisheit der Welt zur Torheit gemacht? Denn weil die Welt, umgeben von der Weisheit Gottes, Gott durch ihre Weisheit nicht erkannte, gefiel es Gott wohl, durch die Torheit der Predigt selig zu machen, die daran glauben. Seht doch, liebe Brüder, auf eure Berufung. Nicht viele Weise nach dem Fleisch, nicht viele Mächtige, nicht viele Angesehene sind berufen, sondern was töricht ist vor der Welt, das hat Gott erwählt, damit er die Weisen zu Schanden mache, und was schwach ist vor der Welt, das hat Gott erwählt, damit er zu Schanden mache, was stark ist, damit sich kein Mensch vor Gott rühme. Lassen Sie sich nicht durch menschliche Torheit von der göttlichen Wahrheit und Weisheit abbringen, denn in Jesus Christus allein haben wir die göttliche Weisheit. Alles andere ist menschliche Torheit und führt ins Verderben. Weiter sagt das Wort Gottes in Jakobusbrief 3,17, die Weisheit von oben her ist erstens rein, dann friedfertig, gütig, lässt sich etwas sagen, voll Barmherzigkeit und guter Früchte, unparteiisch und frei von Heuchelei. Prüfen wir uns doch, ob wir die göttliche Weisheit von oben in unserem Erlöser voll angenommen haben. Lasst uns auch nicht müde werden, füreinander zu beten, wie Paulus im Epheserbrief bezeugt, und gedenke euer in meinem Gebet, dass der Gott unseres Herrn Jesus Christus, der Vater der Herrlichkeit, euch gebe den Geist der Weisheit und der Offenbarung, ihn zu erkennen.

Unser Thema Mutig in unserem Gott erinnert uns vielleicht an die schönen Stunden, die wir mit Glaubensgeschwistern in Lobpreisgottesdiensten oder anderen erbauenden Zusammenkünften erleben durften und die uns neu aufrichteten und uns Freude und Mut schenkten. Folgen aber nicht oftmals auf herrliche Stunden Einsamkeit, innere Leere, Traurigkeit und Niedergeschlagenheit? Negative oder zurückhaltende Verhaltensweise unserer Mitmenschen können die Freude und den Mut rauben. Liegt ein solches Auf und Ab wirklich im Willen Gottes? Will der Herr uns nicht vielmehr die Fülle von Mut und Freudigkeit in unserem Gott schenken, die nicht so leicht ins Gegenteil umkippen kann? Der Apostel Paulus berichtet uns in 1. Thessalonicher Brief 2 in den Versen 1 und 2 folgendes. Denn ihr wisst selbst, liebe Brüder, wie wir Eingang gefunden haben bei euch. Es war nicht vergeblich, denn obgleich wir zuvor in Philippi gelitten hatten und misshandelt worden waren, wie ihr wisst, wandten wir dennoch in unserem Gott den Mut, bei euch das Evangelium Gottes zu sagen, unter viel Kampf. Mutig in unserem Gott kann nur sein, wer durch den Glauben an den Herrn Jesus Christus völlige Vergebung der Sünden empfangen hat. Hierfür ist notwendig, dass wir der Sünde ganz bewusst absagen und unser Leben bedingungslos für Zeit und Ewigkeit dem Sohn Gottes ausliefern, der spricht: Ich bin der Weg und die Wahrheit und das Leben. Niemand kommt zum Vater denn durch mich. Es genügt nicht, wenn wir regelmäßig den Gottesdienst oder die Versammlung besuchen oder eine oberflächliche Bekehrung erfahren haben oder von einer Krankheit geheilt wurden oder das Wirken des Heiligen Geistes momentan erlebt haben. Unser Herr Jesus Christus spricht: Es sei denn, dass jemand von Neuem geboren werde, so kann er das Reich Gottes nicht sehen. Ihr müsst von Neuem geboren werden. Sind Sie sicher, dass Sie von Neuem geboren sind, oder fehlt Ihnen die Heilsgewissheit? Gläubige, die leidensscheu und wegen jeder Kleinigkeit niedergeschlagen sind, zweifeln mit Recht an ihrer Neugeburt. Ähnliche Reaktionen haben wir auch, wenn wir Gott ungehorsam sind, sein Wort zu wenig lesen und den Heiligen Geist dämpfen und betrüben. Wir sind berufen, in Wort, Wandel und Tat den Herrn Jesus Christus zu verkündigen und zu verherrlichen. Nur wenn wir unser ganzes Leben für ihn und sein Evangelium einsetzen, sind wir mutig in unserem Gott. Viele Christen sind bedrückt, niedergeschlagen und freudenleer, weil sie auf halbem Wege stehen bleiben und Gottes Wort nicht ganz ernst nehmen, sondern auf beide Seiten hinken. Wenn uns die wahre Herzensfreude oder der unerschrockene Bekennermut fehlen, sind nicht unsere Umgebung oder die Umstände schuld. Das Wort Gottes zeigt uns deutlich, dass der gläubige Christ auch in den schwersten Umständen von himmlischer Freude und göttlichem Mut erfüllt ist. Im Gefängnis schrieb der Apostel Paulus an die Philipper: Freut euch in dem Herrn alle Wege, und abermals sage ich euch, freut euch. Dies sind nicht leere Worte eines gut bezahlten Predigers, sondern Worte eines treuen Dieners Gottes, der um des Namens Jesu willen viel zu leiden hatte. Er wurde nicht nur schwer verleumdet, sondern auch verfolgt und oft ins Gefängnis geworfen. Das alles nahm ihm aber den Mut in unserem Gott nicht, sondern in göttlicher Vollmacht verkündigte er allen Menschen die frohe Botschaft. Wo der Apostel Paulus das Wort Gottes predigte, gab es Reaktionen. Viele Menschen entschieden sich und übergaben ihr Leben vorbehaltlos dem Herrn Jesus Christus. Alle Zuhörer wurden durch das lebendige Wort Gottes zutiefst ergriffen. Die Menschen erkannten sich sündig und schuldig vor Gott, aber nicht alle wollten sich demütigen und sich bekehren.
die dem Geist Gottes widerspenstigen, empörten sich gegen das Evangelium, machten Tumulte und griffen den Diener Gottes an. Wie dies damals geschah, machen auch wir heute als bekennende Christen dieselben Erfahrungen, wenn wir wirklich in der Nachfolge unseres Herrn Jesus Christus stehen. Auch Sie, lieber Hörer, liebe Hörerin, gehören zur einen oder zur anderen Gruppe. Uns allen gelten die Worte des Sohnes Gottes: Wer nicht mit mir ist, der ist gegen mich. Und wer nicht mit mir sammelt, der zerstreut. Sie stehen jetzt vor einer großen Entscheidung. Der Heilige Geist zeigt Ihnen ganz klar, ob Sie für den Herrn Jesus Christus oder gegen ihn eingestellt sind. Setzen Sie sich von ganzem Herzen und mit allen Kräften für den Herrn Jesus Christus ein, oder sind Ihnen irdische Dinge wie Geschäft, Beruf oder Familie wichtiger? Vor dem ewigen Richter gibt es einst keine Entschuldigung. Nur die Menschen sind errettet, die die Schmach Jesu Christi für größeren Reichtum achten als die Schätze dieser Welt. Haben Sie wirklich Ihr Leben dem Herrn Jesus Christus übergeben? Lasst uns Buße tun über alle vorgetäuschte Frömmigkeit, uns alle Zeit zum Herrn Jesus Christus bekennen und uns nicht fürchten vor den Schmähungen und Verfolgungen. Jeder wahre Christ wird um des Evangeliums willen verfolgt. Der Jünger steht nicht über dem Meister und der Knecht nicht über seinem Herrn. Alle, die sich gegen den Sohn Gottes stellen, lehnen auch uns ab, wenn wir wirklich seine Jünger sind. Verfolgungen um Jesu willen bringen den Menschen nicht in Traurigkeit und Verzweiflung, im Gegenteil, in die wahre Freude und machen erfüllt mit echtem Mut. In Apostelgeschichte 5, 40 und 41 lesen wir, da stimmten sie ihm zu und riefen die Apostel herein, ließen sie geißeln und geboten ihnen, sie sollten nicht im Namen Jesu reden, und ließen sie gehen. Sie aber gingen fröhlich von des Rats Angesicht, dass sie würdig gewesen waren, um seines Namens willen Schmach zu leiden. Bevor Paulus nach Thessalonich reiste, musste er in Philippi sehr leiden. Paulus und Silas erlebten eine schwere Verfolgung, weil eine Wahrsagerin durch Gottes gnädiges Eingreifen vom bösen Geist frei wurde und ihren Herren keinen Gewinn mehr einbrachte. Dies wurde ihnen zur Last gelegt, indem die Verkläger sagten, sie verkündigen Ordnungen, die wir weder annehmen noch einhalten dürfen. Ferner heißt es in Apostelgeschichte 16, nachdem man sie hart geschlagen hatte, warf man sie ins Gefängnis und befahl dem Aufseher, sie gut zu bewachen. Als er diesen Befehl empfangen hatte, warf er sie in das innerste Gefängnis und legte ihre Füße in den Block. Um Mitternacht aber beteten Paulus und Silas und lobten Gott, und die Gefangenen hörten sie. Diese schweren Erlebnisse konnten dem Apostel und seinem Mitarbeiter die Freude und den Mut in unserem Gott nicht rauben. In den größten Trübsalen können auch wir Gott loben, wenn wir wirklich gläubige Christen sind. Auch in Thessalonik kam es zu einem Aufruhr, so dass Paulus und Silas in der Nacht abgefertigt werden mussten. Sie verkündigten das Evangelium Gottes unter viel Kampf. Die Welt wird nicht durch teure Großveranstaltungen für Jesus Christus gewonnen, wo nicht selten menschlicher Ehrgeiz mitspielt, sondern durch das feste Bekenntnis der verfolgten Kinder Gottes, die ein Ja haben, die Schmach Christi zu tragen und ihr eigenes Leben zu verlieren, damit nur der Herr Jesus Christus verherrlicht werde. Sind Sie leidensscheu oder mutig in unserem Gott? Werden Sie von Hemmungen regiert oder herrscht der Geist Gottes über Sie?
tun Sie doch Buße über Ihre Sünde und übergeben Sie heute Ihr Leben ganz dem Herrn Jesus. Auch Sie werden mit göttlicher Freude und wahrhaftigem Mut erfüllt werden, die zunehmen, je mehr wir Schmach um Christi willen zu leiden haben. Kennen Sie diese Freude und diesen Mut? Der Herr will sie auch Ihnen schenken. Wir werden stille zum Gebet. Herr Jesus Christus, wir danken dir, dass du uns am Kreuz mit deinem teuren Blut erkauft hast. Wir danken dir, dass du uns würdig erachtest, um deines Namens willen Schmach zu leiden, damit noch viele Menschen dich als Heiland und Herrn annehmen können. Wir bitten dich ganz besonders für jene, die jetzt um deines Namens willen verfolgt werden. Herr, segne jeden Hörer und jede Hörerin. Schenke auch jetzt ganz klare Entscheidungen für dich. Amen.

Jeden Monat staunen wir mit dankbaren Herzen über Gottes gnädiges Eingreifen. Angesichts der zahlreichen Verpflichtungen sind unsere Hände häufig leer. Aber der Herr füllt sie durch unsere lieben Missionsfreunde. Wir danken dem Herrn für alle treuen Geberinnen und Geber und auch jene, die in ihrem Testament oder mit einem Legat das Werk des Herrn berücksichtigen. Unser Herr Jesus Christus sei euer reicher Vergelter. Wir danken für alle langjährigen und neuen Freunde und Mitstreiter für das Evangelium.

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1: Ist Gebet noch modern? Ach, das ist doch diese veraltete Form der Frömmigkeit. Ist das eventuell auch dein Schlussstrich oder die größte Möglichkeit des Menschen, zum wirklichen Leben zu kommen? Nur weil es nicht modern aussieht und nicht mit unserem menschlichen Verstand logisch erfassbar ist? Wie kommt's aber, dass die meisten Menschen auf unserer Erde in irgendeiner Form beten? Es gibt eigentlich keine unserer Weltreligionen, in der nicht Menschen in persönlich lebendiger und individueller Weise oder in traditionell rituellen Ordnungen zu einer Gottheit reden oder beten wollen. Einige benutzen dazu den Rosenkranz oder die Gebetskette. Anderen ist das Freitagsgebet wichtig. Im Wald oder auf den Bergen fühlen sich manche Menschen ihrem Gott näher. Christen beten oft unterm Kreuz. Im Gedenken an Vergebung und Erlösung von Sünden, die den Menschen ohne Glauben an Jesus Christus von Gott trennen. In den meisten Situationen akzeptieren entschieden Andersdenkende, wenn jemand das ernsthafte Gebet praktiziert. Für bestimmte nichtchristliche Religionen haben Arbeitgeber dafür sogar Räumlichkeiten zur Verfügung gestellt. Auffällig ist aber, dass es immer wieder Aufregung gibt, wenn Christen beten oder über Gebet reden. Warum bemerkt dann ein Gegner des Gebets ironisch beten? Das ist doch der letzte Schrei. Ja, aber umgedreht gemeint, ist das wirklich so? Das ist dieses ernsthafte Gebet des Menschen zu dem lebendigen Gott im Himmel. Das ist dieser hilfesuchende Schrei des gequälten und bedrängten Herzens in unserer mehr und mehr gottlos werdenden Welt. Bleibt die große Frage, glaubst du, dass Gott Wirklichkeit ist? Rechnest du damit, dass Jesus Christus, der für dich und mich gekreuzigte und wieder auferstandene Sohn Gottes, deine Bitten und dein Dankeschön hört? Kannst du diese Frage bejahend annehmen? Dann freue dich und praktiziere dein Beten, die wirksamste Möglichkeit, etwas in dieser Welt zum Guten zu bewegen. Denn Gott ist der reale, wirklich handelnde Herr. Er hat zugesagt, dass er Gebet hört. Wenn ich rufe, antworte mir. Gott meiner Gerechtigkeit, sei mir gnädig und höre mein Gebet. Der Herr hört, wenn ich zu ihm rufe. So bestätigt David im Psalm 4,

hat nichts mit modern oder altmodisch zu tun. Er steht völlig souverän über diesem Universum und hört und erhört Gebete. Der gerechte Gott ist nicht zu beeinflussen in seinem Handeln, außer durch unser ernsthaftes Gebet und Handeln, das aus einem ehrlichen und demütigen Herzen kommt. Er hat dir und mir in seinem Wort alles geschrieben, damit wir wissen, wie wir beten und sinnvoll und harmonisch leben sollen und können. Jesus erklärt das in der Bergpredigt, in Matthäus 6, Vers 5. Wenn ihr betet, dann tut es nicht wie die Scheinheiligen. Sie beten gern öffentlich in den Synagogen und an den Straßenecken, damit sie von allen gesehen werden. Ich versichere euch, sie haben ihren Lohn dahin. Wenn du beten willst, dann geh in dein Zimmer, schließ die Tür zu und bete zu deinem Vater, der im Verborgenen ist. Dein Vater, der auch das Verborgene sieht, wird dich dafür belohnen. Wenn ihr betet, dann leiert nicht Gebetsworte herunter wie die Heiden. Sie meinen, sie können etwas bei Gott erreichen, wenn sie viele Worte machen. Und dann erklärt Jesus klar und deutlich, wie wir beten sollen. Dein und mein Beten soll Gott ehren durch den richtigen Respekt vor ihm. Außerdem dürfen wir unsere Anliegen in Bezug auf Sündenvergebung und persönliche Lebensnotwendigkeiten bittend vor ihm ausbreiten. Du darfst deinen Kummer und Sorgen, dein Leid, alles im Gebet Gott sagen. Jesus kennt dich und mich sehr genau, auch alles, was uns bedrückt. Er weiß, dass wir uns das Leid dieser Welt nur zu oft eigenwillig selber eingebrockt haben. Schau dir diese Welt an mit der brutalen Verführung der Menschen. Da steckt der Widersacher mit seinen Verführungen dahinter und versucht, Menschen auf falsche Wege zu lotsen. Sein Weg für Menschen ist es, durch viele verschiedene Süchte, Gier und gottlose Taten die Menschen vom Glauben und von der Errettung abzuhalten. Gerade an diesem entscheidenden Punkt deines Lebens fürchtet er die Macht des erhörten Gebetes. Darum bete, wenn du deutlich merkst, dass dein Lebensweg nicht Gottes Weg ist, sondern Sünde. Denn der Mensch weiß sehr genau, was gut und böse ist. Oder denkst du, dass es den Teufel überhaupt nicht gibt? Dann hat er schon viel bei dir erreicht. Was muss noch passieren, bis den Menschen klar ist, dass die Verniedlichung des Teufels seine besondere List ist, um nicht zu ernst bewertet zu werden? Die Tatsache seiner Existenz und Gegenwart zeigt uns doch den bitteren Ernst der Gefahr, in der alle Menschen stehen. Dann bist du ohne Gottes Schutz und Geborgenheit durch den Glauben an Christus, den Heiland dieser Welt. Ihm ist alle Macht und Gewalt gegeben. Was muss noch passieren, bis die Menschen Gott anrufen? Stimmt deine Sache mit Jesus? Bist du bereit, deinem Gott zu begegnen? Nicht erst an den Grenzen unserer Möglichkeiten, sondern mitten im Leben muss Gott erkannt werden. Und Jesus Christus hat diesen Weg zum ewigen Heil gebahnt durch sein eigenes Blut und Leben. Wer sich ihm anvertraut und glaubt, dass er zu unserer Errettung auf diese Erde kam, der darf wirklich leben. Der ist vom Tode zum echten Leben mit Gott durchgedrungen. Hast du dich entschieden für deinen neuen geistlichen Standpunkt, der dich durchträgt durch die Wirren unserer Zeit? Wer keinen geistlichen Standpunkt hat, der hat auch keine wirkliche Orientierung in dieser Welt. Denn Gottes Wort gibt dem bewussten Christen eine völlig andere, weitsichtigere Perspektive für das, was auf uns zukommt. Im bewussten Glauben und Beten öffnen sich dem Bibelleser Gottes Gedanken über alles Zukünftige und auch über seine erfüllten und noch offenen Verheißungen. Das sind die Ereignisse, die du dann nächste Woche in der Zeitung lesen kannst. Wie würde das ernsthafte Bibellesen mit wahrhaftiger Erkenntnis und Führung von Gott und das aufrichtige Gebet den oft ratlosen Regierungen unserer Welt feste und erreichbare Ziele und echten Segen geben können? Gott will auch dein Leben verändern und dich erretten von deiner Verlorenheit. Es geht also nicht um modernes Gebet, sondern darum, was Gebet ist. Es geht um Glauben und Vertrauen zu Jesus und die erfahrenen Auswirkungen ganz praktisch. Das ist doch dieses Wunder, dass Gott sich nicht zu groß ist, um in diesem Riesenuniversum dein und mein Gebet zu erfassen und zu handeln. In einer so richtig entmutigenden Situation war ich enorm traurig. Mir war völlig klar, dass das nicht der Zustand ist, den mein Schöpfer und Heiland an diesem Morgen in mich hineingelegt hat.
Nach kurzer Besinnung

auf diese Gedanken betete ich ganz einfach, aber erwartend zu Christus. Herr Jesus, du kannst mein Herz und meine Seele doch wieder fröhlich machen. Amen. Kein psychologischer Trick oder eine gefühlsmäßige Selbstüberlistung war das Ergebnis. Die Traurigkeit war verschwunden. Sie kehrte auch nicht wieder zurück. Zuversichtlich erlebte ich den Tag. Eigentlich hat Gott in unserer Welt so viele wichtigere Gebetsprobleme zu lösen. Aber meins war ihm eben nicht zu klein. Deins übrigens auch nicht. Es ist weder zu klein noch zu groß. Darum bittet und es wird euch gegeben werden. Sucht und ihr werdet finden. Klopft an und es wird euch aufgetan werden. Denn jeder Bittende empfängt und der Suchende findet und dem Anklopfenden wird aufgetan. Das versichert dir Jesus Christus selber in der Bergpredigt in Matthäus 7, Vers 7. Beten ist realistisch, richtig, sehr hilfreich und wichtig. Rufe mich an in der Not, so will ich dich erretten, so sollst du mich preisen, steht in Psalm 50, Vers 15. Und du wirst Gott loben, weil du sein Handeln merkst. Ein Unternehmer war wegen seiner drohenden Pleite nahe dran, sein Leben zu verachten und zu sterben. Völlig verzweifelt beteten wir miteinander. Er sah ein, dass seine einzige Hilfe nur noch von Jesus Christus kommen könnte. In einem langen Gespräch gewann er das Vertrauen zu diesem Heiland und entschied sich betend für ein Leben im Glauben an Christus. Jesus schenkte ihm inneren Frieden und neue Zuversicht zu den Herausforderungen des Lebens. Gerettet für Zeit und Ewigkeit durch echte Buße zur Vergebung und ehrliches Gebet vor unserem Erlöser. Das war und ist seine neue Erkenntnis. Sogar sein Unternehmen wurde wieder stabil. Ist dein Leben in Jesus Christus verankert und mit ihm im Gebet verzahnt? Du brauchst das, wenn du wirklich leben willst. Komm, lass dich erretten. Darum bitte Jesus um ein neues Leben. Er ist bereit, dir ewiges Leben zu geben. Wir beten. Lieber Herr Jesus, du kennst alle deine Menschenkinder auf dieser Erde. Du bedrängst keinen Menschen, aber du suchst, wer sich erretten lassen will. Ich bitte dich für alle Zuhörer, die erkannt haben, dass sie dich und deine Erlösung brauchen, diese auch jetzt anzunehmen. Wo du auch zuhörst, bitte Jesus in diesem Augenblick um Vergebung deiner Schuld und Sünde und um deine Errettung für alle Ewigkeit. Amen.

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3: Im Studio ist Sven Weikamp. Hallo. Ja, und zum Abschluss der Nachrichten noch etwas in eigener Sache, denn nach exakt 16 Jahren und einem Monat war das hier gerade meine allerletzte Nachrichtensendung. Denn 16 Jahre und einen Monat lang habe ich tatsächlich in, ab und zu Rotation mit meiner Kollegin Katharina Brandpatek wirklich täglich für die aktuellen Nachrichten hier auf diesem Sender gesorgt. 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
2: Im Studio ist Sven Weikamp. 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Ja, und zum Abschluss der Nachrichten noch etwas in eigener Sache, denn nach exakt 16 Jahren und einem Monat war das hier gerade meine allerletzte Nachrichtensendung. Denn 16 Jahre und einen Monat lang habe ich tatsächlich in, ab und zu Rotation mit meiner Kollegin Katharina Brandpatek wirklich täglich für die aktuellen Nachrichten hier auf diesem Sender gesorgt. 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
6: Im Studio ist Sven Weikamp. 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Ja, und zum Abschluss der Nachrichten noch etwas in eigener Sache, denn nach exakt 16 Jahren und einem Monat war das hier gerade meine allerletzte Nachrichtensendung. Denn 16 Jahre und einen Monat lang habe ich tatsächlich in, naja, ab und zu Rotation mit meiner Kollegin Katharina Brandpatek wirklich täglich für die aktuellen Nachrichten hier auf diesem Sender gesorgt. 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
2: Im Studio ist Sven Weikamp. 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Ja, und zum Abschluss der Nachrichten noch etwas in eigener Sache, denn nach exakt 16 Jahren und einem Monat war das hier gerade meine allerletzte Nachrichtensendung. Denn 16 Jahre und einen Monat lang habe ich tatsächlich in, ab und zu Rotation mit meiner Kollegin Katharina Brandpatek wirklich täglich für die aktuellen Nachrichten hier auf diesem Sender gesorgt. 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
4: Ich begrüße Sie herzlich zu einer weiteren Folge der Sendereihe durch die Bibel. Schön, dass Sie wieder mit dabei sind. Wir befinden uns mittlerweile im letzten Drittel des Gebets- und Lobpreisbuches des Volkes Israel in den Psalmen. Wie in keinem anderen Buch der Bibel sehen wir hier in die Herzen von Menschen und werden in ihre Beziehung zu Gott hineingenommen. Möge auch Ihre Beziehung zu Gott durch das gestärkt werden, was in den Psalmen 117 und 118 deutlich wird. Der Psalm 117 ist etwas ganz Besonderes. Er besteht nur aus zwei Versen und ist damit der kürzeste Psalm. Er gehört zu den sogenannten Halleluja- oder Hallel-Psalmen. Die Hallel-Psalmen 113 bis 118 wurden an den großen Festen Israels gesungen, etwa dem Passafest, dem Wochenfest und dem Laubhüttenfest. Ihren Namen haben sie dadurch erhalten, dass sie im hebräischen Bibeltext mit dem hebräischen Wort Halleluja beginnen. Auf gut Deutsch, lobe den Herrn. Beim Passafest wurde 7-mal ein Becher herumgereicht und zwischen jedem Mal wurde von den Anwesenden einer dieser Psalmen gesungen. Manche Ausleger gehen davon aus, dass Psalm 113 und 114 vor dem gemeinsamen Essen gesungen wurden. Die Psalmen 117 und 118 danach. Ich denke, dass die Reihenfolge weniger wichtig ist, als vielmehr die Tatsache, dass sie gesungen wurden. Psalm 118 war möglicherweise der letzte Psalm, der gesungen wurde. Denn im Matthäusevangelium, Kapitel 26, wird von dem letzten Passamahl, das Jesus und seine Jünger gemeinsam gefeiert haben, Folgendes berichtet. Und als sie den Lobgesang gesungen hatten, gingen sie hinaus an den Ölberg. Psalm 117 ist nicht nur der kürzeste Psalm, sondern sozusagen auch das kürzeste Kapitel der ganzen Bibel. Deshalb passiert es leicht, dass man es einfach überliest. Schauen wir uns diese beiden Verse einmal genauer an. Sie lauten: Lobet den Herrn alle Heiden, preiset ihn alle Völker, denn seine Gnade und Wahrheit waltet über uns in Ewigkeit. Halleluja. Wie schon gesagt, im Hebräischen beginnt dieser Psalm mit dem Wort Halleluja, welches hier mit Lobet den Herrn wiedergegeben wird. Das Halleluja am Schluss wurde dagegen nicht ins Deutsche übersetzt. Inhaltlich geht es hier um die Zukunft, wenn alle Völker und Nationen, alle Stämme und Zungen auf jedem Kontinent und in jedem Land gemeinsam Gott anbeten und ihn als Herrn preisen werden. Wenn Sie sich in der Welt umschauen, was meinen Sie? Ist es schon soweit? Sehen Sie dafür Hinweise in Ihrer Nachbarschaft? Können Sie feststellen, dass die Welt sich schon heute Gott zuwendet? Es gab eine Zeit um die vorletzte Jahrhundertwende, als man dachte, das tausendjährige Reich würde kurz bevorstehen. Damals wäre jeder schief angeschaut worden, der davon geredet hätte, dass eine große Trübsal über die Welt kommen würde. Doch nach zwei Weltkriegen haben sich manche Ansichten geändert. Lobet den Herrn alle Heiden, preiset ihn alle Völker, heißt es in Vers 1 unseres Psalms. Ich möchte Ihnen dazu eine Frage stellen. Wo sind heute die Völker, die Jahwe als ihren Gott preisen? Die Antwort darauf ist einfach. Es gibt offenbar keine Nationen, die in diese Beschreibung passen. Doch die Botschaft der Propheten war ja, dass die Nationen eines Tages den Herrn loben und preisen würden. In Sacharja 2, Vers 15 heißt es beispielsweise: Und es sollen zu der Zeit viele Völker sich zum Herrn wenden und sollen mein Volk sein, und ich will bei dir wohnen. Und einige Kapitel weiter steht: Und alle, die übrig geblieben sind von allen Heiden, die gegen Jerusalem zogen, werden jährlich heraufkommen, um anzubeten den König, den Herrn Zebaoth, und um das Laubhüttenfest zu halten. Ganz offensichtlich ist die Anbetung der Nationen eng mit der Hinwendung Israels zu Gott verbunden. Dies führt uns zur nächsten Frage: Wann wird sich dies alles erfüllen? Die Antwort findet sich im Text unseres Psalms selbst. Schauen wir uns Vers 2 einmal genauer an. Denn seine Gnade und Wahrheit waltet über uns in Ewigkeit. Halleluja. Wer ist mit uns in diesem Vers gemeint? Ich meine, dieses uns bezieht sich auf Israel. Es wird der Tag kommen, an dem Gott zu Israel gnädig sein wird. Dieser Tag liegt in der Zukunft, am Ende der großen Trübsal, wenn der Herr zum zweiten Mal auf diese Erde kommen wird und sein Königreich aufrichten wird. Dann wird er Israel und allen Nationen gegenüber gnädig sein. Über diese Zeit sagt der Prophet Micha zu Gott: Du wirst Jakob die Treue halten und Abraham Gnade erweisen, wie du unseren Vätern vor Zeiten geschworen hast. Und im Buch des Propheten Jesaja, Kapitel 54, lesen wir: Ich habe dich einen kleinen Augenblick verlassen, aber mit großer Barmherzigkeit will ich dich sammeln. Ich habe mein Angesicht im Augenblick des Zorns ein wenig vor dir verborgen, aber mit ewiger Gnade will ich mich deiner erbarmen, spricht der Herr, dein Erlöser. Diese Verse machen uns deutlich, dass sich unser Psalm auf eine Zeit in der Zukunft bezieht, wenn alle Nationen Gott anbeten werden. Gibt es auch im Neuen Testament eine Andeutung zu diesem Thema? Ja, in Apostelgeschichte Kapitel 15 lesen wir vom Apostelkonzil, welches von den Judenchristen einberufen wurde. Sie konnten nicht verstehen, warum die Prophezeiungen des Alten Testaments sich scheinbar nicht erfüllten. Am Ende dieses Konzils ist Jakobus vor den versammelten Gläubigen aufgestanden und hat gesagt: Simon hat erzählt, wie Gott zum ersten Mal die Heiden gnädig heimgesucht hat, um aus ihnen ein Volk für seinen Namen zu gewinnen. Und genau das tut Gott auch heute. Er gewinnt sich ein Volk aus den Heiden. Er baut sich seine Gemeinde aus allen Völkern, Stämmen und Sprachen und bringt sie zusammen als ein Leib. Schauen wir nun, was Jakobus dazu weiter ausführt. Er sagt: Und dazu stimmen die Worte der Propheten, wie geschrieben steht, nämlich im Amosbuch Kapitel 9. Danach will ich mich wieder zu ihnen wenden und will die zerfallene Hütte Davids wieder bauen. Und ihre Trümmer will ich wieder aufbauen und will sie aufrichten, damit die Menschen, die übrig geblieben sind, nach dem Herrn fragen. Dazu alle Heiden, über die mein Name genannt ist, spricht der Herr, der tut, was von alters her bekannt ist. Soweit also Jakobus mit einem Zitat aus dem Buch des Propheten Amos. Hier wird deutlich, dass auch unser Psalm von einer Zeit in der Zukunft spricht, wenn jedes Geschöpf auf dieser Erde Gott Ehre erweisen wird. Diese Zeit ist noch nicht gekommen. Noch beten nicht alle Nationen und Völker Gott an. Zwar kann man schon hier und da Hinweise dafür erkennen, aber zumindest in dem Winkel der Erde, in dem ich wohne, gibt es noch keinen Hinweis darauf, dass jeder sich Gott zuwenden wird. Aber wie dem auch sei, es wird die Zeit kommen, dass Gott uns segnet und alle Welt ihn fürchtet, wie es in Psalm 67 heißt. Psalm 117 ist wirklich ein fantastischer Psalm, obwohl er nur sehr kurz ist. Er beschreibt die Zeit, wenn Christus regieren wird. Was wird das für eine wunderbare Zeit sein? Deshalb preist den Herrn. Halleluja! Kommen wir nun zu Psalm 118. Er ist der letzte der Hallel- oder Halleluja-Psalmen. Deshalb können wir wohl davon ausgehen, dass es der Psalm war, den Jesus mit seinen Jüngern als letztes in der Nacht vor seinem Tod gesungen hat. Dort im Obergeschoss eines Hauses in Jerusalem gab es in dieser Nacht einen Hauch von Zwanglosigkeit, aber auch der Ehrfurcht, einen Hauch von Traurigkeit, aber auch der Freude und Erwartung. Jesus hat das Passamahl mit seinen Jüngern gegessen und dann am Ende des ausklingenden Festes hat er etwas völlig Neues entstehen lassen. Gewissermaßen aus dem Staub der Vergangenheit nahm er zwei empfindliche und verderbliche Elemente, nämlich Brot und unvergorenen Wein, also Traubensaft. Beides ist nur wenige Tage haltbar. Und aus diesen unbeständigen Dingen erschuf er sozusagen ein Denkmal. Dieses Denkmal besteht nicht aus Marmor, nicht aus Bronze, Silber oder Gold, aber es dient dazu, wie Jesus es ausdrückt, das Gedächtnis an seinen Kreuzestod wachzuhalten. Brot und Wein sprechen von ihm. Vom Alten Testament her wissen wir, dass am Passafest ein Lamm geschlachtet und gegessen wurde. Das Passalamm der Christen jedoch ist, natürlich im übertragenen Sinne, Jesus Christus. Paulus schreibt im 1. Korintherbrief Kapitel 5, denn auch wir haben ein Passalamm, das ist Christus, der geopfert ist. Als Jesus seinen Jüngern Brot und Wein reichte, war er auf dem Weg zum Kreuz, um als Lamm Gottes zu sterben. In dieser verhängnisvollen Nacht hat Jesus mit seinen Jüngern mit großer Wahrscheinlichkeit auch Psalm 118 gesungen, denn er gehörte ja zu den Hallel- oder Halleluja-Psalmen, die unter anderem beim Passafest angestimmt wurden. Dass Jesus diesen Psalm kurz vor seiner Kreuzigung gesungen hat, das macht ihn so bedeutend für mich. Wie ich schon erwähnt habe, wurde beim Passafest der Becher genau 7-mal herumgereicht. Und als der Becher das 7. Mal zu Jesus kam, hat er gesagt: Ich sage euch, ich werde von nun an nicht mehr von diesem Gewächs des Weinstocks trinken, bis an den Tag, an dem ich von Neuem davon trinken werde, mit euch in meines Vaters Reich. Nachzulesen ist dieser Vers im Matthäusevangelium Kapitel 26. Jesus hat also angekündigt, dass er den Becher des Heils nehmen würde. Und er nahm ihn am Kreuz von Golgatha. Christus ist das Lamm Gottes, dessen Blut vergossen wurde. Und der Becher ist der neue Bund seines Blutes. Anders ausgedrückt, ihr hat den bitteren Trank getrunken, damit unser Trank süß ist. Zurück zu Psalm 118. Daraus lese ich nun die Verse 1 bis 3. Danket dem Herrn, denn er ist freundlich, und seine Güte währet ewiglich. Es sage nun Israel, seine Güte währet ewiglich. Es sage nun das Haus Aaron, seine Güte währet ewiglich. Auch ich kann es bestätigen, seine Güte währet ewiglich. Und darf ich auch Sie nun bitten, es einmal auszusprechen? Seine Güte währet ewiglich? Wir haben allen Grund dazu, dem Herrn zu danken, denn er ist wirklich freundlich. Und weiter lesen wir in dem Psalm: Es sagen nun, die den Herrn fürchten, seine Güte währet ewiglich. In der Angst rief ich den Herrn an, und der Herr erhörte mich und tröstete mich. Der Herr ist mit mir, darum fürchte ich mich nicht. Was können mir Menschen tun? Ich sage es noch einmal, dies ist das Lied, welches Jesus, unser Herr, gesungen hat. Er ging den Weg ans Kreuz und er schrie dort: mein Gott, warum hast du mich verlassen? Es ist etwas überaus Großartiges, dass Gott in Christus war und die Welt mit sich selber versöhnte, wie Paulus im 2. Korintherbrief schreibt. In Psalm 118 lesen wir weiter ab Vers 7. Der Herr ist mit mir, mir zu helfen, und ich werde herabsehen auf meine Feinde. Es ist gut, auf den Herrn vertrauen und nicht sich verlassen auf Menschen. Waren Sie schon einmal in der Situation, dass Sie Ihr Vertrauen mehr in Gott gesetzt haben als in Menschen? Dies zu lernen ist wirklich wichtig. Ein prominenter Rechtsanwalt und hervorragender Jurist hat einmal zu mir gesagt: Als junger Christ kam ich in eine schwere Glaubenskrise, denn ich hatte mein Vertrauen in einen Menschen gesetzt und dieser Mensch hatte mich enttäuscht. Dies hat mir die Augen dafür geöffnet, dass ich einen großen Fehler gemacht hatte. Ich darf mein Vertrauen nicht in Menschen setzen. Der Psalmist sagt, dass es besser ist, Gott zu vertrauen als den Menschen. In der Nacht, als unser Herr diesen Psalm gesungen hat, hat er in die Gesichter von 11 Männern geschaut. Einer von ihnen war schon weggegangen, um Jesus zu verraten. Und auch diese 11 Männer würden ihn verlassen. Sie würden nämlich verstreut werden wie die Schafe in der Nacht. Liebe Hörer, setzen Sie Ihr Vertrauen nicht in Menschen, denn Sie werden bitterlich enttäuscht werden. Setzen Sie Ihr Vertrauen in den Herrn. Dazu fordert uns auch der Dichter vom Psalm 118 in den Versen 9 bis 13 auf. Es ist gut, auf den Herrn vertrauen und nicht sich verlassen auf Fürsten. Alle Heiden umgeben mich, aber im Namen des Herrn will ich sie abwehren. Sie umgeben mich von allen Seiten, aber im Namen des Herrn will ich sie abwehren. Sie umgeben mich wie Bienen, sie entbrennen wie ein Feuer in Dornen, aber im Namen des Herrn will ich sie abwehren. Man stößt mich, dass ich fallen soll, aber der Herr hilft mir. Alle Heiden umgeben mich, steht hier in Vers 10. Wenn wir an Jesus denken und diesen Vers auf ihn beziehen, dann müssen wir feststellen, dass Rom eine vielsprachige Nation war. Und es waren Römer, die Jesus ans Kreuz genagelt haben. Doch seit dem Tag, an dem er an einem römischen Kreuz starb, war diese Nation dem Untergang geweiht. Dieses riesige Weltreich, das für ein Jahrtausend Bestand hatte, würde die Bühne der menschlichen Geschichte verlassen. Aus Psalm 118 lese ich nun die Verse 14 bis 17. Der Herr ist meine Macht und mein Psalm und ist mein Heil. Man singt mit Freuden vom Sieg in den Hütten der Gerechten. Die Rechte des Herrn behält den Sieg. Die Rechte des Herrn ist erhöht. Die Rechte des Herrn behält den Sieg. Ich werde nicht sterben, sondern leben und des Herrn Werke verkündigen. Ich sehe hier einen Hinweis auf die Auferstehung Christi. Auch Vers 18 kann man darauf beziehen. Der Herr züchtigt mich schwer, aber er gibt mich dem Tode nicht preis. Hier wird meiner Meinung nach darauf angespielt, dass Christus aus dem Totenreich zurückkam. In den Versen 19 und 20 heißt es dann: Tut mir auf die Tore der Gerechtigkeit, dass ich durch sie einziehe und dem Herrn danke. Das ist das Tor des Herrn. Die Gerechten werden dort einziehen. Was ist mit dem Tor der Gerechtigkeit gemeint? Meines Erachtens hat Jesus selbst die Antwort gegeben. Im Johannesevangelium, Kapitel 10, sagt er von sich selbst: Ich bin die Tür. Wenn jemand durch mich hineingeht, wird er selig werden und wird ein- und ausgehen und Weide finden. Und ein paar Kapitel weiter sagt Jesus, ich bin der Weg und die Wahrheit und das Leben. Niemand kommt zum Vater, denn durch mich. Zurück zu Psalm 118. Dort heißt es in Vers 21, ich danke dir, dass du mich erhört hast und hast mir geholfen. Und nun in Vers 22 haben wir es mit einem anderen sprachlichen Bild zu tun. Der Stein, den die Bauleute verworfen haben, ist zum Eckstein geworden. Der Stein in diesem Vers ist ein direkter Bezug zu Jesus Christus selbst. In Matthäus 21, Vers 42 stellt Jesus die Frage, habt ihr nie gelesen in der Schrift, und hier bezieht er sich auf Psalm 118, der Stein, den die Bauleute verworfen haben, der ist zum Eckstein geworden. Vom Herrn ist das geschehen und ist ein Wunder vor unseren Augen. Und im 1. Petrusbrief, Kapitel 2, heißt es ab Vers 6, darum steht in der Schrift, siehe, ich lege in Zion einen auserwählten, kostbaren Eckstein, und wer an ihn glaubt, der soll nicht zu Schanden werden. Für euch nun, die ihr glaubt, ist er kostbar, für die Ungläubigen aber ist der Stein, den die Bauleute verworfen haben und der zum Eckstein geworden ist, ein Stein des Anstoßes und ein Fels des Ärgernisses. So der Apostel Petrus im 1. Petrusbrief. Dieser Eckstein, von dem hier die Rede ist, ist Jesus Christus. Und nun wieder zurück zu Psalm 118. Ich lese weiter ab Vers 23. Das ist vom Herrn geschehen und ist ein Wunder vor unseren Augen. Dies ist der Tag, den der Herr macht. Lasst uns freuen und fröhlich an ihm sein. Von welchem Tag spricht der Psalmist hier? Von irgendeinem 24-Stunden-Tag? Nein, nicht unbedingt, denn das Wort Tag kann im Hebräischen auch für eine Zeitspanne stehen. Es kann also für einen 24-Stunden-Tag stehen oder für einen besonderen Zeitpunkt oder eine Zeitspanne. Der Tag, den der Herr gemacht hat, das ist also der Tag des Heils oder die Zeitspanne, die mit diesem Tag ihren Anfang genommen hat. Und diese Zeitspanne erleben wir meines Erachtens schon seit 2000 Jahren, nämlich seit Jesus an einem ganz bestimmten Tag am Kreuz für unsere Sünden gestorben ist. Und nun kommt in Vers 25 unseres Psalms der Schrei eines Glaubenden, Hosianna, auf gut Deutsch, O Herr, hilf! Es ist derselbe Ausruf, der in Jerusalem erklungen ist, als Jesus auf einem Esel in die Stadt einzog. In Psalm 118 lesen wir, O Herr, hilf! O Herr, lass wohl gelingen! Gelobt sei, der da kommt im Namen des Herrn! Wir segnen euch, die ihr vom Hause des Herrn seid! Den Satz, gelobt sei, der da kommt im Namen des Herrn, hat Jesus zitiert, nachdem er eine Gerichtsrede gegen die Schriftgelehrten und Pharisäer gehalten hat und anschließend über Jerusalem geweint hat. Er hat dort gesagt, siehe, euer Haus soll euch wüst gelassen werden. Denn ich sage euch, ihr werdet mich von jetzt an nicht sehen, bis ihr sprecht, gelobt sei, der da kommt im Namen des Herrn. In Psalm 118 geht es dann weiter mit den drei letzten Versen. Der Herr ist Gott, der uns erleuchtet, schmückt das Fest mit Maien bis an die Hörner des Altars. Du bist mein Gott und ich danke dir. Mein Gott, ich will dich preisen. Danket dem Herrn, denn er ist freundlich und seine Güte währet ewiglich. Die gute Nachricht, eine moderne Bibelübersetzung, gibt Vers 27 so wieder. Nehmt Zweige, schließt euch zum festlichen Reigen zusammen, bis dicht an die Hörner des Altars. Diese Aufforderung möchte ich Ihnen, liebe Hörer, gern ans Herz legen. Es ist unsere Aufgabe, Gott zu loben und zu preisen. Natürlich bin ich als Mensch in meinen Möglichkeiten beschränkt und habe verschiedene Probleme. Aber ich wünsche mir, dass ich mich wie eine Blume öffnen und mein Lob Gott entgegenbringen kann. Ja, es ist wichtig, dass wir niederfallen und ihn anbeten, seinen Namen preisen und ihm die Ehre geben. Denn er liebt uns und hat sich selbst für uns hingegeben. Nehmt Zweige, schließt euch zum festlichen Reigen zusammen, bis dicht an die Hörner des Altars. Mit dieser Aufforderung aus Psalm 118, fröhlich und dennoch voller Ehrfurcht Gott zu loben, möchte ich mich von Ihnen verabschieden. Auf Wiederhören bis zur nächsten Ausgabe der Sendereihe Durch die Bibel und Gottes Segen mit Ihnen.
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2: 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Ja, und zum Abschluss der Nachrichten noch etwas in eigener Sache, denn nach exakt 16 Jahren und einem Monat war das hier gerade meine allerletzte Nachrichtensendung. Denn 16 Jahre und einen Monat lang habe ich tatsächlich in, naja, ab und zu Rotation mit meiner Kollegin Katharina Brandpatek wirklich täglich für die aktuellen Nachrichten hier auf diesem Sender gesorgt. 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Aber in Sachen Nachrichten ist für mich heute definitiv Schluss. Ich sage danke für eine tolle Zeit in Sachen Nachrichten. Bleibt bitte unbedingt neugierig, bleibt kritisch und vor allem bleibt bitte unbedingt dran. 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
2: Im Studio ist Sven Weikamp. Hallo. Ja, und zum Abschluss der Nachrichten noch etwas in eigener Sache, denn nach exakt 16 Jahren und einem Monat war das hier gerade meine allerletzte Nachrichtensendung. Denn 16 Jahre und einen Monat lang habe ich tatsächlich in, ab und zu Rotation mit meiner Kollegin Katharina Brandpatek wirklich täglich für die aktuellen Nachrichten hier auf diesem Sender gesorgt. Und nach dieser Zeit, ja, heißt es für mich, Zeit für etwas Neues. Das heißt nicht, dass wir uns nicht mehr hören. Wir hören uns bestimmt in ganz neuen Formaten hier auf diesem Sender auch immer wieder. Aber in Sachen Nachrichten ist für mich heute definitiv Schluss. Ich sage danke für eine tolle Zeit in Sachen Nachrichten. Bleib bitte unbedingt neugierig, bleib kritisch und vor allem bleib bitte unbedingt dran. 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
2: Im Studio ist Sven Weikamp. Hallo. Ja, und zum Abschluss der Nachrichten noch etwas in eigener Sache, denn nach exakt 16 Jahren und einem Monat war das hier gerade meine allerletzte Nachrichtensendung. Denn 16 Jahre und einen Monat lang habe ich tatsächlich in, ab und zu Rotation mit meiner Kollegin Katharina Brandpatek wirklich täglich für die aktuellen Nachrichten hier auf diesem Sender gesorgt. Und nach dieser Zeit, ja, heißt es für mich, Zeit für etwas Neues. Das heißt nicht, dass wir uns nicht mehr hören. Wir hören uns bestimmt in ganz neuen Formaten hier auf diesem Sender auch immer wieder. Aber in Sachen Nachrichten ist für mich heute definitiv Schluss. Ich sage danke für eine tolle Zeit in Sachen Nachrichten. Bleibt bitte unbedingt neugierig, bleibt kritisch und vor allem bleibt bitte unbedingt dran. 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
3: Im Studio ist Sven Weikamp. Hallo. Ja, und zum Abschluss der Nachrichten noch etwas in eigener Sache, denn nach exakt 16 Jahren und einem Monat war das hier gerade meine allerletzte Nachrichtensendung. Denn 16 Jahre und einen Monat lang habe ich tatsächlich in, ab und zu Rotation mit meiner Kollegin Katharina Brandpatek wirklich täglich für die aktuellen Nachrichten hier auf diesem Sender gesorgt. 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Sage danke für eine tolle Zeit in Sachen Nachrichten. 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
2: Im Studio ist Sven Weikamp. Hallo. Ja, und zum Abschluss der Nachrichten noch etwas in eigener Sache, denn nach exakt 16 Jahren und einem Monat war das hier gerade meine allerletzte Nachrichtensendung. Denn 16 Jahre und einen Monat lang habe ich tatsächlich in, ab und zu Rotation mit meiner Kollegin Katharina Brandpatek wirklich täglich für die aktuellen Nachrichten hier auf diesem Sender gesorgt. Und nach dieser Zeit, ja, heißt es für mich, Zeit für etwas Neues. Das heißt nicht, dass wir uns nicht mehr hören. Wir hören uns bestimmt in ganz neuen Formaten hier auf diesem Sender auch immer wieder. Aber in Sachen Nachrichten ist für mich heute definitiv Schluss. Ich sage danke für eine tolle Zeit in Sachen Nachrichten. 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

0: Im Studio ist Sven Weikamp. Hallo. Ja, und zum Abschluss der Nachrichten noch etwas in eigener Sache, denn nach exakt 16 Jahren und einem Monat war das hier gerade meine allerletzte Nachrichtensendung. 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
3: Im Studio ist Sven Weikam. Hallo. Ja, und zum Abschluss der Nachrichten noch etwas in eigener Sache, denn nach exakt 16 Jahren und einem Monat war das hier gerade meine allerletzte Nachrichtensendung. Denn 16 Jahre und einen Monat lang habe ich tatsächlich in, ab und zu Rotation mit meiner Kollegin Katharina Brandpatek wirklich täglich für die aktuellen Nachrichten hier auf diesem Sender gesorgt. 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

0: Formaten hier auf diesem Sender auch immer wieder. 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
2: Im Studio ist Sven Weikamp. Hallo. Ja, und zum Abschluss der Nachrichten noch etwas in eigener Sache, denn nach exakt 16 Jahren und einem Monat war das hier gerade meine allerletzte Nachrichtensendung. Denn 16 Jahre und einen Monat lang habe ich tatsächlich in, ab und zu Rotation mit meiner Kollegin Katharina Brandpatek wirklich täglich für die aktuellen Nachrichten hier auf diesem Sender gesorgt. Und nach dieser Zeit, ja, heißt es für mich Zeit für etwas Neues. Das heißt nicht, dass wir uns nicht mehr hören. Wir hören uns bestimmt in ganz neuen Formaten hier auf diesem Sender auch immer wieder. Aber in Sachen Nachrichten ist für mich heute definitiv Schluss. Ich sage danke für eine tolle Zeit in Sachen Nachrichten. 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In Sachen Nachrichten ist für mich jetzt aber Zeit, für jemanden Neues Platz zu machen. 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
2: Im Studio ist Sven Weikamp. Hallo. Ja, und zum Abschluss der Nachrichten noch etwas in eigener Sache, denn nach exakt 16 Jahren und einem Monat war das hier gerade meine allerletzte Nachrichtensendung. Denn 16 Jahre und einen Monat lang habe ich tatsächlich in, ab und zu Rotation mit meiner Kollegin Katharina Brandpatek wirklich täglich für die aktuellen Nachrichten hier auf diesem Sender gesorgt. 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Das heißt nicht, dass wir uns nicht mehr hören. Wir hören uns bestimmt in ganz neuen Formaten hier auf diesem Sender auch immer wieder. Aber in Sachen Nachrichten ist für mich heute definitiv Schluss. Ich sage danke für eine tolle Zeit in Sachen Nachrichten. 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In Sachen Nachrichten ist für mich jetzt aber Zeit, für jemanden Neues Platz zu machen. 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

Glaubst du manchmal, dass Gott dich nicht auf dem Schirm hat, weil er mit anderem beschäftigt ist? Ich glaube, das glauben wir alle. Oft. Unbewusst. Und deswegen liebe ich die eigentlich so bekannte Geschichte aus Markus 5, in welcher die Frau mit den Blutungen sich von hinten an Jesus herandrängt, um ihn kurz zu berühren. Auch sie hat wahrscheinlich gedacht, Jesus hat doch Wichtigeres zu tun. Denn er war ja offiziell auf dem Weg zur Tochter des Vorstehers der jüdischen Gemeinde, die im Sterben lag. Wer bin ich schon im Vergleich zur Tochter eines so wichtigen Menschen? Das könnte sie auch gedacht haben. Und es ist ein krasser Vergleich. Doch auch das Volk Israel fühlte sich von Gott vergessen. Deswegen klagte es in Jesaja 49, »Ach, der Herr hat mich im Stich gelassen, er hat mich längst vergessen.« Doch weißt du, wie Gott direkt darauf reagierte? Kann eine Mutter ihren Säugling vergessen? Bringt sie es übers Herz, das Neugeborene seinem Schicksal zu überlassen? Und selbst wenn sie es vergessen würde, ich vergesse dich niemals. Und mit diesem Glauben im Herzen wagte es diese Frau mit den Blutungen, sich Jesus zu nähern, weil sie tief im Inneren wusste, welche Kraft von ihm ausgeht und dass Jesus gekommen ist, um alle Menschen zu retten. Denn Gott entscheidet nicht nach Gefühl. Seine Entscheidung zur Liebe für alle ist längst getroffen. Jesus blieb stehen, mitten im Gedränge, mitten in der Dringlichkeit eines anderen Wunders und fragte, wer hat mein Gewand angefasst? Wäre es ihm egal gewesen, wäre er einfach weitergegangen. Aber er tat es nicht. Er sah diese Frau. Er nahm sich Zeit. Er nannte sie sogar meine Tochter. Das kannst du in Markus 5, 34 nachlesen. Und damit macht er in diesem Moment, in diesem einen Moment deutlich, ich sehe dich. Ich kenne dich. Ich habe dich nicht vergessen. So ist Gott. Selbst wenn du denkst, du gehst in der Menge unter, er sieht dich. Selbst wenn du glaubst, andere Anliegen sind wichtiger, er bleibt stehen für dich. Und er hat dich nicht vergessen. Er wird dich nie vergessen. Amen. Danke für dich.

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2: Die ganze Welt muss Gottes Wort hören. In Markus 16, Vers 15 lesen wir: Gehet hin in alle Welt und predigt das Evangelium aller Kreatur. Hallo und herzlich willkommen. Im Jahr 1993 hatte eine Gruppe namens AD 2000 United Prayer Track eine innovative Idee. Ihr Ziel war, eine Kirche für jedes Volk und das Evangelium für jede Person bis zum Jahr 2000. Um dieses Ziel zu erreichen, entwickelten sie ein Programm namens Beten durch das Fenster. Das Fenster bezog sich auf ein Gebiet zwischen dem 10. und 40. Grad nördlicher Breite von Nordafrika und Südspanien bis nach Japan und den nördlichen Teil der Philippinen. Fast 3 Milliarden Menschen leben in dieser Region. Die dort vorherrschenden Religionen sind Buddhismus, Islam und Hinduismus. Im Oktober 1993 und erneut im Jahr 1995 beteten Millionen Christen für die Menschen im sogenannten 10-40-Fenster mit dem Ziel, neue Gemeinden zu gründen und erneut Missionare in diese Regionen auszusenden. Allein im Jahr 1993 wuchs die Zahl der Kirchen in Albanien von 50 auf über 300 und die Zahl der gegründeten christlichen Hauskreise in Indien stieg von durchschnittlich 3 auf 17 pro Tag. Wenn sich deine Welt nur auf deine Familie, deinen Beruf und deine Gemeinde beschränkt, dann bitte Gott, dir die Augen für die Welt außerhalb deiner Welt zu öffnen. Beginne zu beten, dass er in den Nationen wirkt. Heische von mir, so will ich dir die Völker zum Erbe geben und der Weltenden zum Eigentum. Psalm 2, Vers 8. Du fragst, können wir wirklich erwarten, dass die Welt sich Christus zuwendet? Lies folgende Verheißung. Alle Welt wird des Herrn gedenken und sich zu ihm bekehren, und alle Geschlechter der Völker werden vor ihm anbeten. Psalm 22, Vers 28. Alles Gute und bis bald.
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Liebe Hörer, ganz herzlich begrüße ich Sie zur Sendung Licht und Leben von Radio Freundesdienst. Am Mikrofon Evangelist Josef Schmid. Welch herrliche Zusage schenkt uns der allmächtige Gott nach Jeremia 29, 13 bis 14. Ihr werdet mich suchen und finden, denn wenn ihr mich von ganzem Herzen suchen werdet, so will ich mich von euch finden lassen. Möge unser Herr Jesus Christus Sie durch diese Sendung mit dem Thema Suchen und Finden reich segnen.

Lieber Hörer, liebe Hörerin, die Bibel, das Wort Gottes, ruft uns in Jesaja 55, Vers 6 auf: Suchet den Herrn, solange er zu finden ist, rufet ihn an, solange er nahe ist. Suchet den Herrn, solange er zu finden ist. Die Bibel zeigt uns, dass der Mensch sich nicht bekehren kann, wann es ihm passt. Der von Gott entfernte Sünder muss als erstes seine Sünden erkennen und bereuen, dass er in seiner Eigenwilligkeit dem allmächtigen Schöpfer ungehorsam war, und muss sich Gottes vollkommenem Erlösungsplan völlig unterstellen. Unser Herr Jesus Christus hat am Kreuz sein Leben für alle Menschen geopfert und sein Blut zur Reinigung aller Sünden vergossen. Er stößt niemanden hinaus, der zu ihm kommt. Suchet den Herrn, solange er zu finden ist, ist die Aufforderung Gottes, Jesus Christus mit aufrichtigem Herzen zu suchen, solange er zu finden ist. Wie viele Menschen verpassen die von Gott bestimmte Zeitspanne, weil sie zuerst ihr Leben in unbiblischer Weise genießen wollen. Dazu gehören auch solche, die sich gläubig nennen. Jesus sagt nach Matthäus Evangelium 6,24: Niemand kann zwei Herren dienen, er könnt nicht Gott dienen und dem Mammon. Wer wegen des Geldverdienens den Ruf Jesu Christi in seinen Dienst missachtet, verpasst den göttlichen Segen und möglicherweise sogar das ewige Leben. Wie töricht sind jene Christen, die sich wohl auf das Erlösungswerk Jesu Christi gemäß der Bibel stützen, aber die völlige Hingabe an ihn ständig hinausschieben. Plötzlich kommt der Zeitpunkt, wo Gott die Türe zuschließt. Die törichten Jungfrauen waren geschmückt und warteten auf den Bräutigam, genau gleich wie die Klugen, aber es fehlte ihnen an Öl in den Lampen. Sie hätten lange Zeit gehabt, sich das Öl zu besorgen. Auf uns übertragen, das Leben ganz dem Herrn Jesus Christus auszuliefern, um mit dem Heiligen Geist erfüllt zu werden. Sie taten es aber nicht rechtzeitig, und dann war es zu spät. Sie waren nicht beim Bräutigam. Wenn jemand mit der Eisenbahn ein bestimmtes Ziel erreichen will, genügt es nicht, dass er glaubt, dass das ganze Eisenbahnnetz, die vielen Schienen, Bahnhöfe, Brücken, Signale und auch die Eisenbahnzüge vorhanden sind. Der Reisende muss in den Zug einsteigen, gerade in dem Moment, wenn dieser im Bahnhof steht. Wer erst 5 Minuten nach Zugsabfahrt einsteigen will, also den Zeitpunkt nach seinem Gutdünken wählt, erreicht das Ziel nie, obwohl er an die bestehende ganze Eisenbahneinrichtung glaubt. Genau gleich verhält es sich mit der Bekehrung und der Hingabe an den Herrn Jesus Christus. Es genügt nicht, dass wir an das am Kreuz vollbrachte Erlösungswerk glauben. Der Mensch ist noch nicht errettet, auch wenn er weiß, dass er Sünden hat und sich bekehren sollte. Noch ist Gnadenzeit, darum rufet den Herrn an, solange er nahe ist. Lieber Hörer, liebe Hörerin, schiebe weder deine Entscheidung für Jesus Christus noch die Ausführung seines göttlichen Auftrages hinaus. Jetzt ist der Herr dir nahe. Rufe ihn an, geh auf deine Knie und übergib ihm dein Leben ganz. Lege bei ihm alles ab, woran du dich festklammerst. Triff deine Entscheidung für ihn nach dem Willen Gottes, die du vielleicht seit geraumer Zeit vor dir herschiebst. Das Wort Gottes gilt zuerst uns persönlich, dann aber sollen wir es auch in göttlicher Vollmacht an andere weitergeben. Jetzt ist noch Gnadenzeit. Gerade Kinder und Jugendliche müssen wir klar auffordern, sich ganz dem Herrn Jesus Christus auszuliefern. Die Bibel sagt in Hebräer 3, darum, wie der Heilige Geist spricht,
Heute, wenn ihr seine Stimme hören werdet, so verstockt eure Herzen nicht, wie es bei der Verbitterung geschah. Manche jungen Leute wären nicht in Drogensucht, Alkohol und anderen Lastern zugrunde gegangen oder durch AIDS umgekommen, wenn wir Gläubige ihnen rechtzeitig und ganz klar das Evangelium Jesu Christi gebracht hätten. Das Zögern vieler Eltern und Erzieher ist Mitursache der zunehmenden Hoffnungslosigkeit vieler junger Menschen, aber auch für das Vordringen fanatischer falscher Lehren, wie zum Beispiel fernöstlicher Religionen, Yoga des Islams, verderblicher Sekten, atheistischer Ideologien und so weiter. Tausende von Menschen sind für Zeit und Ewigkeit Gefangene Satans, weil sie entweder nicht rechtzeitig Jesus Christus kennengelernt oder ihre Entscheidung für ihn hinausgeschoben und das, solange er nahe ist, verpasst haben. Lieber Bruder, liebe Schwester im Herrn, Gott hat uns eine doppelte Verantwortung auferlegt. Erstens, dieses, solange er nahe ist, solange er zu finden ist, für uns selbst ganz ernst zu nehmen. Zweitens, diese klare Weisung Gottes an alle unsere Mitmenschen weiterzugeben, bevor es zu spät ist. Der Dienst an Besessenen, Drogensüchtigen und in verderblichen Irrlehren versklavten Menschen ist sehr wichtig. Jesus Christus allein macht frei. Aber noch wichtiger ist die Vorbeugung, indem wir jung und alt den einzigen Weg des Heils bringen, Jesus Christus, unseren Erlöser und Herrn, und dabei biblisch klar betonen, erstens, unser Herr Jesus Christus hat am Kreuz durch sein Sterben und Blutvergießen eine für alle Menschen mögliche und für alle Zeiten gültige, einmalige Erlösung vollbracht. In keinem anderen ist das Heil, auch ist kein anderer Name unter dem Himmel den Menschen gegeben, durch den wir sollen selig werden. Jesus Christus spricht, niemand kommt zum Vater, denn durch mich. Zweitens, unser Erlöser ist leiblich auferstanden von den Toten und aufgefahren zur Rechten Gottes, von wo er bald wiederkommen wird. Jesus lebt und ist Sieger über alle Macht der Finsternis. Er vertritt uns vor dem himmlischen Vater. Er hat alle Gewalt im Himmel und auf Erden. Durch ihn dürfen auch wir in jeder Lebenslage Sieg und Freude haben. Drittens, jeder Mensch muss sich zum Sohn Gottes gemäß der Bibel bekehren und von neuem geboren werden. Ohne dies hat er kein Anteil am ewigen Leben. Zur wahren Gemeinde Jesu Christi gehören gemäß dem Wort Gottes nur jene, die an den Sohn Gottes glauben und ihm ihr Leben übergeben haben. Viertens, der Mensch kann sich nicht bekehren, wenn es ihm passt, sondern nur, wenn der himmlische Vater ihn ruft, der Heilige Geist durch das Wort Gottes im Herzen wirkt, solange Jesus nahe ist. Es gibt ein zu spät. Judas, der Verräter, ging verloren, obwohl er seine Tat bereute und das Verrätergeld in den Opferkasten warf. Er sah Jesus nicht wieder. Fünftens, wir müssen den schmalen Weg, der zum ewigen Leben führt, gehen, damit der Heilige Geist durch das verkündete und gedruckte Wort die Herzen überführen kann. Nur biblische Verkündigung und göttliche Methoden besiegen die dämonischen Mächte und bringen dem Menschen das ewige Heil im Herrn Jesus Christus. Lasst uns wahrhaftige Zeugen Jesu sein, auch wenn dies Verfolgung mit sich bringt. Lieber Bruder und liebe Schwester im Herrn Jesus Christus, lasst uns treu dem Herrn Jesus Christus nachfolgen und dienen, damit noch viele Seelen durch den Glauben, die Hingabe an ihn, den gekreuzigten und auferstandenen,
errettet und lebendige Zeugen für ihn werden. Der Herr hält großen Segen und himmlischen Lohn für uns bereit. Wir wollen beten. Herr Jesus Christus, wir danken dir herzlich für deine Liebe und die vollkommene Erlösung, die du für uns am Kreuz vollbracht hast. Herr, wirke in den Herzen und lass keine Seele verloren gehen. Rüste alle Kinder Gottes aus, damit wir lebendige Zeugen für dich sind und viel Frucht bringen. Herr, segne jede Hörerin und jeden Hörer. Amen.

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Ein weiterer Eingriff. In der Nacht vom 21. Dezember 1995 erlitt ich eine schwere Darmblutung. Meinen schon stark geschwächten Körper hat das noch zusätzlich belastet und erneut an die Grenzen gebracht. Mein Sohn berichtet darüber wie folgt. Die Weihnachtstage 1995 waren geprägt von einem ernsten Rückfall. Mein Vater hatte kaum die Kraft, sich zu bewegen oder gar zu sprechen. Alle Mitpatienten im Zimmer konnten über die Feiertage das Spital verlassen. Zurück blieb mein Vater, erneut am Ende seiner Kräfte. Wann immer es uns möglich war, besuchten wir ihn. Oft schien er davon nicht sehr viel mitzubekommen. Fiebrig lag er im Krankenbett. Eines Abends war sein Körper gelblich und fühlte sich kühl an. Wie eine Wachsfigur lag er bewegungslos da. Das Pflegepersonal strahlte nicht große Hoffnung aus. Wiederum war der Tod ganz nahe an ihn herangekommen. Aber Jesus Christus, unser treuer Herr, hat seine Siegesmacht offenbart und ihn durchgetragen.

Wegen großen körperlichen Schmerzen wurde ich am 26. Dezember erneut unter Narkose gesetzt. Es musste ein weiterer chirurgischer Eingriff gemacht werden. Eiter hatte sich angesammelt. Große Schwäche zeichnete die folgenden Tage aus. Doch das Eingreifen des Herrn war ebenfalls sichtbar. Auch bin ich sehr dankbar für alle ärztliche Betreuung. Am 12. Januar 1996 konnte ich vom Akutspital in die Höhenklinik gebracht werden, wo der Heilungsprozess langsam weiterging. Mein schweres Herzleiden konnte trotz der Operation nicht völlig behoben werden, sodass ich mit einer reduzierten Herztätigkeit einige Einschränkungen zu tragen habe. Doch unser Herr Jesus Christus ist unser Leben. Er bestimmt unsere Tage auf dieser Erde. Möge er viel Gnade und auch viel Ewigkeitsfrucht schenken. In der Höhenklinik bekam ich, trotz meiner finanziellen Begrenztheit, wieder ein schönes Zimmer. Der Herr war gegenwärtig. Die ärztliche Versorgung und Pflege war sehr gut. Ich war stark geschwächt und hatte meistens große Schmerzen. Zweimal erlebte ich Rückfälle, die mich für einige Stunden in Lebensgefahr brachten. Einmal nachts um 3 Uhr kam der leitende Professor persönlich. Dann ging es langsam besser. Der Herr hat wiederum durch die Hilfe der Ärzte eingegriffen. Jesus Christus, der am Kreuz wegen unseren Sünden weit größere Schmerzen erduldet hat, griff in seiner Gnade ein. Es gab weitere Stunden der Prüfung. Meine körperliche Schwäche, die noch vorhandenen schweren Krankheiten und die Aussichtslosigkeit, wieder gesund zu werden. Auch war mehr als fraglich, ob ich je wieder voll in den Missionsdienst eintreten könnte oder ob ich vielmehr eine Belastung für meine Nächsten würde. Gott schenkte mir immer wieder neue Kraft, wenn ich mit meinen letzten Kräften die Bibel, sein Wort las. Ich empfing Trost und legte mich in die Hände des Herrn. Herr, dein Wille geschehe, nicht wie ich will, sondern wie du willst. Gerade in dieser Prüfungszeit öffnete Gott mir die Augen für seine Wohltaten, die er mir zukommen ließ durch meine schwer geprüften Angehörigen, den Professor, die Ärzte und das Pflegepersonal. Darum konnte ich dem Herrn danken, ihn in meinem Herzen loben, auch wenn die Genesung nicht wie üblich voranschritt. Auch schien mir, mein Denkvermögen sei durch die vielen und langen Narkosen stark reduziert worden. Aber der Herr redete zu mir durch sein Wort und den Heiligen Geist, schenkte mir neue Kraft zur Fürbitte und gab mir den Auftrag, die schweren und herrlichen Erlebnisse der letzten Monate niederzuschreiben. Oft wurde ich durch völlige Erschöpfung schon nach kurzer Zeit des Schreibens zur Unterbrechung gezwungen. Möge doch unser Herr Jesus Christus durch dieses Zeugnis schwer geprüfte stärken und alle, die es lesen oder hören werden, vielleicht erst, wenn ich schon in der ewigen Herrlichkeit sein werde, in der Gemeinschaft mit unserem Herrn Jesus Christus vertiefen. Ich bin gewiss, dass weder Tod noch Leben, weder Engel noch Mächte noch Gewalten, weder Gegenwärtiges noch Zukünftiges, weder Hohes noch Tiefes, noch eine andere Kreatur uns scheiden kann von der Liebe Gottes, die in Christus Jesus ist, unserem Herrn. Römer 8, die Verse 38 bis 39.

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1: Elia, ein Mann bleibt unter Gottes Befehl. So lautet unser Thema heute, liebe Zuhörer. Die Grundlage dazu steht in 1. Könige 18 in den Versen 1 bis 16. Unser Gott ist kein schwacher Gott, der sich alles gefallen lässt. Er ist ein heiliger Gott. Oft schweigt er lange. Er hat viel Geduld. Aber dann ergeht das Gerichtswort Gottes. Die Situation? Über 3 Jahre sah man nicht eine Regenwolke. Nachts fiel kein Tau. Alles verdorrte, Menschen und Tiere drohten zu verschmachten. Dazu kam noch, dass Ahab und Isabel wussten, dass Jahwe diese Zeit selbst verhängt hatte. Sie waren daher voller Wut auf diesen Gott, von dem das Unheil ausging. Dieser Hass richtete sich gegen die Anhänger und Anbeter dieses Gottes. Eine blutige Verfolgung begann. Isabel wollte alle Gläubigen ausrotten. Gott tot zu machen, das ist das Bestreben vieler Zeitgenossen. Wenn man aber Gott nicht zu fassen bekommt, dann müssen seine Diener herhalten. Der Einzige, der hätte klar reden können, war verschwunden. 3 Jahre hat man nach ihm gesucht und ihn nicht gefunden. Und doch, Gott ist gnädig im Gericht. Als die Not am höchsten wird Elia gesandt. In Vers 16 heißt es, da ging Obadja hin Ahab entgegen und sagte es ihm an, und Ahab ging hin zu Elia. Was aber sollte das Gericht Gottes bezwecken? Nichts anderes, als die Menschen zur Umkehr zu bewegen. Selbst im Gericht ist noch Gnade. Ob Menschen wieder nach Gott fragen und sich ihm hinwenden? Gott hat immer dieselben Ziele, Heilung und Rettung, Hilfe und Gnade. Wer sich aber nicht zur Umkehr bewegen lässt, über dem bleibt das Gericht. Erstens, eine schwere Zeit. Die ersten beiden Versen zeigen, dass Gott noch gnädig sein will, wie bei Elia. Als die Not am größten, sprich Gott zu Elia, gehe hin. Das ist der Ruf bis heute. Wir müssen uns zeigen und den Namen des Herrn wieder bekennen. Wir müssen einer Welt sagen, das Gericht Gottes kommt, und wir können sagen, noch ist Gnadenzeit. Die Zeit der Dürre ist eine Zeit der Verfolgung unter Ahab, so wie Isabel die Anhänger Jahwes, so der Antichrist die Gemeinde Jesu verfolgt. Der Antichrist wird die Gläubigen durch Hunger und Entbehrung mürbe machen wollen. Aber diese Trübsalszeit ist nicht nur die höchste Machtentfaltung Satans, sondern die noch höhere Machtentfaltung unseres Herrn. So wie Obadja viele in Sicherheit brachte, so wird der Herr seine Kinder bewahren. Die erste Bedingung zu einem Leben der Nachfolge heißt klare Bekehrung und praktische Heiligung. Die Verse 3 bis 4 zeigen Obadja als einen gläubigen Mann, als Hofmeister eines gottlosen Königs. Wie kam das? Die Eltern nannten ihr Kind Obadja, das heißt Knecht des Herrn. Die Eltern waren sicher ein Vorbild für ihn. Sie prägten Obadja. Das zeigt die Geschichte. Menschen wie Obadja sind unbequem und doch nötigen sie Achtung ab. Ahab war sicher nicht mit seinem Glauben einverstanden, aber es war auf ihn Verlass. Der Glaube macht Menschen nicht fad und weich. Im Gegenteil, der Glaube macht gewissenhaft, ehrlich und aufrichtig, so wie wir es bei Josef, Daniel und vielen anderen sehen. Ahab wusste, auf Obadja ist Verlass. Er ist treu. Zweitens, die Gnade reicht. In Vers 4 heißt es, denn als Isabel die Propheten des Herrn ausrottete, nahm Obadja 100 Propheten und versteckte sie in Höhlen, hier 50 und da 50, und versorgte sie mit Brot und Wasser. Viele sagen, in dieser schwierigen Situation kann ich den Herrn nicht bekennen, ich muss mitschwimmen. Obadja konnte das nicht, er blieb treu. Möglich ist ein solches Leben nur aus der täglichen Gnade. Diese Gnade reicht auch in allen Schwierigkeiten. In Philipper 4, 22 lesen wir, es grüßen euch alle Heiligen, besonders die aus dem Hause des Kaisers. Und das war Nero. Es ist also möglich, jederzeit und überall als Christ zu bestehen. Schwierigkeiten gibt es überall, an Versuchungen fehlt es nie, weder im Geschäfts- noch im Privatleben. Die Gnade reicht. Nehmen wir sie in Anspruch? Gnade um Gnade? Das konnte Obadja die Stelle und den Kopf kosten. Die Rettung der 100 Propheten war ein gefährliches Unternehmen. Es war nicht nur der Schutz vor Ahab, auch die Versorgung wurde von Tag zu Tag schwieriger. Woher Getreide nehmen für Brot? Woher Wasser? Es liest sich einfach mit der Versorgung. Aber Obadja scheute kein Opfer. Er war sogar bereit, sein Leben aufs Spiel zu setzen. Wie sagte eine Gräfin zu ihren ersten Missionaren? Und wenn sie euch totschlagen, er ist es alles wert. Obadja setzte alles ein, obwohl er weder menschliche Anerkennung noch eine Gegenleistung erwarten konnte. Drittens, ein schwerer Gang. Die Verse 5 und 6 sagen, und Ahab sprach zu Obadja, wohlan, wir wollen durchs Land ziehen, zu allen Wasserquellen und Bächen, ob wir Gras finden und die Rosse und Maultiere erhalten können, damit nicht alles Vieh umkommt. Und sie teilten sich ins Land, dass sie es durchzogen. Ahab zog allein auf dem einen Weg und Obadja auch allein auf dem anderen Weg. Ahab? Er schlug nicht in sich, sondern um sich. Er suchte die Schuld nicht bei sich. Er wollte nicht eingestehen, dass die Dürre mit seinem Götzendienst zusammenhängt. Er gab Elia die Schuld. Er hatte doch den Himmel verschlossen. Wenn er ihn nur fassen könnte. Ahab nimmt Obadja, den verfluchten Juden. Hat er sonst niemand? Oder kann er sich nur auf ihn verlassen? Und was suchen sie? Gras oder Heu, nichts anderes. Geht es ihm nur um die Pferde und Maultiere und anderes Vieh? Ist ihm die Not seines Volkes gleichgültig? In echter Buße und Umkehr zuerst Gott zu suchen, so etwas kommt ihm nicht in den Sinn. Anstelle Gott zu suchen, sucht Ahab Heu. So ist es oft bei uns. Wir suchen die Schuld bei Mann, der Frau, den Eltern, der Regierung, dem Arbeitgeber und so weiter. Aber bei uns niemals. Mit Buße tun wir uns oft schwer. Wir suchen nach nichtigen, vergänglichen Dingen und nicht nach den wertvollsten für unser Leben. Obadja erkennt Elia sofort. Dieses Gesicht, als er vor Ahab stand, hat sich bei ihm eingeprägt. Auf einmal fürchtet Obadja um sein Leben. Er hat vieles bestanden, aber jetzt schreckt er zurück. Warum? Sicher kam die Begegnung für ihn unerwartet. Es ist eigentlich die Taktik des Teufels, dass er uns überrumpeln will. Wer nicht aus der Gnade lebt, fällt. Mit Ausreden will sich Obadja vor dem Auftrag drücken. Er muss mit sich ringen, aber er bleibt nicht dabei stehen. Er ist gehorsam, ein Knecht des Herrn. Damit wird uns Obadja Warnung und Vorbild zugleich. Liebe Zuhörer, auch wir wollen von Obadja lernen und diesem großartigen Herrn treu bleiben. Es gibt keine bessere Adresse für uns.

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1: Es ist 20 Uhr. 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
3: Im Studio ist Sven Weikamp. Hallo. Ja, und zum Abschluss der Nachrichten noch etwas in eigener Sache, denn nach exakt 16 Jahren und einem Monat war das hier gerade meine allerletzte Nachrichtensendung. Denn 16 Jahre und einen Monat lang habe ich tatsächlich in, ab und zu Rotation mit meiner Kollegin Katharina Brandpatek wirklich täglich für die aktuellen Nachrichten hier auf diesem Sender gesorgt. Und nach dieser Zeit, ja, heißt es für mich, Zeit für etwas Neues. Das heißt nicht, dass wir uns nicht mehr hören. Wir hören uns bestimmt in ganz neuen Formaten hier auf diesem Sender auch immer wieder. Aber in Sachen Nachrichten ist für mich heute definitiv Schluss. Ich sage danke für eine tolle Zeit in Sachen Nachrichten. Bleib bitte unbedingt neugierig, bleib kritisch und vor allem bleib bitte unbedingt dran. In Sachen Nachrichten ist für mich jetzt aber Zeit, für jemanden Neues Platz zu machen. Und damit danke für... Soweit die Meldungen und jetzt zurück zum Jesus Deine Hoffnung Radio, das christliche Webradio.
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4: So, einen wunderschönen guten Abend. Herzlich willkommen, wer das live sieht. Ansonsten führt euch zu der Tageszeit mit dem entsprechenden Tagesgruß. Guten Morgen, guten Tag oder guten Abend. Vielleicht auch mit gute Nacht gegrüßt. Herzlich willkommen dazu, zu dem Ganzen. Wir freuen uns auch, wenn es hier zurzeit in Deutschland viel, viel Schnee gibt in verschiedenen Gegenden, wie zum Beispiel in Düsseldorf auch wieder Schnee. Das ist dabei egal. Wir machen ja nichts, was Schnee von gestern ist. Wir freuen uns, dass wir jetzt alle dabei sein können bei dem Live-Video von Christliche Mission Düsseldorf mit Jörg-Peter Böhmer. Das bin ich. Und das Thema heute, vergeben heißt nicht vergessen. Ich freue mich, dass ihr alle da seid. Ihr dürft dieses Video natürlich gerne teilen. Teilt es da, wo ihr es hinhaben wollt. Auch gerne in Facebook, auch an Leute, wenn ihr da das gemacht habt. Ist das auch nicht verkehrt, das ist auch alles okay, alles gut, ihr könnt das gerne tun, ihr dürft das gerne machen, alles kein Problem, alles wunderbar. Jetzt würde ich nicht sagen tutti paletti, aber trotzdem soweit in Ordnung. Was ihr nicht machen dürft, ihr dürft das nicht ausschnittweise posten und bringen, weil das ist nur im Gesamten stimmig. So, und ansonsten freue ich mich, dass wir jetzt alle dabei sind. Dieses Video ist ein Live-Video und es stellt nicht den Anspruch, wie ich das auch schon gesagt habe, öfter schon, dass es das Ratio, das letzte Wort ist und nur das Wort zählt, sondern das ist etwas, was mit dem Heiligen Geist inspiriert vorbereitet wurde und deswegen herzlich willkommen und seid bitte auch bereit, wenn was ist, dann auch in Messenger oder in WhatsApp zu schicken. Die Kontaktdaten vom WhatsApp oder eine E-Mail-Daten sind ja im Video mit angepinnt, beziehungsweise in der Beschreibung mit drin und werden nachher am Ende auch nochmal verlesen. Ansonsten freuen wir uns und seien wir froh und fröhlich, dass jetzt losgeht. Wir sind hier versammelt im Namen Gottes des Vaters und des Sohnes und des Heiligen Geistes. Amen. Danke, Herr, dass wir jetzt zusammengekommen sind, dass wir jetzt ein Video haben dürfen und uns mit einem wichtigen Thema befassen dürfen, mit einem zentralen Gebot, der Vergebung. Hilft, dass wir das auch wirklich dann umsetzen können, dass wir wirklich daran arbeiten, auch Menschen zu vergeben und nicht nur immer wieder an Fehler von Menschen zu denken, aber dass wir auch nicht vergessen, einfach so. Danke, Herr, dafür. Wir loben und preisen dich und ehren deinen heiligen, kostbaren Namen. unterstellen uns jetzt der Führung und Leitung des Heiligen Geistes. Führe und leite du dieses Video, öffne du unsere geistigen Augen und Ohren, unser Herz, damit es wirklich auch tief in uns einsinken kann, damit wir auch gesegnet sein können von dem, was du uns heute sagen möchtest. Wir loben und preisen dich dafür und beten in Jesu Namen. Amen. So, vergeben heißt nicht vergessen. Ich habe mal wieder einen Zettel mitgebracht, sogar zweizeitig bedruckt, sogar diesmal. Wir wollen ja nicht halbe Bäume abholzen, halbe Wälder abholzen, so rum. Halbe Bäume ist natürlich was anderes, aber ganze Sachen wollen wir natürlich nicht vergessen. Das wollen wir natürlich nicht einfach so stehen lassen, das Ganze. Das ist auch ganz was Wichtiges, was wir da auf jeden Fall dabei haben. Ich freue mich, dass wir dabei sind. Herzlich willkommen noch einmal an alle. Und wir kommen zu dem Thema, vergeben heißt nicht vergessen. Und wir wissen, dass Vergebung wichtig ist. Die Bibel lehrt, dass Vergebung ein zentrales Gebot ist. Das ist sehr wichtig. Die Bibel sagt immer wieder, wenn ihr nicht vergebt, vergebe ich euch auch nicht. Gott, so ist das ganz klar. Und so lesen wir das und ich benutze den Text nach der Luther 21 Version. Wer mehr darüber wissen will, muss das bitte selber rausfinden. Sonst wäre das Werbung, die ich kennzeichnen muss, kostenlose Werbung muss gekennzeichnet werden. Und wir lesen da in Matthäus Evangelium beispielsweise, im Matthäus Evangelium und im Lukas Evangelium, zunächst einmal im Matthäus Evangelium in Kapitel 6 in den Versen 14 und 15. Matthäus 6, 14 und 15. Und da lesen wir Folgendes. Denn wenn ihr den Menschen ihre Fehler vergebt, dann wird euch euer himmlischer Vater auch vergeben. Wenn ihr aber den Menschen ihre Fehler nicht vergebt, dann wird euch euer Vater eure Fehler auch nicht vergeben. Das ist eine ganz zentrale, wichtige Botschaft. Vergebung, die wir anderen Menschen entgegenbringen, ist entscheidend für die Vergebung, die wir von Gott erhalten. Ganz eindeutig und ganz klar. Das ist eine entscheidende Botschaft, entscheidende, wichtige Sache. Wenn wir anderen Menschen keine Vergebung entgegenbringen, warum soll uns dann Gott Vergebung entgegenbringen? Warum soll Gott uns vergeben? Warum soll Gott Dinge tun? Warum sollen Dinge geschehen? Warum? Ich weiß es nicht. Und Gott weiß es auch nicht. Warum soll ich was für dich tun, wenn du anderen auch nichts tust? Du sagst doch, du weißt doch, und das sind das weltliche Sprichworte, behandle den anderen, wie du von dem anderen behandelt werden willst. Das heißt, wenn du jetzt gut behandelt werden willst, dann behandle die anderen auch gut, den anderen. Und dann, wenn du möchtest, dass jemand dir vergibt, dann vergib auch anderen. Sonst funktioniert das ja auch nicht. Also Vergebung muss gemacht werden. Sehr wichtig. Wenn wir den Menschen ihre Fehler vergeben, dann, das ist Aktivierung. Das ist ein Wenn, dann. Das heißt, eine Bedingung, wir müssen vergeben, damit wir vom himmlischen Vater Vergebung bekommen. Vergeben. Aber vergeben, ich sage es nochmal, heißt ja nicht vergessen. Das ist sehr wichtig. Vergeben heißt nicht vergessen. Viele sagen, vergeben ist vergessen. Falsch. Oder einige kommen, du hast ja nicht vergessen. Was soll ich dazu sagen? Wir sind Menschen. Wir vergessen nicht einfach. Wir können mal einen Einkaufszettel vergessen und uns nicht mehr daran erinnern, was wir kaufen wollten. Das ist ein Grund, warum ich zum Beispiel in mein Handy einen Einkaufszettel reinmache. Früher auf dem Zettel, wir hatten das zu Hause, wir hatten dann einen Freund, der hatte eine Kasse und der musste sich eine neue Kasse besorgen und der hatte auch viele alte Kassenrollen, die hat er uns gegeben. Mein Vater hat ein Brett gemacht und genau so ein Metallding rangemacht, mit ein bisschen, dass man das abreißen konnte, aber jetzt nicht mit einer scharfen Klinge. Und dann hat er die Kassenzettelrolle da angehängt, das richtig so festgemacht. Und dann konnte man draufschreiben und hinterher zog man runter und hat abgerissen. Und dann war die Liste fertig, zum Beispiel. Hat jeder draufgeschrieben, was er brauchte. Ich brauche neue Zahnpasta, ich habe die letzte Zahnpasta angebracht, Zahnpasta beispielsweise. Und dann wusste jeder, es musste Zahnpasta gekauft werden. So konnte man nicht vergessen. So ist das gemeint. Vergessen kann nicht einfach stattfinden. Aber wir müssen auch wissen, bei Vergeben heißt nicht vergessen, und jetzt kommt die Textstelle aus dem Lukas-Evangelium, aus Lukas 6, 37. Lukas 6, 37, und da steht, richtet nicht, dann werdet ihr auch nicht gerichtet. Verurteilt nicht, dann werdet ihr nicht verurteilt. Vergebt, dann wird euch vergeben. Das heißt also, wenn wir im Bereich sind, wenn Menschen uns Verfehlungen gegenüber machen, dann sollen wir nicht richten, mit dem Finger, Man sagt ja so und so in Deutsch, man zeigt nicht mit nackten Fingern auf angezogene Leute, also nicht richten und dann auch noch verdammen, verurteilen. Du Böser, hast mir was getan. Du Böser, du bist so böse, du bist so böse, du bist so böse. Hä? Ich muss doch mal ganz klar sagen, dass das so nicht funktioniert oder funktionieren kann. Das darf ja gar nicht. Ganz klar ist nämlich vergeben. Dann wird uns vergeben. Und nicht die Leute richten und dann Groll hegen oder immer den Leuten noch böse sein, weil sie haben was getan. Natürlich jetzt nicht freudestrahlend den Leuten entgegengehen und sagen, toll, dass du mir was Böses getan hast, ich vergib dir. Toll! Und dann so lachend, ist aber schön, dass du mir vergeben hast und dass du mir was getan hast und dass ich dir vergeben musste. Nicht richten, nicht verurteilen, verdammen, vergeben, so wird uns vergeben. Das ist ein sehr wichtiges Ding. Und jetzt muss ich sagen, es geht dabei nicht um das Vergessen der Tat, was getan wurde. Das hört sich so lapidar an. Vergiss mal, dass ich dir was getan habe. Und wie ich es gerade schon angedeutet habe, du hast mir nicht vergeben, weil du nicht vergessen hast. Vergeben heißt nicht vergessen. Und nicht vergeben ist erst richtig dann vergeben, wenn vergessen. Es geht dabei um das Loslassen der Schuld. Das, was jemand dir getan hat, das musst du loslassen. Das ist das Wichtige. Mach dich frei davon, dass er dir was getan hat oder sie. Das ist wichtig. Mach dich frei davon. Das Loslassen der Schuld ist nicht immer einfach. Weil manchmal bist du sehr stark verletzt worden, sehr hart verletzt worden, sehr geradeaus verletzt worden und das ist dann schon fast unmöglich, jemanden zu vergeben, weil das war so schwer, das war so hart, das war so verletzend. Aber trotzdem, das Loslassen der Schuld befreit. Das Loslassen der Schuld öffnet Möglichkeiten, Menschen anders zu sehen und auch mal zu schauen, warum macht der andere das? Warum hat der das getan? Und dann zu verstehen. Das heißt aber noch lange nicht gutheißen. Und es geht dabei um das Aufhören, die Tat vorzuhalten. Du hast gemacht, du hast getan, du. Immer diese Du-Botschaften, du hast böse getan. Immer vorhalten. Es geht darum, Heilung und Neuanfang zu ermöglichen. Wirklich die Beziehung wieder in die richtige Bahn zu kriegen und einen Neuanfang. So sehen wir das auch beim Alten und beim Neuen Testament. Der alte Bund mit Israel und der neue Bund, der für alle. Da sehen wir das, dass das Volk Israel diesen alten Bund gar nicht einhalten kann. Und Gott könnte das immer wieder vorhalten. Vorhalten. Ihr seid nicht in der Lage zu schaffen. Ihr seid nicht in der Lage. Ihr, mein Volk, ihr seid nicht in der Lage. Im Endeffekt, ihr seid blöd. Aber das tut Gott nicht. Gott lässt unsere Schuld los. Und wenn wir das jetzt mal auf den neuen Bund legen, dann sehen wir das mit Jesus Christus. Dass Jesus Christus derjenige ist, der die Schuld auf sich genommen hat, um für uns ein für alle Mal Sühnung zu erreichen. Also, es geht um Heilung, aber auch um einen Neuanfang. Ich vergebe dir, lass uns mal neu anfangen. Wie oft haben wir das schon zu Menschen gesagt? Wir müssen das nicht nur sagen, sondern wir müssen das auch, so wie wir es sagen, meinen. Das ist sehr wichtig. Nicht eine Meinung haben, sondern auch wirklich, das muss die Bedeutung für uns haben. Wenn wir etwas sagen, muss das auch die Bedeutung sein. Und jetzt jedoch darf Klugheit und Schutz, Vorsicht nicht vergessen werden, welches weiterhin wichtig ist. Klugheit ist zum Beispiel rauszufinden, dass jemand dann nur vergeben von dir haben will, damit er das wieder tun kann und dann tun kann, er weiß ja, du vergibst. Oder Schutz, Vorsicht, ich muss mich schützen, weil du was Schlechtes vorhast. Trotzdem vergeben. Wir dürfen natürlich Klugheit und Schutz, die Vorsicht nicht vergessen. Das ist sehr wichtig, dass wir nicht uns selber kaputt machen dabei. Selber kaputt machen ist gefährlich. Wir dürfen uns nicht selber schädigen. Das heißt aber nicht, dass wir nicht vergeben sollen, sondern vielleicht auch Distanz wahren zu Menschen. Distanz, besonders wenn Menschen manchmal zu witzig sind und das verletzend ist. Manche meinen ja, alles, was sie tun, ist witzig. Alles, was sie tun, ist wichtig, witzig und richtig witzig. Und mehr als witzig. Aber dabei ist diese witzige Art verletzend, unangebracht und unangemessen. Ach, ich muss ja Spaß machen. Und dann werden Witze gemacht auf Kosten von jemandem und halt dich, zieh dich zurück, damit du das nicht miterleben musst. Damit du nicht in diesen Punkt kommst, dass dieses dich verletzt, dich niedermacht, dich kaputt macht. Wichtig ist, auch Gott vergisst deine Tat nicht. Gott hat die Schuld in Jesus Christus losgelassen. Und er hat aufgehört, die Tat dir vorzuhalten. Er hat sie nicht vergessen. Kein Mensch und auch Gott vergisst nicht. Es geht da, auch Gott hat Heilung und Neuanfang ermöglicht und das war in Jesus Christus. Gott verspricht, unsere Sünden uns nicht mehr vorzuhalten. Das ist ganz wichtig, in Jesus Christus. Durch das kostbare Blut, das vergossen wurde am Holz des Kreuzes von Golgatha, als Jesus starb, wo wir uns Ostern kalendarisch dran erinnern. So, ganz wichtig, darin ist die Sünde getilgt, aber nicht vergessen. Wenn du beispielsweise etwas schreibst mit Tinte und dann kommt der Tintenkiller und killert das weg, dann weißt du immer noch, da stand vorher ein Fehler und schreibst trotzdem mit dem Tintenkiller wieder richtig drüber, mit der anderen Seite, nicht nur mit der Seite, die das löscht, sondern mit der Seite, die das dann wieder drüber schreibt, über dieses Gelöschte, was dann weggelöscht wurde, neu schreibt. Du vergisst ja auch nicht, dass da ein Schreibfehler war. Das Wichtige ist, wir müssen lernen, auch den Menschen zu vergeben, ohne die Wunde zu ignorieren, was Zeit zum Heilen braucht. Falsch wäre, ich kann dir nicht vergeben und dann zu sagen, Vergebung ist so ein großer Prozess. Das wäre ein Brimborium daraus machen oder etwas, was einen Haufen Wust bringt, was aber nicht das ist, was es sein sollte. Auch den Menschen zu vergeben, ohne die Wunde zu ignorieren. Manchmal bist du verletzt. Und weil du verletzt bist, magst du nicht vergeben. Aber ich erinnere an Matthäus 6, den Vers 14 und 15. Vergebung, die wir anderen Menschen entgegenbringen, ist entscheidend für die Vergebung, die wir von Gott erhalten. Wir können keine Vergebung von Gott bekommen, wenn andere von uns keine Vergebung bekommen. Auch wenn da eine Wunde entstanden ist. Und vielleicht durch Sprüche, durch Taten und durch dumme Aktivitäten verletzt wurdest, sogar traurig bist, betrübt, dass du weinen musst. Trotzdem, vergib und stell dir vor, vielleicht wusste der ja gar nicht, dass sich das verletzt. Fang mal an zu denken, warum macht er das oder die das, Person. Wir dürfen wirklich auch, und das ist dieser Schutz, nicht das Vergessen, die Wunde zu ignorieren, ist falsch. Da müssen wir wirklich dran arbeiten. Vielleicht auch das Verhältnis zu Menschen ändern. Vielleicht uns auch von Menschen trennen, trotzdem aber nicht in Unvergebenheit trennen. Und dann hast du nicht mehr die Möglichkeit, dich mit dieser Person auszusprechen, vielleicht sogar zu versöhnen, sondern vielleicht ziehst du dich mal ein bisschen zurück, damit diese Person auch lernt, da war was. Er hat mir zwar vergeben, aber es arbeitet ja noch in dir. Oder die andere Person weiß dann oder lernt dann auch, dass es in dir arbeitet. Und manchmal braucht das auch Zeit. Auch Heilung benötigt Zeit. Und Heilung ist nicht nur, dass dann physische und körperliche Gebrechen geheilt werden oder Krankheiten, sondern auch in der Beziehung, im Leben brauchst du Heilung. Wenn du vielleicht verletzt wurdest, es ist wichtig, wirklich zum Doktor zu gehen, die Wunde korrigieren, auswunden zu lassen, wenn dich jemand geschnitten hat. Dann zum Doktor zu gehen und dann zu gucken, dass die Wunde gut versorgt wird. Oder ins Krankenhaus zu gehen, wenn du den Arm gebrochen hast. Das ist klar. Aber auch eine Wunde kann entstehen durch Worte. Wir können manchmal gar nicht abschätzen, wie verletzend Worte sein können. Für dich mag das der Witz sein. Für andere ist es die große Beleidigung oder die Verletzung, die zum Weinen führt. Witze auf Kosten anderer machen. Geschmacklose Witze. Das braucht Zeit. Und Paulus schreibt das an die Korinther im 1. Korintherbrief in Kapitel 13 in Vers 5. 1. Korinther 13, Vers 5. Das ist ganz wichtig. Das ist die Liebe, was er sagt. Denn wir müssen den Menschen immer wieder mit Liebe begegnen. Wenn wir den Menschen nicht mit Liebe begegnen, werden wir sie irgendwann nur noch hassen. Die ganze Welt, was wir hier alles sehen. Donald Trump nimmt Venezuela ein, droht Kolumbien und sagt, dann sagt der Verteidigungsminister, da waren zu viele, der US-Verteidigungsminister, zu viele, viele Kubaner waren da, die dann die Sicherheit gemacht haben und droht damit indirekt Kuba. Was kommt als nächstes, was der da anstellt? Aber wenn wir in Liebe ihm begegnen, gegen Donald Trump, Liebe, wird das seine Taten zwar nicht ändern, aber wir haben ihm vergeben, wenn wir betroffen sind. Denn wenn er wüsste, was er tut, würde er das, was er tut, nicht tun. Oder Anspruch auf Grönland erheben, sich einfach alles einverleiben, weil dort Bodenschätze sind, unter anderem Öl und Gas, Gold, Platin, Kupfer, Silber und Erze. Alles kaputtgeschlagen. Und jetzt kommt die Liebe. Und dann heißt es in 1. Korinther 13, Vers 5, die Liebe, sie benimmt sich nicht unanständig. Sie sucht nicht das Ihre. Sie lässt sich nicht erbittern. Sie rechnet das Böse nicht zu. Das ist eine sehr wichtige Sache. Das Böse nicht anrechnen, nicht an dem Bösen festhalten. Immer an das Gute glauben, dass Menschen auch sich ändern können. Sonst halten wir immer wieder fest, oh, diese Person, die arbeitet schlampig. Und die muss immer wieder nacharbeiten. Ich ärgere mich dauernd. Nicht anrechnen, nicht an dem Bösen festhalten. Vergib und bete für die Person. Wir könnten jetzt für Donald Trump beten. Das wäre eine Idee. Für die, die beten, betet für Donald Trump, dass er die richtigen Dinge tut. Aber vielleicht ist es ja auch das, was Gott vorgehabt hat. Weil die Bibel sagt ja auch, dass sich eine Nation gegen die andere erheben wird. Und das ist nicht nur Russland gegen Ukraine, ein Brudervolk, sondern auch USA gegenüber Venezuela, wobei da eigenwirtschaftliche Interessen geführt werden. Das ist eine andere Geschichte. Das ist ganz wichtig. Vergeben heißt nicht vergessen. Vergebung bedeutet, die Schuld abzugeben und nicht mehr an der Person festzuhalten. Sprich, immer nur negativ über die eine Person zu denken. Und dann vergib, lass los. Und du wirst über eine Person ganz anders denken, als wenn du das nicht tust. So, das ist ganz wichtig. Das ist nicht so wie, wenn du die Brille abziehst, wie ich zum Beispiel jetzt, und dann hast du auf einmal alles, ja, alles verschwommen gesehen und du kannst die Person gar nicht klar sehen, weil du benebelt bist von dieser Unschärfe durch die Sünde, durch den Fehler, der geschehen ist. Und immer wieder kommt dann, das ist dann so roboterartig, Fehler im System, Fehler im System, Fehler im System, der hat das getan, der hat das getan, der ist böse mit auf mich, die hat das getan, böse, böse, böse. Vergebung bedeutet definitiv, gib die Schuld ab, lass sie weg und halte nicht mehr an der Person das fest. Die Erinnerung kann bleiben, um Lehren zu ziehen und Vorsicht walten zu lassen. Ganz einfach, du willst nicht verletzt werden, dann begegne ihm nicht, wenn er das und das ist oder wenn seine Kumpels dabei sind, weil er macht Witze, die dich verletzen oder die Freundinnen sind dabei. Gottes Vergebung als Vorbild. Gott vergibt und vergisst, jetzt kommt das in Anführungszeichen, dieses Vergessen, im Sinne von, ich werde deine Schuld nicht mehr vorhalten. Damit gibt uns Gott ein Modell vor. Ich halte dir deine Schuld nicht mehr vor. In Jesus Christus, für uns gesprochen, ist die Schuld getilgt. Ich halte dir die Schuld nicht mehr vor. Wenn du ein wiedergeborener Nachfolger von Jesus Christus bist, dann hält Gott dir diese Schuld nicht mehr vor, was du alles vorher getan hast, bevor du durch Jesus zu ihm kamst. Das ist das. Und das ist dieses Modell. Gott vergibt und vergisst im Sinne von, ich werde deine Schuld nicht mehr vorhalten. Er kommt nicht, du hast das getan, du hast das getan, du hast das getan, du hast das getan, du hast das getan, du hast das getan, du hast das getan. Wie er das dem Volk Israel vorhält. Sieh, ihr habt den Rehwan und Kaffan, eure Götter da durch die Wüste mitgetragen. Das tut er nicht mehr. Du hast damals gotteslästerliche Reden geschwungen. Du hast blöde, billige Witze gemacht auf Kosten von mir. Das hält Gott dir nicht mehr vor. Vergessen im Sinne, ich werde deine Schuld nicht mehr vorhalten. Wie schwer ist das? Ist nicht einfach. Weil die Erinnerung kommt immer wieder in dir hoch. Vielleicht ist sie so negativ, dass du diese Person gar nicht mehr sehen willst. Aber wenn du wirklich die Schuld loslässt, frei, dann bringt das was. Wo Schuld hängt, ist keine Freiheit. Wo der Geist des Herrn ist, da ist Freiheit. Das ist wichtig, dass wir das sehen, dass da Freiheit ist, wenn du die Schuld auch loslässt, die andere gegen dich getan haben. Du musst sie freilassen, weggeben. Vergeben heißt nicht vergessen. Das ist ganz wichtig. Und das ist ganz, ganz, ganz, ganz wichtig. Wir lesen das im Matthäus-Evangelium in Kapitel 10, Vers 16. Matthäus 10, Vers 16. Da lesen wir das ganz eindeutig. Matthäus 10, Vers 16. Das ist das, was zu diesem Punkt ganz wichtig ist. Matthäus Evangelium, Kapitel 10, Vers 16. Warte, ich bin jetzt bei 11, ich muss jetzt 10 aufschlagen. So, Vers 16. Und da steht, seht, ich sende euch wie Schafe mitten unter die Wölfe. Darum seid klug wie die Schlangen und ohne falsch wie die Tauben. Was macht die Schlange? Wenn die Schlange dich weghaben will, kommt sie klar auf dich zu und versucht dich wegzubeißen, umzubringen, aus dem Weg zu räumen. Die ist geradlinig, die ist geradeaus. Ganz klar, klug wie die Schlange, die rennt auch weg, schlängelt sich weg, wenn es sein muss. Tauben, falsch wie Tauben. Wie ist das in der Stadt, wenn du Tauben hast? Die scheuchst du weg, aber die kommen wieder. Die scheuchst du weg, aber die kommen wieder. Die scheuchst du weg, aber die kommen wieder. Die scheuchst du weg, aber die kommen wieder. Die scheuchst du weg, aber die kommen wieder. Klug wie Schlangen und ohne falsch wie Tauben. Das ist eine ganz klare und wichtige Sache. Ohne falsch wie Tauben. Die kommen hintenrum wieder. Ihr kennt das. An Bahnhöfen, in Fußgängerzonen, in Innenstädten. Dann kommt so eine ganze Rotte. 10, 20 Tauben. Da ist irgendwo einem was runtergefallen. Und die prügeln sich sogar um eine Fritte, eine Pommes. Oder um ein Stück Frikadelle. Oder ein Stück Wurst, was runtergefallen ist. Tack, tack, tack, tack, tack, tack, tack. Und dann scheuchst sie weg. Und was passiert? Die kommen wieder. Weil sie die Krümel noch suchen von der Brötchen. Noch die ganz kleinen Reststücke von der Wurst. Falsch, wie Tauben. Hintenrum. Und das ist ganz wichtig, du vergibst. Und zwar von Herzen. Ohne falsch ist das. Falsch wäre zu sagen, ich vergebe dir, aber du willst gar nicht vergeben. Aber ich muss doch, nein, du sollst vergeben, aber Vergebung muss von Herzen kommen. Wenn das nicht von Herzen kommt, sondern nur, ich muss ja vergeben, sonst bekomme ich von Gott keine Vergebung, ist das keine Vergebung, sondern ein Missbrauchen des Wortes. Wenn ich haben will, also Erwartungsglauben, ich erwarte, dass ich Vergebung von Gott bekomme, weil ich habe doch dieser Person vergeben. Ich erwarte, dass ich mich bekehre. Ich erwarte von Gott die Vergebung bei der Bekehrung, weil ich doch gesagt habe, ich komme mit Schuld, Fehlern und Sünde. Weil ich doch gesagt habe, und das ist dieses Anspruchsdenken. Und das ist falsch. Das ist nicht richtig. Das bringt das nicht. Ohne falsch heißt von Herzen her, ich vergebe dieser Person. Vielleicht weiß sie ja gar nicht, was sie getan hat. Vielleicht weiß der gar nicht, dass das eine Beleidigung für mich ist. Ein dreckiger, billiger Witz. Und selbst wenn er wüsste, was er tut, oder wenn sie wüsste, was sie tut, dann würden die das nicht tun. Das sind keine dummen Sprüche. Und wirklich mal nachdenken drüber, das ist sehr wichtig. Aber gleichzeitig klug schützen. Vielleicht auch den Kontakt runterfahren. Wenn es ein Arbeitskollege ist, nicht mit dem abends essen gehen. Warum? Kann das gleich hier wieder passieren. Und wenn der nicht bekehrt ist, gleich nach dem Motto, ja, du vergibst mir doch so und so. Warum soll ich das aufhören? Du bist halt dieses Opfer, was man heutzutage sagt. Du Opfer. Du bist das Opfer. Und dann fügst du dich auf einmal in diese Opferrolle, in die du gar nicht hineingehörst. Da gehörst du gar nicht hinein. Sondern diese Opferrolle steht dir nicht zu. Auch Jesus war nicht das Opfer nach dem heutigen genannten Opfer. Sondern er war das Opfer, um unsere Sünden zu vergeben. Ohne falsch, das ist ganz wichtig. Und auch wichtig, was wir dann schon in 1. Korinther 13, Vers 5 gelesen haben, dass wir das Böse nicht anrechnen und nicht an dem Bösen festhalten. Das ist ganz wichtig. Wir dürfen das den Menschen nicht anrechnen und dann zuschreiben und dann eine Eigenschaft daraus machen, der ist immer böse, der ist immer dies, der ist immer das. Das ist falsch. Das ist nicht richtig. Nicht an dem Bösen festhalten. Auch nicht. Dann festhalten, der ist böse. Und das dann in so Kategorien einsortieren, wie Menschen das gerne tun. Menschen in Schubladen stecken. Der ist der böse Donald, der ist der böse Putin, der ist der korrupte Zelensky, das ist unser nichtswissender Bundeskanzler, egal ob in Deutschland oder Österreich. Das sind die Bundesräte, die Nichtswissenden, sind die Minister. Das ist es nicht. Ganz klar, die Liebe rechnet das Böse nicht an. Führe keine Liste der Fehler, was die Haltung der Vergebung unterstreicht, nämlich Listen führen. Du musst die nicht mal aufschreiben. Sagst du, aber ich habe doch gar keine Liste aufgeschrieben. Richtig, aber da in deinem Kopf ist eine Liste drin, ganz oft. Ganz oft. Deswegen sagt die Bibel ja auch, dass wir unsere Gesinnung erneuern müssen. Erneuerung der Gesinnung. Anders werden. Das macht die Welt. Fehlerlisten führen. Es ist klar, Fehlerlisten zu führen, wenn du beispielsweise eine Klassenarbeit schreibst in der Schule oder in der Ausbildung in der Schule. Oder du machst eine Prüfung, da wird beispielsweise ein Zertifikat dir erteilt als Firma. Und dann kommt die Fehlerliste, das und das und das und das ist alles falsch. Bitte arbeite danach, das ist berechtigt, das ist klar. Wenn du schreibst 1 plus 1 gleich 5, dann ist das klar, dass der Lehrer das dann natürlich als Fehler anerkennen muss. Und sagen muss, das ist ein Fehler. Und nicht, och, hast du ja fast richtig gemacht, weil du was hingeschrieben hast. Falsch, weil 1 plus 1 gleich 2, wenn wir mathematisch denken. Das ist wichtig, sehr wichtig, dass wir uns da auch in diesem Punkt verändern, freigebig vergeben, aus Liebe heraus. Und dann kommt auch die Frage auf, wenn wir schon bei Vergebung sind, was bedeutet Vergebung? Wie oft sollen wir überhaupt vergeben? Müssen wir nämlich auch mal drüber nachdenken, wie oft sollten wir eigentlich vergeben? Und dann lesen wir das im Matthäus-Evangelium in Kapitel 18, in Vers 21 und 22, weil Petrus fragt und Petrus kommt und sagt, ja, diese Aussage, ja, Matthäus 18, 21 und 22. Da trat Petrus zu ihm und fragte, Herr, wie oft muss ich denn meinem Bruder, der gegen mich gesündigt hat, vergeben? Bis zu 7-mal? Jesus antwortete ihm, ich sage dir, nicht bis zu 7-mal, sondern bis zu 70-mal 7-mal. 70-mal 7-mal, wenn wir das mathematisch rechnen, 490-mal. Das ist so unglaublich. Ich glaube nicht, dass ich einer einzigen Person, es gehe nicht von insgesamt 490-mal aus, sondern bei einer Person, dass ich einer Person, einer einzigen Person 490-mal an einem Tag vergeben muss überhaupt. Das ist nämlich die Frage. Das ist nämlich das. Die 7 ist eine heilige Zahl und die 70 ist die Fortführung einer heiligen Zahl. Und deswegen, weil das wahrscheinlich Petrus gewusst haben könnte, gehe ich jetzt mal von aus, dass er dann eine schlaue Antwort gegeben hat. Er hat wahrscheinlich gedacht, bis zu 7-mal, toll, ich habe doch dieses Heilige erwähnt. War doch toll. Und Jesus sagt, nein, nein, 7 bis zu 7-mal, 70-mal. Und wenn wir das umsetzen, wenn du fragst, wie oft vergeben, dann lautet die Antwort nicht nur 490-mal, also 7-mal, 70-mal, sondern immer. Damals waren die Zahlen so unvorstellbar hoch. Immer vergeben, immer. Ich glaube auch nicht, dass irgendein Mensch 490-mal von dir Vergebung braucht, an einem Tag. Ich glaube noch nicht mal an einen Monat oder einem Jahr. Also wenn du fragst, wie oft vergeben, dann lautet die Antwort immer, immer. Und das ist eine wichtige, klare Sache. Immer, immer vergeben. Nicht auslassen und dann, ja, aber so und so. Nee, nee, nee, keine Ausflüchte. Wenn da Vergebung aus Liebe kommt, immer vergeben. Berücksichtigen, dass die andere Person nicht wusste oder wissen konnte und sonst was. Jetzt kommt aber die Praxis. Und das ist auch eine wichtige Sache. Da kommen wir zur Praxis. Vergeben und dennoch nicht vergessen. Nicht vergessen in dem Sinne von naiv sein. Dass der andere immer wieder die Vergebung von dir bekommt und trotzdem tut. Dann nützt das ja nichts mit Vergeben. Dann hat er ja nicht kapiert, wenn der kommt und sagt Entschuldigung. Du musst also auch sicher sein können, dass diese andere Person, wenn sie zu dir Entschuldigung sagt, vergib mir, das auch ernst meint. Nicht naiv. Oh, ja, vergib mir mal. Entschuldigung. Nein, das ist nicht ernst. Das ist definitiv nicht ernst gemeint. Oder du merkst, diese Person kommt immer wieder und immer wieder, reißt die Witzen, reißt die Schoten. Und was ist? Am Ende? Entschuldigung. Tag später? Gleiche wieder. Tag später? Gleiche wieder. Und dann die Ausrede, ja, ich muss das erstmal lernen, das mir abzugewöhnen. Das wäre naiv. Natürlich vergibst du dieser Person aus Liebe und von dem ganzen Herzen. Aber sei nicht naiv, dass diese Person das ernst meint. Erfülle deinen Teil mit der Vergebung. Aber sei nicht naiv, dass die Person sich dann verändert oder das aufhört. Dann kommen wir zum Thema Loslassen. Das ist auch eine wichtige Sache. Die Verletzung nicht mehr als Waffe gegen den anderen zu benutzen, sondern bei der Person zu lassen. Zum Beispiel ganz klar. Ihr kennt das. Leute kommen und diese Schuld anklagen, dauerhaft Vorwürfe machen. Dauerhaft Vorwürfe, ja, so, bla, bla, bla, immer wieder, du hast gegen mich getan, du hast das getan und das getan und das getan und das getan und das getan. So wirklich so richtig, so wie mit einem Panzer auf einen draufschießen. Du boom, boom, boom. Und der andere geht kaputt daran. Verletzung, was du hast. Gib Zeit zum Heilen. Zeit auch zum Rückzug. Bete für diese Person. Bete dafür auch, dass die Beziehung wieder gerade gerückt wird. Dass Gott das wieder hinbringt mit dir. Mit dir, wichtig. Mit dir und dieser anderen Person. Ganz klar. Bete dafür. Und bombardiere den anderen nicht. Boom, boom, boom, boom, boom. Oder manche Leute gehen ins Gebet. Dann sagen die nicht mehr, bitte vergib, ich vergebe. Sondern, was sagen die? Der hat getan, der hat getan, der hat getan, der hat getan, der hat getan. Und zählen erstmal eine halbe Stunde in Latte auf. Duck, duck, duck, duck, duck, duck, duck, duck, duck, duck, duck, duck, duck, duck, duck. Erzählen alles, was sie, wo sie sich dran erinnern. Der hat das getan, der hat das getan, der hat das. Bom, bom, bom, dann bombardieren sie Gott damit. Jesus und Gott. Als wenn Gott und Jesus das nicht wüssten, was der alles getan hat. Der andere. Oder sie. Und dann kommen die, aber ich vergebe. Die aber. Hä? Und stell dir mal selber die Frage, wenn jemand dich bombardieren würde. Dum, dum, dum, dum, dum, dum, dum, dum, dum, dum. Du hattest den Schnürsenkel nicht richtig. Du hast die Scheibe Brot nicht richtig beschmiert. Du hast das nicht getan. Du bist falsch abgebogen. Du bist bei 30er Zone 35 gefahren. Du hast das gemacht. Du hast das gemacht. Du hast mir die 5 Euro nicht wiedergegeben. What's that? Was ist das? Das ist Waffe. Am besten noch mit Maschinengewehr, noch ganz schnell. Kriegst du so eine Salve durchschießen. Lass los. Verletzung weg. Lass sie los. Ist ganz klar. Und jetzt kommt auch ganz klar etwas. Grenzen setzen. Ist wichtig. Grenzen setzen. Wir müssen auch Grenzen setzen. Wir können nicht immer weitermachen und immer nur laufen und laufen und laufen und laufen. Wir müssen auch klare Grenzen setzen. Und es ist sehr wichtig, Grenzen zu setzen. Wenn wir keine Grenzen setzen, dann kann ja alles durcheinander gehen. Länder setzen Grenzen und bewachen Grenzen sogar. Wenn wir nicht gerade im Schengen-Raum sind, in der Europäischen Union, wo die Grenze frei ist und wo dann Grenzkontrollen stationär nicht mehr stattfinden. Die bewachen Grenzen, die Staaten. Wenn du nach USA rein willst, dann musst du über den Grenzübergang und musst dich kontrollieren lassen. Du musst dein Visum vorzeigen und, all die Dinge erfüllen. Und in Australien kontrollieren die immer dein Gepäck. Hast du irgendwas dabei, was das Ökosystem zerstören würde, beispielsweise? Und da ist es auch wichtig, auch für uns in unserem Leben, klare, eindeutige Grenzen zu setzen. Es ist klug, Vertrauen schrittweise wieder aufzubauen. Das ist klar. Er hat das nicht mehr gemacht. Ich kann dem vertrauen, dass das nicht nochmal passiert. Es ist klug, Vertrauen schrittweise wieder aufzubauen und sich vor Wiederholung zu schützen. Wir müssen schauen, dass das nicht wieder passiert. Wie können wir das vermeiden, dass das und das wieder passiert? Du nimmst Rücksicht auf mich, ich nehme Rücksicht auf dich. Ich nehme auf dich, du auf mich. So, nicht bumm, wir hauen gegeneinander, sondern in Liebe. Ich lasse das und du lässt das. Und dann ändert sich das. Aber wichtig ist, wenn wir bei dem Schützen sind und bei den Grenzen setzen, wir dürfen niemals vergessen, ohne die Vergebung zu verweigern. Ganz klar, das ist nicht verzeihbar. Darf es in unserem Leben als wiedergeborene Nachfolger von Jesus Christus nicht geben. Nachfolger Jesu vergeben immer. Die Vergebung darf nicht verweigert werden. Jetzt kommt wieder diese Heilung ins Spiel. Ganz klar, Heilung braucht Zeit. Aber Vergebung, ohne Vergebung kann Heilung gar nicht beginnen. Ohne Vergebung kann Heilung gar nicht beginnen, weil du immer wieder auf diesen Fehler rumhacken musst. Immer wieder diese Fehler finden musst, ohne daran zu arbeiten. Das ist wie, wenn einer nur Fehler findet. Fehler, Fehler, Fehler, Fehler, Fehler, Fehler, Fehler. Ohne mal dazu sagen, der Fehler ist entstanden, weil Fehler im System war, weil ich falsch gedacht habe, weil du anders bist wie ich, weil du aus einer anderen Kultur kommst, weil du aus einer anderen Gegend von Deutschland kommst, beispielsweise. Unfreundlich in Berlin sein, das bedeutet nicht unbedingt unfreundlich sein. Das unfreundlich kann auch eine Art von Freundlichkeit sein und dann sich noch ins mehr freundlich steigern. Aber nicht in unfreundlich, sondern noch freundlicher im Sinne von positiv. Was wir in München zum Beispiel gar nicht so sehen würden oder in Düsseldorf, ist es köt wie köt und hätten einfach gut gegangen. Rheinisches Grundgesetz. Ganz, ganz, ganz wichtig, Dinge in Angriff nehmen. Jetzt kommen wir zu einem sehr, sehr wichtigen Punkt. Heilung statt Verdrängung. Wir befinden uns im Punkt Vergebung, nicht mit dem Vergessen in einem Verdrängungswettbewerb. Das, was am stärksten ist, am stärksten mich verletzt hat, kommt nach vorne und das andere kommt dahinter. Auch das war Lappalie. Nein, wenn da Wunden sind, dann braucht das Zeit. Und diese Zeit, die müssen wir uns nehmen. Ich weiß, wir leben in einer schnelllebigen Zeit. Da geschieht das, da geschieht das. Erst werden die, wenn wir mal Venezuela nehmen und USA, Donald Trump, und wenn wir dann sehen, ja, da werden erst Drogen, also angebliche Drogenboote beschossen und dann wird auf einmal der Staatspräsident, ob er jetzt legitim gewählt worden ist oder nicht, aus dem Land entführt und einem Terroristen gleichgestellt. Und das mal ganz klar, Osama Bin Laden steht auf einer Stufe, der ja getötet worden ist durch die USA, auf der gleichen Stufe wie der Maduro für die Gerichtsbarkeit, um der habhaft werden zu können, der Person. Das ist dann auch wieder schnell, schnell, schnell. Und dann kommt das Nächste. Pong, das Nächste. Pong, das Nächste. Pong, der wird beschimpft. Kolumbien, pong, da waren zu viele Kubaner. Pong, wir nehmen Grönland. Pong, wir schaffen Frieden. Pong, aber der macht, ich mache, aber der macht dann doch noch das und das. Das ist Verdrängungswettbewerb. Oder manchmal so schnell so viele Dinge zu reden, dass keiner mehr weiß, was hat der eigentlich gesagt. Heute so, morgen so, übermorgen wieder so und in 3 Tagen wieder so. Da hat er schon ganz oft gesagt, in der Ukraine wird es nächste Woche Frieden geben. Morgen wird es Frieden geben. Alles Geschwätz. Um das zu verdrängen, was er gesagt hat. Und dann kann keiner mehr nachvollziehen, wann hat er denn was gesagt. Verdrängung, das ist es nicht. Eine Wunde braucht Zeit, um zu heilen. Auch wenn sie vergeben wurde. Sehr wichtig. Nimmt ja wirklich Zeit. Äußerst wichtig, Zeit. Und Zeit ist nicht, wie wir Menschen uns das geschaffen haben, in Sekunden, Minuten, Stunden, Tagen, Wochen, Monaten, Jahren zu rechnen, Jahrzehnten, Jahrhunderten, Jahrtausenden, wie wir Menschen uns das gegeben haben. Sondern Zeit ist bei Gott ein ganz anderer Begriff. Bis es fertig ist, bis es erledigt ist. Es ist nicht wie, ein Chef gibt dir eine Aufgabe, du musst diese Aufgabe erledigen. Oder aus der Notwendigkeit, es müssen Zahlen in eine Tabelle und die müssen immer pünktlich als Bestellung abgeliefert werden, sonst kann uns nicht geliefert werden. Das ist eine andere Geschichte. Das ist etwas, was eine Notwendigkeit ist. Aber auch das hat eine Begrenzung. Nämlich frei von Schnelligkeit. Ich habe ja Zeit bis Freitag. Freitags muss ich das abgeben, also nehme ich mir die Zeit. Auch da Zeit nehmen. Und wenn es bis Freitag bei der Bestellung geht, dann kann ich bis Freitag auch damit arbeiten. Und diejenigen, die mir zuliefern, müssen dann bis dann und dann zugeliefert haben. Sonst muss ich nochmal nachfassen. Das braucht auch Zeit, um was zu etablieren. Und hier in dem Fall etablieren wir Heilung. Setzen wir die Heilung. Auch wenn sie vergeben wurde, ist immer noch eine Wunde da. Ist ein Schaden da. Auch wenn der Arbeitsunfall im Krankenhaus behandelt wurde, wie beispielsweise mein rechter Ellbogen, ist trotzdem kaputt. Und wenn das jetzt heilen würde, ganz einfach, dann bräuchte das auch wahrscheinlich wieder Zeit. Zum Beispiel eine Schnittwunde braucht Zeit zum Heilen, geht nicht in einer Sekunde fertig. Oh, Schnittwunde, wum, wum, fertig. Nein. Das bedeutet nicht, wir sagen, das braucht Zeit, um zu heilen, wenn sie vergeben ist, so zu tun, als wäre nichts passiert. Denn das ist der große Fehler, den viele, viele machen. Es ist doch nicht so schlimm. Es ist doch nicht so schlimm. Ist der Verdrängungswettbewerb. Dann einzusortieren, was ist jetzt schlimmster und was ist nicht schlimm. Das ist diese Verdrängung, die wir nicht haben dürfen. Weil das macht kaputt. Also, wenn wir hingehen, vergeben heißt nicht vergessen, dann lehrt uns die Bibel, dass Vergebung ein zentrales Gebot ist. Und ich fasse nochmal zusammen. Es geht dabei nicht um das Vergessen der Tat. Es geht dabei um das Loslassen der Schuld. Es geht dabei um das Aufhören, die Tat vorzuhalten. Es geht dabei um Heilung und Neuanfang zu ermöglichen. Jedoch darf Klugheit und Schutz, Vorsicht nicht vergessen werden, welches weiterhin wichtig ist. Gott verspricht, unsere Sünden nicht mehr vorzuhalten. Wir müssen lernen, auch den Menschen zu vergeben, ohne die Wunde zu ignorieren, was Zeit zum Heilen braucht. Also Schuld abgeben und nicht mehr an der Person drankleben. Es gibt ja dieses Einschießen auf eine Person. Lehren ziehen, Vorsicht walten. Erinnerung kann bleiben. Gottes Vergebung als Vorbild. Gott vergibt und vergisst im Sinne von, ich werde deine Schuld nicht mehr vorhalten. Damit gibt uns Gott das klare Modell vor, was ist. Klugheit und Vergebung, ohne falsch vergeben, aber gleichzeitig schützen, klug sein. Und wichtig ist, die Liebe rechnet das Böse nicht an. Und bitte führe auch keine Liste, was die Haltung der Vergebung unterstreicht. Das hast du getan und das habe ich dir alles vergeben. Und denk dran, vergeben und dennoch nicht vergessen bedeutet nicht vergessen, nicht im Sinne von naiv sein, sondern klug. Verletzung nicht als Waffe gegen anderen zu benutzen, sondern die bei der Person zu lassen. Ja, ich habe mich verletzt, aber ich habe dir vergeben. Klare Grenzen setzen und Heilung statt Verdrängung. Das sind die wichtigen Dinge. Und wenn wir über Vergebung haben und Gott dann jetzt mal sehen und Gott uns ja gesagt hat, im Vergeben vergessen, in dem Sinne, ich werde deine Schuld nicht mehr vorhalten, dann kann das nur geschehen für dich, wenn du ein wiedergeborener Nachfolger bist. Wiedergeboren bist, von neuem geboren, was Jesus dem Nikodemus erklärt in Matthäus 3, wenn wir das mal klar sagen wollen. Du musst von neuem geboren sein, von Wasser und Geist. Das ist ganz eindeutig klar. Das kann nur geschehen, wenn du das kostbare Blut von Jesus Christus, das er am Holz des Kreuzes von Golgatha für unsere Sündenvergebung vergossen hat, auch in Anspruch nimmst. Wenn du sagst, ja, das ist mein Ding, das möchte ich gerne haben, aber nicht aus dem Anspruch heraus, ich habe das als Anspruch, ich darf das haben, ich muss das haben, sondern aus Demut heraus, in der Erkenntnis, dass du Vergebung von Gott benötigst, weil du gegen Gott gesündigt hast, weil du ohne ihn gelebt hast, weil du gegen ihn vielleicht auch geredet hast. Das sind die wichtigen Dinge. Ich werde deine Schuld nicht mehr vorhalten, kann Gott nur tun, der die Vergebung der Sünden durch Jesus Christus auch in deinem Leben vollziehen darf. Reicht nicht, dass Jesus einmal gestorben ist und auf einmal sind alle Menschen von der Sünde befreit und das Blut hat vergossen wurde auf alle Menschen vergossen und fertig und das alles aus. Das ist keine Automatik. Kein Automatismus. Nicht wie die Automatikuhr, die sich während des Tages durch deine Handbewegung wieder aufzieht. Das ist ein Bekenntnis. Der Römerbrief Kapitel 10, Vers 9 und 10 sagt, wenn du bekennst, dass Jesus der Herr ist und von deinem Herzen glaubst, dass Jesus ihn, dass Gott ihn von den Toten auferweckt hat, und dass er der Retter ist, dann, wenn du deinem Herzen glaubst, dann wird dir das zur Gerechtigkeit angerechnet werden. Und wenn du bereit bist, diesen Schritt zu gehen, dann biete ich an, mit dir zu beten. Wir werden zu Jesus gehen und dann werden wir beten und das auch bekennen, dass du da bist und auch Vergebung bitten, dass er dich auch mit dem kostbaren Blut, was er am Holz des Kreuzes vergossen hat, reinwäscht. Und am Ende mache ihn zum Herrn, Retter und Erlöser, denn er steht vor der Tür, wartet darauf, dass du sie öffnest. Und wenn ich bete, dann bete ich, ich spreche vor und du kannst gerne nach, kannst, kleinen Moment. So, du kannst, ich spreche vor und du kannst dann gerne nachsprechen. Ich beuge beim Beten gerne meinen Kopf und schließe meine Augen. Danke, Herr Jesus Christus. Danke, dass ich zu dir kommen darf. Du hast gesagt, jeder darf kommen. So bin ich nun hier. Mit all meinen Fehlern, meiner Sünde und Schuld. Es tut mir leid, was ich getan habe. Bitte vergib mir, Herr Jesus Christus. Wasche mich rein. Durch dein kostbares Blut, das du am Holz des Kreuzes von Golgatha vergossen hast zur Vergebung der Sünden aller Menschen. Ich öffne dir die Tür meines Herzens. Komm du hinein, sei du mein Herr, mein Retter, mein Erlöser. In Jesu Namen. Amen. das gemacht hast, herzlichen Glückwunsch im Reich Gottes, herzlich willkommen. Wenn du mehr wissen willst, wie die nächsten Schritte sind, was wir so tun, wir sind Christliche Mission Düsseldorf und Christliche Mission Düsseldorf, Live-Video mit Jörg-Peter Böhmer, das bin ich, sind ein Dienst von Christliche Mission Düsseldorf. Wir sind eine freie Gemeinde im Internet, zu finden einen YouTube-Kanal von Christliche Mission Düsseldorf, auf der Facebook-Seite Christliche Mission Düsseldorf und in der Facebook-Gruppe Christliche Mission Düsseldorf-Gruppe und dort, wo die Links für die Videos im YouTube-Kanal zurzeit geteilt sind. Ihr könnt uns kontaktieren, wenn ihr wissen wollt, wie die nächsten Schritte gehen, was wir so tun und was dann alles so los ist, wer wir sind und so weiter und so weiter. Das ist alles möglich unter der Düsseldorfer Telefonnummer 0211-163-79048, 0211-163-79048 und international, wenn ihr nicht aus Deutschland seid, der 0049-211-163-79048, 0049-211-163-79048. Das geht dann per Telefon, WhatsApp oder auch per SMS. Ansonsten könnt ihr auch gerne eine Nachricht schreiben per E-Mail an christliche-mission-düsseldorf@gmx.de, christliche-mission-düsseldorf@gmx.de. Ansonsten war es das für heute. Ich bedanke mich bei allen, die mitgemacht haben, wünsche noch eine angenehme Zeit und werde mit Gebet und Segen abschließen. Danke, Herr, dass wir ein Wort gehört haben, das Vergeben nicht vergessen bedeutet, dass wir gelernen, auch das umzusetzen, in Liebe zu vergeben, aber auch unseren Selbstschutz nicht zu vergessen und nicht andere kaputt zu machen, sondern wahre Vergebung aus Liebe zu haben. Da danken wir dir für. Dieses Wort reichlich wurzeln, reichlich auch in uns nachhallen, damit wir wirklich stehen und sehen, was du uns zu sagen hast im Bereich Vergebung. Amen. Der Herr segne und behüte uns, der Herr lasse sein Angesicht über uns leuchten und sei uns gnädig. Der Herr gebe sein Haupt über uns und schenke uns seinen Frieden. Von Gott, dem Vater und dem Sohn und dem Heiligen Geist. In Jesu Namen. Amen. Das war's für heute. Ich bedanke mich bei allen. Ich wünsche bis zum nächsten Mal eine schöne Zeit. Auf Wiedersehen, auf Wiederhören. Ich bin Jörg-Peter Böhmer.

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2: Im Studio ist Sven Weikam. Hallo. Ja, und zum Abschluss der Nachrichten noch etwas in eigener Sache, denn nach exakt 16 Jahren und einem Monat war das hier gerade meine allerletzte Nachrichtensendung. Denn 16 Jahre und einen Monat lang habe ich tatsächlich in, ab und zu Rotation mit meiner Kollegin Katharina Brandpatek wirklich täglich für die aktuellen Nachrichten hier auf diesem Sender gesorgt. Und nach dieser Zeit, ja, heißt es für mich, Zeit für etwas Neues. Das heißt nicht, dass wir uns nicht mehr hören. Wir hören uns bestimmt in ganz neuen Formaten hier auf diesem Sender auch immer wieder. Aber in Sachen Nachrichten ist für mich heute definitiv Schluss. Ich sage danke für eine tolle Zeit in Sachen Nachrichten. Bleib bitte unbedingt neugierig, bleib kritisch und vor allem bleib bitte unbedingt dran. In Sachen Nachrichten ist für mich jetzt aber Zeit, für jemanden Neues Platz zu machen. Und damit danke für... Soweit die Meldungen und jetzt zurück zum Jesus Deine Hoffnung Radio, das christliche Webradio.
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4: Ich begrüße Sie herzlich zu einer weiteren Folge der Sendereihe Durch die Bibel. Schön, dass Sie wieder mit dabei sind. Wir befinden uns mittlerweile im letzten Drittel des Gebets- und Lobpreisbuches des Volkes Israel in den Psalmen. Wie in keinem anderen Buch der Bibel sehen wir hier in die Herzen von Menschen und werden in ihre Beziehung zu Gott hineingenommen. Möge auch ihre Beziehung zu Gott durch das gestärkt werden, was in den Psalmen 117 und 118 deutlich wird. Der Psalm 117 ist etwas ganz Besonderes. Er besteht nur aus zwei Versen und ist damit der kürzeste Psalm. Er gehört zu den sogenannten Halleluja- oder Hallel-Psalmen. Die Hallel-Psalmen 113 bis 118 wurden an den großen Festen Israels gesungen, etwa dem Passafest, dem Wochenfest und dem Laubhüttenfest. Ihren Namen haben sie dadurch erhalten, dass sie im hebräischen Bibeltext mit dem hebräischen Wort Halleluja beginnen. Auf gut Deutsch, lobe den Herrn. Beim Passafest wurde siebenmal ein Becher herumgereicht

und zwischen jedem Mal wurde von den Anwesenden einer dieser Psalmen gesungen. Manche Ausleger gehen davon aus, dass Psalm 113 und 114 vor dem gemeinsamen Essen gesungen wurden, die Psalmen 117 und 118 danach. Ich denke, dass die Reihenfolge weniger wichtig ist als vielmehr die Tatsache, dass sie gesungen wurden. Psalm 118 war möglicherweise der letzte Psalm, der gesungen wurde. Denn im Matthäusevangelium Kapitel 26 wird von dem letzten Passamahl, das Jesus und seine Jünger gemeinsam gefeiert haben, Folgendes berichtet. Und als sie den Lobgesang gesungen hatten, gingen sie hinaus an den Ölberg. Psalm 117 ist nicht nur der kürzeste Psalm, sondern sozusagen auch das kürzeste Kapitel der ganzen Bibel. Deshalb passiert es leicht, dass man es einfach überliest. Schauen wir uns diese beiden Verse einmal genauer an. Sie lauten: Lobet den Herrn alle Heiden, preiset ihn alle Völker, denn seine Gnade und Wahrheit waltet über uns in Ewigkeit. Halleluja. Wie schon gesagt, im Hebräischen beginnt dieser Psalm mit dem Wort Halleluja, welches hier mit Lobet den Herrn wiedergegeben wird. Das Halleluja am Schluss wurde dagegen nicht ins Deutsche übersetzt. Inhaltlich geht es hier um die Zukunft, wenn alle Völker und Nationen, alle Stämme und Zungen auf jedem Kontinent und in jedem Land gemeinsam Gott anbeten und ihn als Herrn preisen werden. Wenn Sie sich in der Welt umschauen, was meinen Sie? Ist es schon soweit? Sehen Sie dafür Hinweise in Ihrer Nachbarschaft? Können Sie feststellen, dass die Welt sich schon heute Gott zuwendet? Es gab eine Zeit um die vorletzte Jahrhundertwende, als man dachte, das tausendjährige Reich würde kurz bevorstehen. Damals wäre jeder schief angeschaut worden, der davon geredet hätte, dass eine große Trübsal über die Welt kommen würde. Doch nach zwei Weltkriegen haben sich manche Ansichten geändert. Lobet den Herrn alle Heiden, preiset ihn alle Völker, heißt es in Vers 1 unseres Psalms. Ich möchte Ihnen dazu eine Frage stellen. Wo sind heute die Völker, die Jahwe als ihren Gott preisen? Die Antwort darauf ist einfach. Es gibt offenbar keine Nationen, die in diese Beschreibung passen. Doch die Botschaft der Propheten war ja, dass die Nationen eines Tages den Herrn loben und preisen würden. In Sacharja 2, Vers 15 heißt es beispielsweise: Und es sollen zu der Zeit viele Völker sich zum Herrn wenden und sollen mein Volk sein, und ich will bei dir wohnen. Und einige Kapitel weiter steht: Und alle, die übrig geblieben sind von allen Heiden, die gegen Jerusalem zogen, werden jährlich heraufkommen, um anzubeten den König, den Herrn Zebaoth, und um das Laubhüttenfest zu halten. Ganz offensichtlich ist die Anbetung der Nationen eng mit der Hinwendung Israels zu Gott verbunden. Dies führt uns zur nächsten Frage: Wann wird sich dies alles erfüllen? Die Antwort findet sich im Text unseres Psalms selbst. Schauen wir uns Vers 2 einmal genauer an. Denn seine Gnade und Wahrheit waltet über uns in Ewigkeit. Halleluja! Wer ist mit uns in diesem Vers gemeint? Ich meine, dieses uns bezieht sich auf Israel. Es wird der Tag kommen, an dem Gott zu Israel gnädig sein wird. Dieser Tag liegt in der Zukunft, am Ende der großen Trübsal, wenn der Herr zum zweiten Mal auf diese Erde kommen wird und sein Königreich aufrichten wird. Dann wird er Israel und allen Nationen gegenüber gnädig sein. Über diese Zeit sagt der Prophet Micha zu Gott: Du wirst Jakob die Treue halten und Abraham Gnade erweisen, wie du unseren Vätern vor Zeiten geschworen hast. Und im Buch des Propheten Jesaja, Kapitel 54, lesen wir: Ich habe dich einen kleinen Augenblick verlassen, aber mit großer Barmherzigkeit will ich dich sammeln. Ich habe mein Angesicht im Augenblick des Zorns ein wenig vor dir verborgen, aber mit ewiger Gnade will ich mich deiner erbarmen, spricht der Herr, dein Erlöser. Diese Verse machen uns deutlich, dass sich unser Psalm auf eine Zeit in der Zukunft bezieht, wenn alle Nationen Gott anbeten werden. Gibt es auch im Neuen Testament eine Andeutung zu diesem Thema?
Ja, in Apostelgeschichte Kapitel 15 lesen wir vom Apostelkonzil, welches von den Judenchristen einberufen wurde. Sie konnten nicht verstehen, warum die Prophezeiungen des Alten Testaments sich scheinbar nicht erfüllten. Am Ende dieses Konzils ist Jakobus vor den versammelten Gläubigen aufgestanden und hat gesagt: Simon hat erzählt, wie Gott zum ersten Mal die Heiden gnädig heimgesucht hat, um aus ihnen ein Volk für seinen Namen zu gewinnen. Und genau das tut Gott auch heute. Er gewinnt sich ein Volk aus den Heiden. Er baut sich seine Gemeinde aus allen Völkern, Stämmen und Sprachen und bringt sie zusammen als ein Leib. Schauen wir nun, was Jakobus dazu weiter ausführt. Er sagt: Und dazu stimmen die Worte der Propheten, wie geschrieben steht, nämlich im Amosbuch Kapitel 9. Danach will ich mich wieder zu ihnen wenden und will die zerfallene Hütte Davids wieder bauen. Und ihre Trümmer will ich wieder aufbauen und will sie aufrichten, damit die Menschen, die übrig geblieben sind, nach dem Herrn fragen. Dazu alle Heiden, über die mein Name genannt ist, spricht der Herr, der tut, was von alters her bekannt ist. Soweit also Jakobus mit einem Zitat aus dem Buch des Propheten Amos. Hier wird deutlich, dass auch unser Psalm von einer Zeit in der Zukunft spricht, wenn jedes Geschöpf auf dieser Erde Gott Ehre erweisen wird. Diese Zeit ist noch nicht gekommen. Noch beten nicht alle Nationen und Völker Gott an. Zwar kann man schon hier und da Hinweise dafür erkennen, aber zumindest in dem Winkel der Erde, in dem ich wohne, gibt es noch keinen Hinweis darauf, dass jeder sich Gott zuwenden wird. Aber wie dem auch sei, es wird die Zeit kommen, dass Gott uns segnet und alle Welt ihn fürchtet, wie es in Psalm 67 heißt. Psalm 117 ist wirklich ein fantastischer Psalm, obwohl er nur sehr kurz ist. Er beschreibt die Zeit, wenn Christus regieren wird. Was wird das für eine wunderbare Zeit sein? Deshalb preist den Herrn. Halleluja! Kommen wir nun zu Psalm 118. Er ist der letzte der Hallel- oder Halleluja-Psalmen. Deshalb können wir wohl davon ausgehen, dass es der Psalm war, den Jesus mit seinen Jüngern als letztes in der Nacht vor seinem Tod gesungen hat. Dort im Obergeschoss eines Hauses in Jerusalem gab es in dieser Nacht einen Hauch von Zwanglosigkeit, aber auch der Ehrfurcht, einen Hauch von Traurigkeit, aber auch der Freude und Erwartung. Jesus hat das Passamahl mit seinen Jüngern gegessen und dann am Ende des ausklingenden Festes hat er etwas völlig Neues entstehen lassen. Gewissermaßen aus dem Staub der Vergangenheit nahm er zwei empfindliche und verderbliche Elemente, nämlich Brot und unvergorenen Wein, also Traubensaft. Beides ist nur wenige Tage haltbar. Und aus diesen unbeständigen Dingen erschuf er sozusagen ein Denkmal. Dieses Denkmal besteht nicht aus Marmor, nicht aus Bronze, Silber oder Gold, aber es dient dazu, wie Jesus es ausdrückt, das Gedächtnis an seinen Kreuzestod wachzuhalten. Brot und Wein sprechen von ihm. Vom Alten Testament her wissen wir, dass am Passafest ein Lamm geschlachtet und gegessen wurde. Das Passalamm der Christen jedoch ist, natürlich im übertragenen Sinne, Jesus Christus. Paulus schreibt im 1. Korintherbrief Kapitel 5, denn auch wir haben ein Passalamm, das ist Christus, der geopfert ist. Als Jesus seinen Jüngern Brot und Wein reichte, war er auf dem Weg zum Kreuz, um als Lamm Gottes zu sterben. In dieser verhängnisvollen Nacht hat Jesus mit seinen Jüngern mit großer Wahrscheinlichkeit auch Psalm 118 gesungen, denn er gehörte ja zu den Hallel- oder Halleluja-Psalmen, die unter anderem beim Passafest angestimmt wurden. Dass Jesus diesen Psalm kurz vor seiner Kreuzigung gesungen hat, das macht ihn so bedeutend für mich. Wie ich schon erwähnt habe, wurde beim Passafest der Becher genau 7-mal herumgereicht. Und als der Becher das 7. Mal zu Jesus kam, hat er gesagt: Ich sage euch, ich werde von nun an nicht mehr von diesem Gewächs des Weinstocks trinken, bis an den Tag, an dem ich von neuem davon trinken werde, mit euch in meines Vaters Reich.
Nachzulesen ist dieser Vers im Matthäusevangelium Kapitel 26. Jesus hat also angekündigt, dass er den Becher des Heils nehmen würde, und er nahm ihn am Kreuz von Golgatha. Christus ist das Lamm Gottes, dessen Blut vergossen wurde, und der Becher ist der neue Bund seines Blutes. Anders ausgedrückt, ihr habt den bitteren Trank getrunken, damit unser Trank süß ist. Zurück zu Psalm 118. Daraus lese ich nun die Verse 1 bis 3. Danket dem Herrn, denn er ist freundlich, und seine Güte währet ewiglich. Es sage nun Israel, seine Güte währet ewiglich. Es sage nun das Haus Aaron, seine Güte währet ewiglich. Auch ich kann es bestätigen, seine Güte währet ewiglich. Und darf ich auch Sie nun bitten, es einmal auszusprechen? Seine Güte währet ewiglich? Wir haben allen Grund dazu, dem Herrn zu danken, denn er ist wirklich freundlich. Und weiter lesen wir in dem Psalm: Es sagen nun, die den Herrn fürchten, seine Güte währet ewiglich. In der Angst rief ich den Herrn an, und der Herr erhörte mich und tröstete mich. Der Herr ist mit mir, darum fürchte ich mich nicht. Was können mir Menschen tun? Ich sage es noch einmal, dies ist das Lied, welches Jesus, unser Herr, gesungen hat. Er ging den Weg ans Kreuz und er schrie dort: mein Gott, warum hast du mich verlassen? Es ist etwas überaus Großartiges, dass Gott in Christus war und die Welt mit sich selber versöhnte, wie Paulus im 2. Korintherbrief schreibt. In Psalm 118 lesen wir weiter ab Vers 7. Der Herr ist mit mir, mir zu helfen, und ich werde herabsehen auf meine Feinde. Es ist gut, auf den Herrn vertrauen und nicht sich verlassen auf Menschen. Waren Sie schon einmal in der Situation, dass Sie Ihr Vertrauen mehr in Gott gesetzt haben als in Menschen? Dies zu lernen ist wirklich wichtig. Ein prominenter Rechtsanwalt und hervorragender Jurist hat einmal zu mir gesagt: Als junger Christ kam ich in eine schwere Glaubenskrise, denn ich hatte mein Vertrauen in einen Menschen gesetzt und dieser Mensch hatte mich enttäuscht. Dies hat mir die Augen dafür geöffnet, dass ich einen großen Fehler gemacht hatte. Ich darf mein Vertrauen nicht in Menschen setzen. Der Psalmist sagt, dass es besser ist, Gott zu vertrauen als den Menschen. In der Nacht, als unser Herr diesen Psalm gesungen hat, hat er in die Gesichter von 11 Männern geschaut. Einer von ihnen war schon weggegangen, um Jesus zu verraten. Und auch diese 11 Männer würden ihn verlassen. Sie würden nämlich verstreut werden wie die Schafe in der Nacht. Liebe Hörer, setzen Sie Ihr Vertrauen nicht in Menschen, denn Sie werden bitterlich enttäuscht werden. Setzen Sie Ihr Vertrauen in den Herrn. Dazu fordert uns auch der Dichter vom Psalm 118 in den Versen 9 bis 13 auf. Es ist gut, auf den Herrn vertrauen und nicht sich verlassen auf Fürsten. Alle Heiden umgeben mich, aber im Namen des Herrn will ich sie abwehren. Sie umgeben mich von allen Seiten, aber im Namen des Herrn will ich sie abwehren. Sie umgeben mich wie Bienen, sie entbrennen wie ein Feuer in Dornen. Aber im Namen des Herrn will ich sie abwehren. Man stößt mich, dass ich fallen soll, aber der Herr hilft mir. Alle Heiden umgeben mich, steht hier in Vers 10. Wenn wir an Jesus denken und diesen Vers auf ihn beziehen, dann müssen wir feststellen, dass Rom eine vielsprachige Nation war. Und es waren Römer, die Jesus ans Kreuz genagelt haben. Doch seit dem Tag, an dem er an einem römischen Kreuz starb, war diese Nation dem Untergang geweiht. Dieses riesige Weltreich, das für ein Jahrtausend Bestand hatte, würde die Bühne der menschlichen Geschichte verlassen. Aus Psalm 118 lese ich nun die Verse 14 bis 17. Der Herr ist meine Macht und mein Psalm und ist mein Heil. Man singt mit Freuden vom Sieg in den Hütten der Gerechten. Die Rechte des Herrn behält den Sieg. Die Rechte des Herrn ist erhöht. Die Rechte des Herrn behält den Sieg. Ich werde nicht sterben, sondern leben und des Herrn Werke verkündigen. Ich sehe hier einen Hinweis auf die Auferstehung Christi. Auch Vers 18 kann man darauf beziehen.
Der Herr züchtigt mich schwer, aber er gibt mich dem Tode nicht preis. Hier wird meiner Meinung nach darauf angespielt, dass Christus aus dem Totenreich zurückkam. In den Versen 19 und 20 heißt es dann: Tut mir auf die Tore der Gerechtigkeit, dass ich durch sie einziehe und dem Herrn danke. Das ist das Tor des Herrn. Die Gerechten werden dort einziehen. Was ist mit dem Tor der Gerechtigkeit gemeint? Meines Erachtens hat Jesus selbst die Antwort gegeben. Im Johannesevangelium, Kapitel 10, sagt er von sich selbst: Ich bin die Tür. Wenn jemand durch mich hineingeht, wird er selig werden und wird ein- und ausgehen und Weide finden. Und ein paar Kapitel weiter sagt Jesus: Ich bin der Weg und die Wahrheit und das Leben. Niemand kommt zum Vater, denn durch mich. Zurück zu Psalm 118. Dort heißt es in Vers 21: Ich danke dir, dass du mich erhört hast und hast mir geholfen. Und nun in Vers 22 haben wir es mit einem anderen sprachlichen Bild zu tun. Der Stein, den die Bauleute verworfen haben, ist zum Eckstein geworden. Der Stein in diesem Vers ist ein direkter Bezug zu Jesus Christus selbst. In Matthäus 21, Vers 42 stellt Jesus die Frage: Habt ihr nie gelesen in der Schrift, und hier bezieht er sich auf Psalm 118, der Stein, den die Bauleute verworfen haben, der ist zum Eckstein geworden. Vom Herrn ist das geschehen und ist ein Wunder vor unseren Augen. Und im 1. Petrusbrief, Kapitel 2, heißt es ab Vers 6: Darum steht in der Schrift: Siehe, ich lege in Zion einen auserwählten, kostbaren Eckstein, und wer an ihn glaubt, der soll nicht zu Schanden werden. Für euch nun, die ihr glaubt, ist er kostbar. Für die Ungläubigen aber ist der Stein, den die Bauleute verworfen haben und der zum Eckstein geworden ist, ein Stein des Anstoßes und ein Fels des Ärgernisses. So der Apostel Petrus im 1. Petrusbrief. Dieser Eckstein, von dem hier die Rede ist, ist Jesus Christus. Und nun wieder zurück zu Psalm 118. Ich lese weiter ab Vers 23. Das ist vom Herrn geschehen und ist ein Wunder vor unseren Augen. Dies ist der Tag, den der Herr macht. Lasst uns freuen und fröhlich an ihm sein. Von welchem Tag spricht der Psalmist hier? Von irgendeinem 24-Stunden-Tag? Nein, nicht unbedingt, denn das Wort Tag kann im Hebräischen auch für eine Zeitspanne stehen. Es kann also für einen 24-Stunden-Tag stehen oder für einen besonderen Zeitpunkt oder eine Zeitspanne. Der Tag, den der Herr gemacht hat, das ist also der Tag des Heils oder die Zeitspanne, die mit diesem Tag ihren Anfang genommen hat. Und diese Zeitspanne erleben wir meines Erachtens schon seit 2000 Jahren, nämlich seit Jesus an einem ganz bestimmten Tag am Kreuz für unsere Sünden gestorben ist. Und nun kommt in Vers 25 unseres Psalms der Schrei eines Glaubenden: Hosianna, auf gut Deutsch: O Herr, hilf. Es ist derselbe Ausruf, der in Jerusalem erklungen ist, als Jesus auf einem Esel in die Stadt einzog. In Psalm 118 lesen wir: O Herr, hilf. O Herr, lass wohl gelingen. Gelobt sei, der da kommt im Namen des Herrn. Wir segnen euch, die ihr vom Hause des Herrn seid. Den Satz »Gelobt sei, der da kommt im Namen des Herrn« hat Jesus zitiert, nachdem er eine Gerichtsrede gegen die Schriftgelehrten und Pharisäer gehalten hat und anschließend über Jerusalem geweint hat. Er hat dort gesagt: »Siehe, euer Haus soll euch wüst gelassen werden. Denn ich sage euch, ihr werdet mich von jetzt an nicht sehen, bis ihr sprecht, gelobt sei, der da kommt im Namen des Herrn.« In Psalm 118 geht es dann weiter mit den drei letzten Versen. Der Herr ist Gott, der uns erleuchtet, schmückt das Fest mit Maien bis an die Hörner des Altars. Du bist mein Gott, und ich danke dir. Mein Gott, ich will dich preisen. Danket dem Herrn, denn er ist freundlich, und seine Güte währet ewiglich. Die Gute Nachricht, eine moderne Bibelübersetzung, gibt Vers 27 so wieder: Nehmt Zweige, schließt euch zum festlichen Reigen zusammen bis dicht an die Hörner des Altars.
Diese Aufforderung möchte ich Ihnen, liebe Hörer, gern ans Herz legen. Es ist unsere Aufgabe, Gott zu loben und zu preisen. Natürlich bin ich als Mensch in meinen Möglichkeiten beschränkt und habe verschiedene Probleme. Aber ich wünsche mir, dass ich mich wie eine Blume öffnen und mein Lob Gott entgegenbringen kann. Ja, es ist wichtig, dass wir niederfallen und ihn anbeten, seinen Namen preisen und ihm die Ehre geben. Denn er liebt uns und hat sich selbst für uns hingegeben. Nehmt Zweige, schließt euch zum festlichen Reigen zusammen, bis dicht an die Hörner des Altars. Mit dieser Aufforderung aus Psalm 118, fröhlich und dennoch voller Ehrfurcht Gott zu loben, möchte ich mich von Ihnen verabschieden. Auf Wiederhören bis zur nächsten Ausgabe der Sendereihe Durch die Bibel und Gottes Segen mit Ihnen.

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2: Im Studio ist Sven Weikamp. Hallo. Ja, und zum Abschluss der Nachrichten noch etwas in eigener Sache, denn nach exakt 16 Jahren und einem Monat war das hier gerade meine allerletzte Nachrichtensendung. Denn 16 Jahre und einen Monat lang habe ich tatsächlich in, ab und zu Rotation mit meiner Kollegin Katharina Brandpatek wirklich täglich für die aktuellen Nachrichten hier auf diesem Sender gesorgt. Und nach dieser Zeit, ja, heißt es für mich, Zeit für etwas Neues. Das heißt nicht, dass wir uns nicht mehr hören. Wir hören uns bestimmt in ganz neuen Formaten hier auf diesem Sender auch immer wieder. Aber in Sachen Nachrichten ist für mich heute definitiv Schluss. Ich sage danke für eine tolle Zeit in Sachen Nachrichten. Bleibt bitte unbedingt neugierig, bleibt kritisch und vor allem bleibt bitte unbedingt dran. In Sachen Nachrichten ist für mich jetzt aber Zeit, für jemanden Neues Platz zu machen. Und damit danke für... Soweit die Meldungen und jetzt zurück zum Jesus deine Hoffnung Radio, das christliche Webradio.
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3: So, für heute der letzte Beitrag. Gottes Reich gelebt in meinem

Alltag. Ich habe meine Mitteilungen in vier Teile aufgeteilt. Der erste ist der längste. Es wird aus dem Matthäusevangelium einiges gesagt im Hinblick auf die Lehre des Herrn und sie zu bewahren. Dann will ich nachweisen, wie Paulus genau denselben Gedanken aufnimmt in seinen Schriften und schwerpunktmäßig Römer 12 behandeln. Dann komme ich, falls die Zeit noch reicht, auf den ersten Petrusbrief zu sprechen und die entsprechenden Passagen werden wir uns kurz anschauen und am Ende dann einige Zeilen nur sagen zum Judasbrief. Mein Anliegen ist aufzuzeigen, dass der Bau des Reiches Gottes und das Halten der Gebote des Herrn, das Leben mit dem Herrn und sein Leben in uns, die entscheidende Antwort ist auf diese Frage, wie Gottes Reich in meinem Leben, in meinem Alltag heute noch Realität werden kann. Und wer seine Bibel dabei hat, der schaue jetzt bitte hinein in die Bergpredigt. Von der haben wir heute schon einiges gehört. Und zwar das Ende der Bergpredigt. Matthäus 7, Vers 21. Nicht jeder, der zu mir sagt, Herr, Herr, wird in das Reich der Himmel hineinkommen, sondern wer den Willen meines Vaters tut, der in den Himmel ist. Viele werden an jedem Tage zu mir sagen, Herr, Herr, haben wir nicht durch deinen Namen geweissagt und durch deinen Namen Dämonen ausgetrieben und durch deinen Namen viele Wunderwerke getan. Und dann werde ich ihnen bekennen, ich habe euch niemals gekannt. Weicht von mir, ihr Übeltäter. Jeder nun, der diese meine Worte hört und sie tut, den werde ich mit einem klugen Mann vergleichen, der sein Haus auf den Felsen baute. Und der Platzregen fiel herab und die Ströme kamen und die Winde wehten und stürmten gegen jenes Haus und es fiel nicht, denn es war auf den Felsen gegründet. Und jeder, der diese meine Worte hört und sie nicht tut, der wird mit einem törichten Mann zu vergleichen sein, der sein Haus auf den Sand baute. Und der Platzregen fiel herab, die Ströme kamen und die Winde wehten und stießen an jenes Haus und es fiel und sein Fall war groß. Dann als zweite Stelle, ich lese diese Stellen jetzt einmal hintereinander, Matthäus Evangelium, dass wir dann am Ende auch merken, wie wunderbar sich Gottes Wort hier ergänzt und auch erklärt. Matthäus 28, von dem Missionsbefehl hörten wir auch schon kurz, Vers 20. Lehrt sie, alles zu bewahren, was ich euch geboten habe. Und dann lesen wir noch aus Matthäus 13, Vers 23. Da sagt unser Herr, bei dem aber auf die gute Erde gesät ist, also vom vierfachen Ackerfeld, dieser ist es, der das Wort hört und versteht, der wirklich Frucht bringt. Und der eine trägt 100, der andere 60, der andere 30-fältig. Und jetzt noch Kapitel 16 in Verbindung mit der Frage, die der Herr stellt, was sagt ihr, wer ich bin? Da sagt unser Herr in Vers 24, er spricht zu seinen Jüngern, wenn jemand mir nachkommen will, verleugne er sich selbst und nehme sein Kreuz auf und folge mir nach. Denn wer sein Leben retten will, wird es verlieren, wer aber sein Leben verliert, um meinetwillen, wird es finden.
Es geht ja um das Thema Gottes Reich gelebt in meinem Alltag. Und ich hoffe, wir haben schon gemerkt, was diese Stellen miteinander verbindet. Und dass wir hier bereits auch einige Inhalte haben, wie das Reich Gottes in der Praxis, nämlich in der Zeit, von der wir von Siegfried hörten, dass das Reich Gottes in geheimer, in verborgener Form unter uns wirksam ist, wie sich das auch auf unseren Alltag auswirken kann und auch auswirken sollte. In der ersten Stelle, nicht jeder, der zu mir sagt, sondern wer den Willen meines Vaters tut. Im Tun wird deutlich, wer echt ist. Das ist sehr wichtig, in unseren Kreisen deutlich zu machen, die wir sehr stark den Glauben betonen und ganz klar auch immer wieder darauf hinweisen, dass wir nicht durch unser Tun gerettet werden, dass der Glaube das Entscheidende ist. Daraus schließen aber etliche den Schluss, ich hoffe von uns hier niemand, aber wir begegnen diesen Leuten nicht selten, die sich auf den Glauben berufen, wenn sie wenig tun. Und manchmal hat man den Eindruck, dass jemand denkt, der wäre am besten gläubig, der am wenigsten tut. Und das ist mit Sicherheit nicht die Lehre des Neuen Testamentes und auch nicht die Lehre unseres Herrn. Glauben und Tun sind keine Gegensätze, sondern ergänzen sich. Das rechte Tun ergibt sich aus dem rechten Glauben. Tun allerdings ohne den lebendigen, rettenden Glauben zu haben, bringt uns nicht weiter, führt in die Irre. Aber Jakobus hat ja seinen Brief gerade deswegen geschrieben, um deutlich zu machen, dass der echte Glaube, der Glaube, der rechtfertigt, da ist auch vom Rechtfertigen die Rede, eben gerechtfertigt wird durch unser Tun. In den Augen der Menschen natürlich, denn Gott weiß, was im Herzen ist. Aber vor Menschen ist es wichtig, dass in unserem Tun, in unseren Werken deutlich wird, dass der Antrieb dazu, der lebendige Glaube an einen lebendigen Auferstandenen und in uns durch seinen Geist gegenwärtigen Herrn geschieht. Im Tun wird deutlich, wer echt ist. Und der Jesus sagt, nicht jeder, der Herr, Herr sagt, ein großartiges Bekenntnis. Wir legen hier in unserem Malachi-Kreis auch Wert darauf, ich habe zwar noch keine Umfrage bei allen Malachi-Brüdern gehalten, aber ich bin ziemlich sicher, dass wir das alle vertreten, dass es in der echten Bekehrung, in der Umkehr, in der Wiedergeburt nicht nur darum geht, den Heiland anzunehmen, sondern auch den Herrn. Aber eben nicht nur mit Worten, sondern mit einer Herzensentscheidung, die sich darin zeigt, dass dieser Herr jetzt wirklich über mein Leben zu sagen hat. Dass er der Führer meines Lebens ist. Dass ich jeden Tag neu diesen Wunsch im Herzen habe, diesem Herrn will ich gefallen, aus Liebe zu ihm, überwältigt von seiner Liebe zu mir. Will ich in seinem Dienste stehen und mitbauen am Reich Gottes. Dass das Reich Gottes, die Herrschaft Jesu, der Wille Gottes in meinem Leben sichtbar wird. Eben durch die Veränderung einerseits, davon haben wir auch etwas gehört, auch bei meinem Vorgänger, wie auch durch das veränderte Tun. Entscheidend in der ersten Stelle ist der Wille Gottes. Hier haben wir Leute, wir wenden das natürlich sehr schnell auf die Charismatiker an, das sticht ja direkt ins Auge. Wir können es vielleicht anders sagen, es sind Leute, denen die Demonstrationsgaben Gottes besonders am Herzen liegen. In Zungenreden, Auslegung der Zunge, Wunder, Heile. Dinge, die ins Auge stechen, die den Menschen erheben, groß machen, wichtig machen, zu allgemeiner Anerkennung führen. Und der Herr Jesus gibt in seiner Antwort zu erkennen, dass sie keinen Auftrag von ihm hatten. Damit will ich nicht sagen, dass Gott nicht auch heute Wunderwerke tun kann. Aber entscheidend ist, dass der Mensch, der sich vom Herrn gebrauchen lassen will,
seinen Auftrag wirklich von ihm bekommt. Und Aufgabe definiert sich von der Gabe her. Je nachdem, welche Gabe der Herr mir gegeben hat, entsprechend ist meine Aufgabe. Diese Leute haben sich selbst beauftragt. Sie hatten ihren eigenen Dienst, den eigenwilligen Gottesdienst, wie auch genannt wird im Kolosserbrief. Sie waren nicht vom Herrn beauftragt. Und da nützt es auch nichts, wenn man sich auf Jesus beruft. Dann kann man noch so laut den Namen Jesus hinausposaunen, wenn man nicht von ihm gesandt ist. Das Entscheidende hatten sie nicht erkannt. Gott hat uns hier gelassen, um seinen Willen zu tun. Und davon ist an vielen Bibelstellen die Rede. Ich habe eben, Uli, schon gesagt, ist ja ein Glück, dass ich 5 Minuten länger sprechen kann. Das ist so ein großes Thema, das schaffen wir natürlich nicht. Aber ich möchte einfach einige Anregungen geben, darüber nachzudenken, weil ich glaube, dass es da wirklich um das Entscheidende geht, dass unser Herr auch durch uns sein Reich heute baut. Wir haben ja gehört, ganz am Anfang heute Morgen, dass das Reich Gottes mehr ist als die Gemeinde. Die Gemeinde mit beinhaltet, aber fängt früher an, hört später auf. Ich denke, das haben wir noch im Ohr. Und wir sollen auch darauf hinweisen, dass eines Tages die Zeit kommt, wo das Reich Gottes sichtbar wird. Zunächst soll es sichtbar werden in unserem Leben. Nicht jede Berufung kommt von Gott. Es gibt diese attraktiven Gaben, die ich gerade nannte, ohne göttlichen Auftrag. Angesehen in den Augen der Menschen. Aber sie stellen den Menschen in den Mittelpunkt und nicht Gott. Was ist das Ergebnis? Der Verlust des ewigen Lebens. Diese Leute werden als Übeltäter bezeichnet. Sie haben im Namen Jesu geweissagt und der Herr sagt, ihr habt Übles getan. Wir erinnern an die falschen Propheten im Alten Testament. Wenn die Weissagung nicht eintraf, war deutlich, wer ihnen den Auftrag gegeben hatte. Und sie mussten getötet werden. So streng war das Gesetz im Hinblick auf Leute, die sich anmaßten, im Namen Gottes welchen Dienst auch immer zu tun und waren nicht vom Herrn gesandt. Deswegen ist das so entscheidend, ihr lieben Brüder und Schwestern, so viel wir wirklich im Glauben stehen, dass wir erkennen, wie der Wille Gottes aussieht. Der allgemeine Wille Gottes, über den ich heute noch etwas sagen möchte, der dann uns hilft, auch in speziellen Situationen den individuellen Plan Gottes für uns persönlich zu erkennen. Für jeden Einzelnen von uns persönlich ist das dann unterschiedlich. Aber im allgemeinen Willen Gottes fordert uns die Heilige Schrift uns alle zu gewissen Verhaltensweisen auf, die uns gleich noch beschäftigen sollen. Auf was ich noch hinweisen möchte, ist sehr interessant. Im ersten Abschnitt, wo es um diese Leute ging mit Weissagung und so weiter und der Herr sagt, geht von mir, da fängt der Herr damit an, entscheidend ist, den Willen Gottes zu tun. Im zweiten Abschnitt erwähnt er nicht den Willen Gottes. Er erwähnt seine Lehre. Und wir merken, dass der Herr seine Lehre, die er bis dahin lehrte und die er dann weiter auch gelehrt hat, später durch die Apostel, dass er sie gleichsetzt mit dem Willen Gottes. Das müssen wir uns mal vorstellen. Da steht ein 30-jähriger Mann, Sohn eines Zimmermanns. Den Heiligenschein hatte er erst im Mittelalter bekommen, hatte er damals noch nicht getragen. Ja, ganz einfach, kein besonderes Aussehen. Keine hervorragende Gestalt äußerlich, davon hörten wir schon. Und er sagt, das Entscheidende für euer Leben, auch im Hier und Jetzt, darum geht es ja zunächst mal mit dem Hausbau. Das mit dem ewigen Leben kommt dann hinterher, aber zunächst einmal im Bauen unseres Hauses hier, unserer Lebensgestaltung, wie das aussehen wird. Das Entscheidende ist, eure Anbindung an mich und an meine Lehre. Das entscheidet alles.
Nun, das ist für uns natürlich nicht neu und ich hoffe, für uns alle auch selbstverständlich. Aber für die Leute damals war das eine ungeheure Botschaft. Das war die erste öffentlich große Rede, die wir kennen von unserem Herrn. Und er sagt ganz klar, alles entscheidet sich an meiner Person. Was ihr bisher gelernt habt, war wichtig, war richtig, auch zu seiner Zeit gültig, aber jetzt ändert sich alles, dadurch, dass ich unter euch bin. Ihr habt gehört, dass zu den Alten gesagt ist, ich aber sage euch. Und dann kommt das neue Gebot. Und wenn wir die Bergpredigt dann durchlesen, auf das sich das ja zunächst einmal bezieht, wer diese meine Rede, das bezieht sich auf die Bergpredigt zunächst einmal. Wenn wir das durchlesen, dann merken wir ja, wie hier tatsächlich so einiges uns mitgeteilt wird in den Seligpreisungen zum Beispiel. Gewisse Verhaltensweisen auf den Frieden, im Hinblick auf die Gerechtigkeit, das rechte Trauern, das reine Herz und dies und jenes. Wir hören von ihm über das rechte Beten, über das gute Zeugnis nach draußen. Viele dieser Gedanken wird Petrus dann in seinem ersten Brief aufgreifen und in einem größeren Zusammenhang ausbauen. Von der Bergpredigt. Wir hören vom veränderten Verhalten in der Ehe, Ehe und Ehescheidung. Ganz revolutionäre Gedanken bringt der Herr. Da wird manches zurechtgerückt. Von der Feindesliebe. Wie war es im Alten Testament für Juden? Auge um Auge, Zahn um Zahn. Ihr aber betet für eure Feinde. Tut Gutes denen, die euch verfolgen. Was für eine Botschaft. Da meinen einige, das im Neuen Testament wäre sehr viel einfacher als im Alten Testament. Ich frage mich, ob die Bibel überhaupt richtig gelesen haben. Wir werden das gleich noch hören. Im Neuen Testament geht es viel weiter als im Gesetz. Aber auf einer anderen Ebene. Und das ist eben sehr beglückend, das zu sehen, dass der Herr nicht nur etwas fordert, er selber bewirkt es durch seinen in uns wohnenden Geist, dass wir verändert werden können, dass wir ihm ähnlicher werden. Es geht um Versöhnungsbereitschaft, um Treue im Kleinen. Die Befreiung von den Sorgen, haben wir eben gehört. Der Umgang mit dem Geld, die goldene Regel. Ich weiß noch, wie ich herzhaft lachte, als wir Immanuel Kant und den Imperativ, den kategorischen Imperativ. Ich war schon ganz gespannt. Ich denke, das muss ja was ganz Außergewöhnliches sein. Und dann erklärt uns der Philosophielehrer den kategorischen Imperativ und ich muss wirklich sagen, ich musste wirklich herzhaft lachen. Das war ja ein Plagiat, würden wir heute sagen. Gutenbergisch hat Immanuel Kant damals die goldene Regel aus Matthäus 7 übernommen. Es ist fast wortwörtlich dasselbe. Was ihr wollt, dass euch die Menschen tun, das tut ihr ihnen auch. Ja. Wenn der Mensch etwas Wertvolles dem anderen mitzuteilen hat, dann ist das schon längst in der Bibel uns auch mitgeteilt. Geht genauso in der Psychologie. Was da wirklich an echten Erkenntnissen ist, finden wir schon längst in der Heiligen Schrift. Brauchen wir gar nicht alles Mögliche studieren. Und der Herr sagt, seht mal, das sind die Dinge, um die es geht. Wenn ihr das verinnerlicht und erkennt, in mir ist es möglich, diese Veränderung, diese Befreiung von den Sorgen, die Befreiung von der Geldgier, neues Verhältnis zum Mitmenschen, Vergebensbereitschaft, frei vom Groll und all diese Dinge, das ist Gottes Reich im Alltag. Wie wir es Tag für Tag neu erleben können. Und dann baut er diesen Gedanken im Lauf des Matthäus-Evangeliums immer mehr aus. Es kommen immer wieder neue Situationen, wo der Herr die Jünger etwas lehrt. Zum Beispiel mit dem Bauen, dem Haus auf dem Fundament.
Später wird Paulus das übernehmen. Er sagt, der Fels ist Christus. Auf diesem Fundament habe ich gebaut, 1. Korinther 3. Und jeder seht zu, wie er darauf baut, auf diesen Felsen Jesus Christus. In Matthäus 16, wenn der Herr sagt, wer mein Jünger sein will, verleugne sich selbst, nehme das Kreuz auf sich und folge mir nach. Ja, das wird der ganze erste Petrusbrief kreist um dieses Thema. Wie ich auch in der Verfolgung unter Druck trotzdem ein fröhlicher Christ bleiben kann. Mit einem tiefen Frieden im Herzen. In vielen Variationen wird uns das wieder aufgezeigt. Hier mit dem Hausbau auf dem Fundament, da geht es um Stabilität. Die Stürme des Lebens, was auch kommen mag, wenn ich auf dem Felsen gegründet bin, der Jesus Christus heißt. Und ich bin sehr dankbar für das Lied, was du am Schluss da noch uns noch einmal mitgeteilt hast. Ich muss auch sagen, dass ich nicht mehr alle Strophen so im Kopf hatte. Aber darum geht es ja. Dieses Wissen, er ist da, er hält mich fest, er lässt mich nicht los, auf ihn ist Verlass, er hält sein Wort, er ist vertrauenswürdig. Das gibt Stabilität. Und wenn wir das, dieses Gleichnis uns anschauen, dann merken wir, was da auf den Gläubigen, auf den in Christus Gegründeten zukommt, unterscheidet sich äußerlich eigentlich nicht von dem, was auf andere Leute zukommt. Alle werden mit sogenannten Schicksalsschlägen, das sage ich jetzt in Anführungszeichen, konfrontiert. Aber die Reaktion ist anders. Vor 19 Jahren bekam eine mir sehr liebe Person die Diagnose Parkinson. Gleichzeitig mit ihr bekam ein berühmter Filmschauspieler dieselbe Diagnose. Der Filmschauspieler beendete daraufhin sein Leben, ging in den Tod. Die mir sehr liebe Person hat es aus Gottes Hand angenommen und kann dadurch ein großartiges Zeugnis für den Herrn sein. Es war die gleiche Diagnose, aber die Reaktion völlig anders. Wer auf den Felsen gebaut ist, braucht nicht verzweifeln. Damit will ich nicht sagen, dass Christen nicht weinen können. Es gibt auch Situationen, wo wir nicht sofort Halleluja rufen, wo wir eine Zeitspanne brauchen, gerade auch in der Trauer. Die sollten wir uns auch gönnen. Es wird nicht verurteilt, auch von Paulus nicht. Spricht auch von echter, begründeter Trauer. Aber er sagt, auch wenn wir trauern, sind wir nicht ohne Hoffnung. Ich werde ja oft zu Beerdigungsdiensten herangezogen. Und ab und zu habe ich auch Selbstmörder beerdigt. Da kann man was erleben am Grab. Da denke ich an die Stelle in 1. Thessalonicher 4. Wir sind nicht wie die, die ohne Hoffnung sind. Verzweiflung. Keinen festen Standpunkt. Kein Felsen, auf dem sie gegründet sind. Wie dankbar dürfen wir sein. Wer Jesus Christus kennt, braucht nicht zu verzweifeln. Er wird uns wieder aufrichten und auch aus dem Tal der Tränen wieder herausführen. Und es sitzen einige hier unter uns, die das auch in letzter Zeit erfahren haben. Gott sei Dank dürfen wir das zur Ehre des Herrn bezeugen. Paulus greift diesen Gedanken auf in 1. Korinther 15, wenn er sagt, ich habe euch das Evangelium verkündigt, ihr habt es angenommen, in diesem Evangelium steht ihr auch. Das ist die Festigkeit. Oder Römer 8, 28, wir wissen, dass denen, die Gott lieben, einige Dinge zum Guten mitwirken, ja. Alle Dinge zum Guten mitwirken. Luther sagt, zum Besten dienen. Ja, wir wissen das, aber manchmal vergessen wir es. Aber wir wollen es uns wieder ins Gedächtnis rufen. Wir sind wirklich besser dran.
Matthäus 28, Vers 20, diesen Vers, den wir gelesen haben, lehret sie alles zu bewahren, was ich euch geboten habe. Der Jesus sagt nicht nur, was ich euch gelehrt habe. Ihr Lieben, das sind die Gebote des Herrn. Wenn wir uns über Gebühr Sorgen machen, das ist jetzt ein hartes Wort. Ich habe überlegt, ob ich das sagen soll, aber wir müssen uns auch dieser Botschaft stellen. Wenn wir uns über Gebühr Sorgen machen, wenn wir unsere Sorgen nicht ablegen, beim Herrn auf ihn werfen, wir haben es ja eben gehört, wenn wir immer wieder uns zerkriegen, dann sind wir ungehorsam dem Gebot des Herrn. Er ist besorgt für uns. Dann trauen wir ihm einfach zu wenig zu. Wahrscheinlich haben wir nie so weit gedacht, aber wir sollten eine Haltung zu Ende denken. Was das auch für den Herrn bedeutet, wenn wir so wenig Vertrauen in seine vollkommene Führung haben. Dieser Teil ist auch ein unverzichtbarer Teil des Jüngerschaftsprogramms. Er sagt ja vorher, verkündigt das Evangelium und macht alle Nationen zu Jüngern. Sie taufen, so heißt es eigentlich im Griechischen, das ist ein Vorgang. Durch die Taufe werden Menschen zu Jüngern, natürlich nachdem sie vorher geglaubt haben. Das ist damit eingeschlossen. Aber zum Jüngerschaftsprogramm gehört auch, dass sie anschließend gelehrt werden. Und zwar nicht nur irgendwelche Dinge, die einem so gut gefallen, sondern, wie Paulus sagt, den ganzen Ratschluss Gottes. Alles. Und wenn der Jesus spricht von bewahren, es wäre auch ein schönes Programm für die Verkündiger, mal über das Wörtchen bewahren, mal eine Bibelwoche zu halten. Das kommt sehr häufig vor. Was es alles gilt zu bewahren, unsererseits und auf der anderen Seite, wie der Herr uns bewahrt. Und das einmal gegenüberstellen, das ist einfach großartig. Das so zu sehen. Hier gilt es darum, dass wir das bewahren. Er sagt es den Jüngern, Paulus und Petrus macht deutlich, das gilt auch uns, nicht nur den Jüngern. Die Jünger haben es uns vorgemacht. Ja, was gilt es noch zu bewahren? Neben dem, was der Herr in der Bergpredigt lehrte, zum Beispiel die Himmelreichsgleichnisse. Wir haben eben gehört, Matthäus ist der Einzige, der vom Reich der Himmel spricht, vom Königreich der Himmel, alle anderen vom Königreich Gottes, unter anderem dies vierfache Ackerfeld. Was ist denn da das Ergebnis? Ich rekapituliere noch einmal. In der ersten Stelle, bei denen, die es nicht taten, war das Ergebnis der Verlust des ewigen Lebens. Die gingen verloren. In der zweiten Stelle, die auf dem Fundament bauten, das rechte Fundament auf dem Felsen, war das Ergebnis Stabilität. Und hier im vierfachen Ackerfeld haben wir das Ergebnis Frucht. Frucht im Leben für den Herrn. Ja, wir sind mittendrin beim Bau des Reiches Gottes, beim Bau seiner Gemeinde. Es geht um Frucht, Geistesfrucht, die der Heilige Geist in uns bewirkt. Werden wir verändert in das Bild Christi, wie Paulus das in 2. Korinther 3, Vers 18 schreibt, indem wir auf ihn schauen, die Herrlichkeit des Herrn anschauen, werden wir verwandelt in sein Bild, werden ihm ähnlich. Und die Geistesfrucht beschreibt im Grunde ja Christus. Diese neunfache Frucht finden wir in seinem Leben in wunderbarer Weise. Aber ihr Lieben, das alles verlangt auch einen Preis. Deswegen habe ich Matthäus 18 gelesen. Sich selbst verleugnen, das Kreuz aufnehmen, Jesus nachfolgen. Seht, und damit leite ich über zu dem Apostel Paulus, was er in Römer 12 uns mitteilt. Und da merken wir, obwohl Paulus nicht dabei war, er hat den irdischen Jesus ja nicht kennengelernt. Der Herr sprach zu ihm vom Himmel her.
dass der Herr ihn belehrte durch den Heiligen Geist, wie er das den Jüngern auch gesagt hat, dass der Heilige Geist sie in die ganze Wahrheit einführen würde und kommt zu einem ähnlichen Ergebnis. Lesen wir Römer 12, den ersten Vers. Ich ermahne euch nun, Brüder, durch die Erbarmung Gottes, eure Leiber darzustellen als ein lebendiges, heiliges Gott, wohlgefälliges Opfer, was euer vernünftiger Gottesdienst ist. Ihr Lieben, das ist genau das, was der Herr sagt, sich selbst verleugnen. Das Kreuz aufnehmen und Jesus nachfolgen. Hier geht es darum, dass unser Leib dem Herrn gehört. Und dass auch unser Leib wichtig ist im Hinblick auf die Verkündigung. Das war eine Revolution für damalige Zeiten, vor allen Dingen für die Griechen. Wer etwas von Plato mal gelesen hat oder Aristoteles, der weiß, dass diese Urphilosophen, von denen ja viele andere mehr oder weniger fast nur abgeschrieben haben, dass diese zwei sehr stark betonen, das entscheidend bei Platon ist noch stärker als bei Aristoteles, dass sie betonen, entscheidend ist, was in unseren Gedanken vor sich geht. Unsere Vorstellungen, Ideen, die wir haben. Was der Leib tut, ist gar nicht so entscheidend. Daraus haben einige den Schluss gezogen, der Askese. Und die anderen haben gesagt, Schlemmerei und so weiter, wenn der Leib nicht entscheidend ist, dann können wir tun und lassen, was wir wollen. Es kann uns ja nichts passieren, hauptsächlich gute Ideen, gute Gedanken. Und es gibt auch eine Entwicklung auch im Mittelalter, die hat man bezeichnet mit Vita Activa einerseits und Vita Contemplativa andererseits. Das kontemplative Leben ist das Leben mit guten Gedanken. Die Werke sind nicht so entscheidend. Und bei den anderen waren die Gedanken nicht so wichtig, die waren aktiv. Und Gottes Wort sagt, beides ist wichtig. Wir müssen schon die rechte Vorstellung haben von Gott, die rechte Überzeugung. Der Verstand wird eingeschaltet. Aber auch was der Leib tut als Ergebnis ist mitentscheidend. Dass der Leib, also die Materie, die unseren Geist umschließt, dass sie ein wichtiges Werkzeug ist in Gottes Hand, das ist eine Lehre, die bis dahin relativ selten bekannt war. Und dass der Leib ein Opfer sein soll für Gott, auf den Altar Gottes gelegt. Ein Opfer hatte nicht mehr lange zu leben. Ein Opfer diente dazu, zum einen Gott zu versöhnen. Diese Funktion haben wir nicht mehr, aber Gott zu verherrlichen. Für Gott da zu sein. Ein Opfer lieblichen Geruchs, heißt es vom Brandopfer in 3. Mose 1. So soll unser Leben sein. Und das ist das Leben in der Selbstverleugnung. Was lehrt die Welt heute? Angeführt natürlich von den deutschen Pädagogen. Selbstverwirklichung. Tu, was dir beliebt. Lebe dich aus. Psychologie unterstützt das noch. Und will uns weismachen, dass jeder Druck zu Neurosen führt und ähnlichen Verhaltensweisen. Unseren Leib Gott zur Verfügung stellen. Ja, was heißt das? Nun zunächst im 2. Vers geht Paulus darauf ein. Er sagt, seid nicht gleichförmig dieser Welt, sondern werdet verwandelt durch die Erneuerung des Sinnes, dass ihr prüfen mögt, was der Wille Gottes ist, das Gute und Wohlgefällige und Vollkommen. Merken wir, wir sind beim Reich Gottes, wir sind beim Willen Gottes, bei der Herrschaft Jesu. Und wir können den Willen Gottes nur prüfen, wenn wir bereit sind, ihn zu tun. Und diese Bereitschaft, den Willen Gottes zu tun, zeigt sich darin, dass ich mich ihm zur Verfügung stelle, eben in diesem Bilde, mein Leib auf seinen Altar lege.
nicht gleichförmig dieser Welt. Ich habe früher gelernt, dass das bedeutet, die weltlichen Moden zu meiden um jeden Preis. Und gewisse Dinge, die mit der Mode auch wechseln und so weiter und so fort, das wäre hier gemeint. Ich will nicht damit sagen, dass das hier nicht gemeint ist. Aber ich glaube nicht, dass das der entscheidende Gedanke ist. Der entscheidende Gedanke ist nach meiner Überzeugung der, dass ein Weltmensch, oder ich sage es jetzt mal etwas angenehmer, ein Christusferner Mensch, ein Mensch, der nicht im lebendigen Glauben an Jesus Christus steht und daher auch nicht den Heiligen Geist in sich wohnend hat, ein solcher Mensch will sich selber verwirklichen, will selber Anerkennung, wie auch immer. Während die Erneuerung unseres Sinnes uns dahin bringt, dass wir Gott verwirklichen wollen. Er soll die Herrschaft haben. Er soll zu seinem Recht kommen. Und das ist der fundamentale Unterschied zwischen einem Christenmenschen und einem, der es nicht ist. Wir wollen Gottes Willen tun. Und daran können wir uns auch prüfen, ob wir wirklich zu Recht diese lebendige Hoffnung haben, dass wenn Jesus wiederkommt, wir dabei sind. Wollen wir wirklich Gottes Willen tun? Und dann kommen natürlich auch solche Fragen, auch der Art und Weise, wie wir uns kleiden. Das würde ich da nicht ausklammern. Aber das ist nicht der Ursprung, es ist ein Ergebnis. Und das wird im Römerbrief sehr deutlich. Wenn wir prüfen, was der Wille Gottes ist, dann sagt Paulus, dann kommt als nächstes, dass wir uns selber prüfen, was hat Gott uns anvertraut. Und so finden wir in den nächsten Versen, dass wir nicht höher über uns denken, wie zu denken sich gebührt, sondern dass jeder erkennen möge, wie Gott ihn begabt hat, Brüder und Schwestern. Es gibt ungefähr 20 Geistesgaben, das wäre ein Thema für sich. Wer da schneller arbeiten will, behalte 2x4 und 2x12, da findet ihr alle. 2x ein viertes Kapitel, 1. Petrus 4, Epheser 4, 2x ein zwölftes Kapitel, Römer 12, was wir hier haben, und 1. Korinther 12. Da haben wir alle 20 Geistesgaben bzw. Gnadengaben. Und da sollten wir uns prüfen, um zu erkennen, welche Gaben wir haben. In der Regel haben wir mehrere Gaben. Damit wir durch die Entdeckung unserer Gaben dann auch unsere Aufgaben wahrnehmen. Denn der Herr überlastet uns nicht. Er schickt uns besonders auf solche Felder, die er vorbereitet hat, unter anderem auch, dass er uns die entsprechende Gabe gegeben hat, um diesen Aufgaben gerecht zu werden. Damit fängt das an, den Willen Gottes zu prüfen. Gott will uns gebrauchen, deswegen hat er uns Gaben gegeben. So, aber damit das nicht so irgendwo auf Wolke 7 bleibt, irgendwo im luftleeren Raum, kommt jetzt Paulus durch den Heiligen Geist ganz konkret auf gewisse Situationen zu sprechen. Hier in diesem Kapitel. Und dann merken wir, wie Römer 12 eine großartige Ergänzung zur Bergpredigt ist. Und zu manchem anderen, was wir schon hörten. Was sagt er da? Ab Vers 9. Die Liebe sei ungeheuchelt. Ja, interessant. Gibt es denn auch eine geheuchelte Liebe? Können wir darüber nachdenken. Ich glaube, dass jeder da eine Antwort drauf hat. Hoffentlich nicht nur an seinen Nachbar denkt, sondern auch sich selber prüft. Ist die Liebe ungeheuchelt? Verabscheut das Böse, haltet fest am Guten. Wenn ich Menschen in der Seelsorge habe, die Probleme haben mit einer Leidenschaft, einer Gebundenheit, dann sage ich ihnen etwas, was ich auch selber versuche zu praktizieren. Um von einer Sache frei zu werden, müssen wir zunächst einmal diese Sache sehen, wie Gott sie sieht. Wir müssen lernen, Dinge, die der Herr verabscheut, auch zu verabscheuen. Wir müssen lernen, die Sünde zu hassen. Den Kindern sagen wir, dieses kleine Verschen, wenn es um die Sünde geht, Sünde erkennen, bekennen
Damit fängt das Christenleben überhaupt erst an. Hassen und lassen. Wenn ich die Sünde nicht hasse, dann werde ich auch nicht davon frei. Und ich finde, wenn es um den Bau des Reiches Gottes geht, dann müssen wir natürlich auch vor allen Dingen an den denken, der ja der Hauptbaumeister ist. Auf diesen Felsen werde ich meine Gemeinde bauen. Das war das Bekenntnis des Petrus. Du bist Christus, der Sohn des lebendigen Gottes. Ich werde bauen. Aber er will, dass wir alle mitbauen. Und da ist das Motiv, das alles Entscheidende. Eine ungeheuchelte Liebe werden wir nur dann praktizieren können, wenn wir mit dem fest verbunden sind, der die Liebe in Person ist, dessen Liebe wir so genießen, worüber wir immer wieder staunen. Ich bin so froh, dass in den Brüdergemeinden jeden ersten Tag der Woche auch das Mahl des Herrn gefeiert wird. Aber das können wir im Herzen auch jeden Tag immer wieder mit Golgatha beschäftigt sein. Mit seiner Liebe, von der die Bibel ja sagt, dass diese seine Liebe dann unsere Liebe anzündet. Unsere Liebe ist eine Antwort auf seine Liebe im ersten Johannesbrief. Sagt Johannes das, wir lieben, weil er uns zuerst geliebt hat. Auch die Liebe ist von Gott, geht von Gott aus. Und diese Liebe, die wir vom Herrn empfangen haben, geben wir weiter. Die Liebe wird auch dann ungeheuchelt sein, wenn wir uns vom Herrn schenken lassen, die neue Sicht des Bruders und der Schwester. Sie ist ein vom Herrn geliebter Mensch. Der Herr liebt diese Person mit allen Eigenarten, die sie hat. Diese Eigenarten liebt er natürlich nicht, aber diese Person. Und wir dürfen sie auch lieben. Und wir können es, wenn wir uns dessen bewusst sind, wie viel der Herr uns vergeben hat und jeden Tag neu vergibt. Auch wir sind ganz auf seine Liebe angewiesen. Wir haben einen wunderbaren Herrn. Paulus sagt, diese Art, uns auf den Altar Gottes zu legen, ist unser vernünftiger Gottesdienst, logischer Gottesdienst, steht da im Grundtext. Aber ich sage noch einmal, um so einander zu dienen, ist die rechte Selbsterkenntnis erforderlich. Und eine neue Christusliebe. Dann kommt das andere auch. Wenn wir lernen, das Böse zu verabscheuen, das Gute zu lieben, daran festzuhalten, in der Bruderliebe herzlich zueinander zu sein, in Ehrerbietung einer den anderen vorangehen, das ist auch so ein Problem heutzutage. Vor 50, 60 Jahren, als ich noch ein Kind oder Heranwachsender war, da hatten wir noch ein ganz anderes Verhältnis zur älteren Generation. Ich will das nicht beschreiben, wie das heute ist, aber auch heute kenne ich durchaus Familien, wo die Kinder immer noch diese Ehrerbietung pflegen. Man muss da nicht dem Trend der Zeit nachgehen. In Ehrerbietung natürlich, wenn ich daran denke, auch für diese Person hat der Herr sein Leben gelassen, so wertvoll ist sie in Gottes Augen, dann wird uns das gelingen. Und zwar nicht nur vor Brüdern, die große Vorträge halten, sondern vor jedem Kind Gottes, Bruder oder Schwester, alt oder jung, ist dann nicht so entscheidend, sondern wir wissen, sie sind vom Herrn geliebt. So wollen wir einander begegnen. In Hoffnung freut euch, in Bedrängnis hart aus, im Gebet haltet an. Ich habe da eine kleine Broschüre mitgebracht, die einige von euch schon kennen. Die heißt Erhörliches Gebet. Passt ja zu unserem Thema, Bau am Reich Gottes, im Alltag, das Beten. Lernen, erhörlich zu beten, ist vorne vor den Türen auf dem Tisch ausgebreitet. Man kann sich da bedienen. Anhaltendes Gebet. An den Bedürfnissen der Heiligen nehmen teil. Haben wir ein offenes Haus? Freuen wir uns, wenn wir Brüder und Schwestern bewirten können? Laden wir sie gerne ein? Oder wollen wir nur für uns selber leben?
haben wir hier wirklich erkannt, welch ein Vorrecht es ist, seine Zeit im Volke Gottes zu widmen. Ich sage nicht zu opfern, zu widmen. Denn im Grunde ist es ein Vorrecht und kein Opfer. Wir dürfen Brüder und Schwestern bewirten, aufnehmen, als ob es der Herr selber wäre. Das ist Gottes Reich im Alltag. Und dann macht Paulus deutlich, wir haben aber nicht nur Aufgaben innerhalb der Gemeinde, wir haben auch andere Wirkungsfelder. Die Menschen, die draußen sind, noch ohne Hoffnung sind, unsere Nachbarn, Berufskollegen oder wer auch immer, unsere Verfolger, segnet, die euch verfolgen. Segnet und fluchet nicht. Wir erinnern uns wieder an eine Bergpredigt. Hat der Herr schon ganz am Anfang gesagt. Wie wichtig das ist, dass wir nicht Gleiches mit Gleichem vergelten. Vielleicht, wenn wir einen unangenehmen Nachbarn haben, der uns sein Unkraut auf unser Grundstück da regelmäßig befördert. Wie reagieren wir darauf? Können wir mal drüber nachdenken. Ich habe da ganz gute Lösungen. Kann ich aber hinterher verraten. Dadurch gewinnen wir die Leute. Und wir werden gleich bei Petrus hören, ich werde mich jetzt auch beeilen, dass genau das die Methode des Petrus ist, zu evangelisieren. Dieses gelebte Vorbild, dieser Überraschungseffekt, dass wir handeln völlig anders, als wie die Leute denken. So können wir das weiterlesen bis zum Schluss, wo Paulus deutlich macht, der erneuerte Mensch, die Neugesinnung, Christus in uns, schreibt er später in Kolossern, die Hoffnung der Herrlichkeit, der schafft es. Er wirkt das, was wir nicht können. In Römer 7 und Römer 8 wird das dann beschrieben, auch Römer 6. Wie das dann vonstatten kommt, können wir jetzt aus Zeitgründen nicht mehr behandeln. Dann der erste Petrusbrief. Ich sagte schon, durch den ganzen Brief kommt dieser Gedanke, und wer den mal erarbeiten möchte, dem empfehle ich, das mal unter diesem Gesichtspunkt zu tun. Dass einerseits der Brief so anfängt, dass den Empfängern deutlich gemacht wird, was sie in Christus alles besitzen. Schon vor Grundlegung der Welt auserwählt und so weiter und so fort. Und dann kommt anschließend ein Abschnitt, was das bedeutet für die praktische Nachfolge, für den Alltag. Ist genauso aufgebaut. Dann arbeitet Petrus das durch bis zu einem bestimmten Gedankenstrich und dann wird wieder erzählt, was wir im Himmel haben, was wir in Christus besitzen. Und dann kommt wieder daraus eine gewisse Konsequenz für den Alltag. Und so geht das durch den ganzen Brief, immer abwechselnd. Was wir in Christus sind, einerseits, und was wir für ihn tun dürfen, beziehungsweise er in uns wirkt, wenn wir ihn nicht hindern. Und eins der größten Themen in diesem Brief ist das Leiden für Christus. Um Christus willen verfolgt werden, für ihn zu leiden. Ein großes Vorrecht. Und er sagt, es ist besser für Gutes tun zu leiden, als für Böses tun. Und viele, viele Verse werden dafür verwendet. Aber auch da wird deutlich, wir können es nur, wenn wir ein Vorbild haben. Wer ist unser Vorbild? Christus. Dietrich Georg sagt das schon, wenn man das alles kurz zusammenfasst, dann heißt es doch eigentlich, der Bau des Reiches Gottes oder das Reich Gottes heißt in Christus. In Christus sein. Und genau das sagt Petrus auch. Er sagt in 1. Petrus 2, Christus ist unser Vorbild. Lernt von ihm, indem ihr in seine Fußstapfen eintretet, der gescholten nicht widerschallt, leidend nicht drohte, sondern sich dem übergab, der gerecht richtet. In seine Fußstapfen. Er geht uns voran.
Wenn wir geschmäht werden, dürfen wir daran denken, wie oft ist er geschmäht worden. Wenn wir vielleicht finanzielle Verluste erleiden, weil wir keine Kompromisse machen wollen, dann denken wir an unseren Herrn, vielleicht auch an Mose, der die Schmach des Christus für größeren Reichtum achtete als alle Schätze Ägyptens. Es gibt so viele Vorbilder in Gottes heiligem Wort. Und dann sagt Petrus, unser Hauptauftrag, und davon haben wir auch gehört, soziales Evangelium oder Menschen retten, hat Siegfried in seinem ersten Vortrag aufgezeigt. Auch Lukas 4 geht es um das Retten von Menschen. Und Petrus sagt, unser Hauptauftrag ist, seine Tugenden verkündigen. Die Tugenden dessen, der uns aus der Finsternis in sein wunderbares Licht geholt hat. Das ist das königliche Priestertum. 1. Petrus 2, Vers 9. Das königliche Priestertum. Und im Zusammenhang damit sagt er dann, es ist der Wille Gottes, und das wäre auch so ein Thema, mal in der Bibel nachzugucken, wo der Ausdruck Wille Gottes vorkommt. Haben wir wunderbare verschiedene Verhaltensweisen, die uns da mitgeteilt werden. Eins haben wir eben schon gehört, Römer 12. Und jetzt in 1. Petrus 2 heißt es, es ist der Wille Gottes, dass wir durch Gutes tun, die Unwissenheit der unverständigen Menschen zum Schweigen bringen. Seht, da braucht man keine besonderen Geistesgaben, sondern ein Herz voller Liebe für den Herrn und auch für die Mitmenschen. Ein Herz voller Erbarmen. Durch Gutes tun, ihre Unwissenheit zum Schweigen bringen. Petrus sagt nicht, die werden sich alle bekehren. Aber sie werden wissen, wenn wir so handeln, handeln wir nicht, weil wir so naiv sind, ja. Wie neulich zwei Busfahrer sich unterhielten über ihre Kaffeegesellschaften, die sie da durch die Gegend fuhren. Und der eine sagt dem anderen, neulich hatte ich eine Gruppe Christen bei mir im Bus. Und dann frug der Erste ihn, woran hast du das denn erkannt? Ja, sagte, die glaubten mir alles, was ich denen erzählte. Ja, das waren die Christen. Sie glaubten alles, was er denen erzählte. So werden wir ja manchmal angesehen, so einfältig. Dem kann man was erzählen, wird nicht geprüft, glaubt alles. Nein, so ist es eben nicht. Wenn die überrascht sind, die Außenwelt überrascht ist, weil wir anders handeln, dann nicht, weil wir so dumm wären, um ihre Intrigen nicht zu erkennen oder was auch immer der Anlass ist, sondern weil Christus in unserem Herzen ist und weil das Geld für uns nicht die Bedeutung hat, wie das allgemein in der Welt der Fall ist und anderes auch nicht. Das sollen sie erkennen. Das ist der Wille Gottes. Und bei Petrus wird das deutlich, das wird auf die Ehe angewandt, auf die Familie, auf die Gesellschaft, auf die Obrigkeit und am Ende auch auf die Gemeinde, dass wir einander dienen mit den Gaben, die Gott uns gegeben hat. Ich komme so zum Ende. Ich sagte noch den Judasbrief. Es geht jetzt immer schneller, merkt ihr schon. Der Judasbrief ist ja auch sehr viel kleiner. Im Judasbrief geht es darum, was auch dazu gehört. Es gibt auch Momente, wo wir kämpfen müssen. Kämpfen für den einmal den heiligen überlieferten Glauben. Wir hätten uns auch Judaskreis nennen können. Aber da es noch einen anderen Judas gibt, haben wir da lieber drauf verzichtet. Ja. Aber darum geht es auch. Wenn der Glaube verdreht wird, und zwar von solchen, die sich als gläubig bezeichnen, vor den Atheisten brauchen uns da nicht Angst und Bange sein. Aber wenn Leute im Namen Jesu kommen und sagen, das muss man nicht mehr so genau nehmen, das passt nicht so in unsere Zeit. Das ist eben Zeitgeschichte und nicht Heilsgeschichte. Das ist so ein ganz beliebter Ausdruck. Was in unsere Zeit nicht reinpasst, ist einfach Zeitgeschichte, können wir vergessen. Nein, können wir nicht. Es sei denn, Gottes Wort macht selber deutlich, dass das nur für eine bestimmte Situation war. Wie die Aussendung der 70 zum Beispiel, die der Herr aussandte. Das wird nirgendswo mehr als Beispiel genommen für Gemeindegründung. Das können wir nicht einfach so übernehmen, wie das leider einige tun und dadurch Probleme schaffen. Aber das erklärt die Bibel dann selber. Kämpfen für den einmal den heiligen überlieferten Glauben. Ihr Lieben, dass wir hier zusammen sind, hat auch das zum Grund. Ich hoffe, wir haben alle gemerkt, wir kämpfen nicht nur, wir möchten auch Speise darreichen, möchten weiterhelfen.
Und wenn wir etwas sagen, das haben wir sicher auch gemerkt bei allen Referenten, wir reden auch zu uns selber. Wenn ich etwas weitergebe, ernste Ermahnungen vielleicht, ermahne ich mich auch selber. Ich weiß sehr gut, dass ich selber

0: Handlungen, die nicht dort enden, wo sie enden sollten. Und dazu brauchen wir uns gegenseitig. Auch eure Hilfe. Ich bin auch in Verbindung mit einigen, die auch mich oder auch den Maliachi-Kreis auf manches aufmerksam machen, was in ihren Augen nicht so biblisch ist. Und ich denke sehr gut darüber nach. Ich kann das nicht alles akzeptieren, was mir da geschrieben oder gesagt wird, aber es ist immer nachdenkenswert. Und manches war für mich auch wichtig, hilfreich. Wir sind dafür offen. Brüderliche Korrektur ist ungeheuer wichtig, auch in unserem Dienst. Und es ist für uns auch eine Ermutigung, wenn auch solche Angebote wie diese Tage doch auch genutzt werden. Und wir freuen uns über jeden, der gekommen ist. Es sind natürlich noch etliche Plätze frei, aber wir wollen nicht traurig sein, wenn nicht noch mehr kommen, sondern jeder ist wertvoll und auch Korrektur ist durchaus willkommen. Vor allen Dingen, wenn es aus einem guten Herzen herauskommt. Ihr Lieben, wir leben in einer schweren Zeit, was die Verführung angeht. Was Verfolgung angeht, haben wir noch nicht viel erlebt in diesem Lande. Es könnte allerdings auch noch kommen. Und dann wird sich zeigen, was uns Christus wert ist. Und die Bibel macht deutlich, Verfolgung gibt es nicht immer. Es gibt Zeiten der Ruhe, dafür dürfen wir beten, 1. Timotheus 2. Und es gibt Zeiten der Verfolgung, 2. Timotheus 3. Alle, die gottselig leben wollen in Christus, werden verfolgt werden. Und in den ruhigen Zeiten gilt es, sich vorzubereiten für die stürmischen Zeiten. Und je größer uns Christus wird, je mehr wir ergriffen sind von seiner herrlichen Person, desto weniger brauchen wir Verfolgung fürchten, weil wir dann eine solche Freude und einen solchen Frieden im Herzen haben und einen solchen Trost und auch Widerstand und Kraft, dass wir wissen, der Feind.
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3: Im Studio ist Sven Weikamp. Hallo. Ja, und zum Abschluss der Nachrichten noch etwas in eigener Sache, denn nach exakt 16 Jahren und einem Monat war das hier gerade meine allerletzte Nachrichtensendung. Denn 16 Jahre und einen Monat lang habe ich tatsächlich in, ab und zu Rotation mit meiner Kollegin Katharina Brandpatek wirklich täglich für die aktuellen Nachrichten hier auf diesem Sender gesorgt. 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Das heißt nicht, dass wir uns nicht mehr hören. Wir hören uns bestimmt in ganz neuen Formaten hier auf diesem Sender auch immer wieder. 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
2: Im Studio ist Sven Weikamp. Hallo. Ja, und zum Abschluss der Nachrichten noch etwas in eigener Sache, denn nach exakt 16 Jahren und einem Monat war das hier gerade meine allerletzte Nachrichtensendung. Denn 16 Jahre und einen Monat lang habe ich tatsächlich in, ab und zu Rotation mit meiner Kollegin Katharina Brandpatek wirklich täglich für die aktuellen Nachrichten hier auf diesem Sender gesorgt. Und nach dieser Zeit, ja, heißt es für mich, Zeit für etwas Neues. Das heißt nicht, dass wir uns nicht mehr hören. Wir hören uns bestimmt in ganz neuen Formaten hier auf diesem Sender auch immer wieder. Aber in Sachen Nachrichten ist für mich heute definitiv Schluss. Ich sage danke für eine tolle Zeit in Sachen Nachrichten. 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
2: Im Studio ist Sven Weikamp. 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Ja, und zum Abschluss der Nachrichten noch etwas in eigener Sache, denn nach exakt 16 Jahren und einem Monat war das hier gerade meine allerletzte Nachrichtensendung. Denn 16 Jahre und einen Monat lang habe ich tatsächlich in, ab und zu Rotation mit meiner Kollegin Katharina Brandpatek wirklich täglich für die aktuellen Nachrichten hier auf diesem Sender gesorgt. 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
4: Ich begrüße Sie herzlich zu einer weiteren Folge der Sendereihe Durch die Bibel. Schön, dass Sie wieder mit dabei sind. Wir befinden uns mittlerweile im letzten Drittel des Gebets- und Lobpreisbuches des Volkes Israel in den Psalmen. Wie in keinem anderen Buch der Bibel sehen wir hier in die Herzen von Menschen und werden in ihre Beziehung zu Gott hineingenommen. Möge auch ihre Beziehung zu Gott durch das gestärkt werden, was in den Psalmen 117 und 118 deutlich wird. Der Psalm 117 ist etwas ganz Besonderes. Er besteht nur aus 2 Versen und ist damit der kürzeste Psalm. Er gehört zu den sogenannten Halleluja- oder Hallel-Psalmen. Die Hallel-Psalmen 113 bis 118 wurden an den großen Festen Israels gesungen, etwa dem Passafest, dem Wochenfest und dem Laubhüttenfest. Ihren Namen haben sie dadurch erhalten, dass sie im hebräischen Bibeltext mit dem hebräischen Wort Halleluja beginnen. Auf gut Deutsch, lobe den Herrn. Beim Passafest wurde 7-mal ein Becher herumgereicht und zwischen jedem Mal wurde von den Anwesenden einer dieser Psalmen gesungen. Manche Ausleger gehen davon aus, dass Psalm 113 und 114 vor dem gemeinsamen Essen gesungen wurden, die Psalmen 117 und 118 danach. Ich denke, dass die Reihenfolge weniger wichtig ist als vielmehr die Tatsache, dass sie gesungen wurden. Psalm 118 war möglicherweise der letzte Psalm, der gesungen wurde. Denn im Matthäusevangelium, Kapitel 26, wird von dem letzten Passamahl, das Jesus und seine Jünger gemeinsam gefeiert haben, Folgendes berichtet. Und als sie den Lobgesang gesungen hatten, gingen sie hinaus an den Ölberg. Psalm 117 ist nicht nur der kürzeste Psalm, sondern sozusagen auch das kürzeste Kapitel der ganzen Bibel. Deshalb passiert es leicht, dass man es einfach überliest. Schauen wir uns diese beiden Verse einmal genauer an. Sie lauten: Lobet den Herrn alle Heiden, preiset ihn alle Völker, denn seine Gnade und Wahrheit waltet über uns in Ewigkeit. Halleluja. Wie schon gesagt, im Hebräischen beginnt dieser Psalm mit dem Wort Halleluja, welches hier mit Lobet den Herrn wiedergegeben wird. Das Halleluja am Schluss wurde dagegen nicht ins Deutsche übersetzt. Inhaltlich geht es hier um die Zukunft, wenn alle Völker und Nationen, alle Stämme und Zungen auf jedem Kontinent und in jedem Land gemeinsam Gott anbeten und ihn als

Herrn preisen werden. Wenn Sie sich in der Welt umschauen, was meinen Sie? Ist es schon so weit? Sehen Sie dafür Hinweise in Ihrer Nachbarschaft? Können Sie feststellen, dass die Welt sich schon heute Gott zuwendet? Es gab eine Zeit um die vorletzte Jahrhundertwende, als man dachte, das tausendjährige Reich würde kurz bevorstehen. Damals wäre jeder schief angeschaut worden, der davon geredet hätte, dass eine große Trübsal über die Welt kommen würde. Doch nach zwei Weltkriegen haben sich manche Ansichten geändert. Lobet den Herrn alle Heiden, preiset ihn alle Völker, heißt es in Vers 1 unseres Psalms. Ich möchte Ihnen dazu eine Frage stellen. Wo sind heute die Völker, die Jahwe als ihren Gott preisen? Die Antwort darauf ist einfach. Es gibt offenbar keine Nationen, die in diese Beschreibung passen. Doch die Botschaft der Propheten war ja, dass die Nationen eines Tages den Herrn loben und preisen würden. In Sacharja 2, Vers 15 heißt es beispielsweise: Und es sollen zu der Zeit viele Völker sich zum Herrn wenden und sollen mein Volk sein, und ich will bei dir wohnen. Und einige Kapitel weiter steht: Und alle, die übrig geblieben sind von allen Heiden, die gegen Jerusalem zogen, werden jährlich heraufkommen, um anzubeten den König, den Herrn Zebaoth, und um das Laubhüttenfest zu halten. Ganz offensichtlich ist die Anbetung der Nationen eng mit der Hinwendung Israels zu Gott verbunden. Dies führt uns zur nächsten Frage: Wann wird sich dies alles erfüllen? Die Antwort findet sich im Text unseres Psalms selbst. Schauen wir uns Vers 2 einmal genauer an. Denn seine Gnade und Wahrheit waltet über uns in Ewigkeit. Halleluja! Wer ist mit uns in diesem Vers gemeint? Ich meine, dieses uns bezieht sich auf Israel. Es wird der Tag kommen, an dem Gott zu Israel gnädig sein wird. Dieser Tag liegt in der Zukunft, am Ende der großen Trübsal, wenn der Herr zum zweiten Mal auf diese Erde kommen wird und sein Königreich aufrichten wird. Dann wird er Israel und allen Nationen gegenüber gnädig sein. Über diese Zeit sagt der Prophet Micha zu Gott: Du wirst Jakob die Treue halten und Abraham Gnade erweisen, wie du unseren Vätern vor Zeiten geschworen hast. Und im Buch des Propheten Jesaja, Kapitel 54, lesen wir: Ich habe dich einen kleinen Augenblick verlassen, aber mit großer Barmherzigkeit will ich dich sammeln. Ich habe mein Angesicht im Augenblick des Zorns ein wenig vor dir verborgen, aber mit ewiger Gnade will ich mich deiner erbarmen, spricht der Herr, dein Erlöser. Diese Verse machen uns deutlich, dass sich unser Psalm auf eine Zeit in der Zukunft bezieht, wenn alle Nationen Gott anbeten werden. Gibt es auch im Neuen Testament eine Andeutung zu diesem Thema? Ja, in Apostelgeschichte Kapitel 15 lesen wir vom Apostelkonzil, welches von den Judenchristen einberufen wurde. Sie konnten nicht verstehen, warum die Prophezeiungen des Alten Testaments sich scheinbar nicht erfüllten. Am Ende dieses Konzils ist Jakobus vor den versammelten Gläubigen aufgestanden und hat gesagt: Simon hat erzählt, wie Gott zum ersten Mal die Heiden gnädig heimgesucht hat, um aus ihnen ein Volk für seinen Namen zu gewinnen. Und genau das tut Gott auch heute. Er gewinnt sich ein Volk aus den Heiden. Er baut sich seine Gemeinde aus allen Völkern, Stämmen und Sprachen und bringt sie zusammen als ein Leib. Schauen wir nun, was Jakobus dazu weiter ausführt. Er sagt: Und dazu stimmen die Worte der Propheten, wie geschrieben steht, nämlich im Amosbuch Kapitel 9. Danach will ich mich wieder zu ihnen wenden und will die zerfallene Hütte Davids wieder bauen. Und ihre Trümmer will ich wieder aufbauen und will sie aufrichten, damit die Menschen, die übrig geblieben sind, nach dem Herrn fragen. Dazu alle Heiden, über die mein Name genannt ist, spricht der Herr, der tut, was von alters her bekannt ist. Soweit also Jakobus mit einem Zitat aus dem Buch des Propheten Amos. Hier wird deutlich, dass auch unser Psalm von einer Zeit in der Zukunft spricht, wenn jedes Geschöpf auf dieser Erde Gott Ehre erweisen wird. Diese Zeit ist noch nicht gekommen. Noch beten nicht alle Nationen und Völker Gott an.
Zwar kann man schon hier und da Hinweise dafür erkennen, aber zumindest in dem Winkel der Erde, in dem ich wohne, gibt es noch keinen Hinweis darauf, dass jeder sich Gott zuwenden wird. Aber wie dem auch sei, es wird die Zeit kommen, dass Gott uns segnet und alle Welt ihn fürchtet, wie es in Psalm 67 heißt. Psalm 117 ist wirklich ein fantastischer Psalm, obwohl er nur sehr kurz ist. Er beschreibt die Zeit, wenn Christus regieren wird. Was wird das für eine wunderbare Zeit sein? Deshalb preist den Herrn. Halleluja! Kommen wir nun zu Psalm 118. Er ist der letzte der Hallel- oder Halleluja-Psalmen. Deshalb können wir wohl davon ausgehen, dass es der Psalm war, den Jesus mit seinen Jüngern als letztes in der Nacht vor seinem Tod gesungen hat. Dort im Obergeschoss eines Hauses in Jerusalem gab es in dieser Nacht einen Hauch von Zwanglosigkeit, aber auch der Ehrfurcht, einen Hauch von Traurigkeit, aber auch der Freude und Erwartung. Jesus hat das Passamahl mit seinen Jüngern gegessen und dann am Ende des ausklingenden Festes hat er etwas völlig Neues entstehen lassen. Gewissermaßen aus dem Staub der Vergangenheit nahm er zwei empfindliche und verderbliche Elemente, nämlich Brot und unvergorenen Wein, also Traubensaft. Beides ist nur wenige Tage haltbar. Und aus diesen unbeständigen Dingen erschuf er sozusagen ein Denkmal. Dieses Denkmal besteht nicht aus Marmor, nicht aus Bronze, Silber oder Gold, aber es dient dazu, wie Jesus es ausdrückt, das Gedächtnis an seinen Kreuzestod wachzuhalten. Brot und Wein sprechen von ihm. Vom Alten Testament her wissen wir, dass am Passafest ein Lamm geschlachtet und gegessen wurde. Das Passalamm der Christen jedoch ist, natürlich im übertragenen Sinne, Jesus Christus. Paulus schreibt im 1. Korintherbrief Kapitel 5, denn auch wir haben ein Passalamm, das ist Christus, der geopfert ist. Als Jesus seinen Jüngern Brot und Wein reichte, war er auf dem Weg zum Kreuz, um als Lamm Gottes zu sterben. In dieser verhängnisvollen Nacht hat Jesus mit seinen Jüngern mit großer Wahrscheinlichkeit auch Psalm 118 gesungen. Denn er gehörte ja zu den Hallel- oder Halleluja-Psalmen, die unter anderem beim Passafest angestimmt wurden. Dass Jesus diesen Psalm kurz vor seiner Kreuzigung gesungen hat, das macht ihn so bedeutend für mich. Wie ich schon erwähnt habe, wurde beim Passafest der Becher genau 7-mal herumgereicht. Und als der Becher das 7. Mal zu Jesus kam, hat er gesagt, ich sage euch, ich werde von nun an nicht mehr von diesem Gewächs des Weinstocks trinken, bis an den Tag, an dem ich von Neuem davon trinken werde, mit euch in meines Vaters Reich. Nachzulesen ist dieser Vers im Matthäusevangelium Kapitel 26. Jesus hat also angekündigt, dass er den Becher des Heils nehmen würde, und er nahm ihn am Kreuz von Golgatha. Christus ist das Lamm Gottes, dessen Blut vergossen wurde, und der Becher ist der neue Bund seines Blutes. Anders ausgedrückt, ihr habt den bitteren Trank getrunken, damit unser Trank süß ist. Zurück zu Psalm 118. Daraus lese ich nun die Verse 1 bis 3. Danket dem Herrn, denn er ist freundlich, und seine Güte währet ewiglich. Es sage nun Israel, seine Güte währet ewiglich. Es sage nun das Haus Aaron, seine Güte währet ewiglich. Auch ich kann es bestätigen, seine Güte währet ewiglich. Und darf ich auch Sie nun bitten, es einmal auszusprechen, seine Güte währet ewiglich? Wir haben allen Grund dazu, dem Herrn zu danken, denn er ist wirklich freundlich. Und weiter lesen wir in dem Psalm, es sagen nun, die den Herrn fürchten, seine Güte währet ewiglich. In der Angst rief ich den Herrn an, und der Herr erhörte mich und tröstete mich. Der Herr ist mit mir, darum fürchte ich mich nicht. Was können mir Menschen tun? Ich sage es noch einmal, dies ist das Lied, welches Jesus, unser Herr, gesungen hat. Er ging den Weg ans Kreuz und er schrie dort, mein Gott, warum hast du mich verlassen? Es ist etwas überaus Großartiges, dass Gott in Christus war
und die Welt mit sich selber versöhnte, wie Paulus im 2. Korintherbrief schreibt. In Psalm 118 lesen wir weiter ab Vers 7. Der Herr ist mit mir, mir zu helfen, und ich werde herabsehen auf meine Feinde. Es ist gut, auf den Herrn vertrauen und nicht sich verlassen auf Menschen. Waren Sie schon einmal in der Situation, dass Sie Ihr Vertrauen mehr in Gott gesetzt haben als in Menschen? Dies zu lernen ist wirklich wichtig. Ein prominenter Rechtsanwalt und hervorragender Jurist hat einmal zu mir gesagt, als junger Christ kam ich in eine schwere Glaubenskrise, denn ich hatte mein Vertrauen in einen Menschen gesetzt und dieser Mensch hatte mich enttäuscht. Dies hat mir die Augen dafür geöffnet, dass ich einen großen Fehler gemacht hatte. Ich darf mein Vertrauen nicht in Menschen setzen. Der Psalmist sagt, dass es besser ist, Gott zu vertrauen als den Menschen. In der Nacht, als unser Herr diesen Psalm gesungen hat, hat er in die Gesichter von 11 Männern geschaut. Einer von ihnen war schon weggegangen, um Jesus zu verraten. Und auch diese 11 Männer würden ihn verlassen. Sie würden nämlich verstreut werden wie die Schafe in der Nacht. Liebe Hörer, setzen Sie Ihr Vertrauen nicht in Menschen, denn Sie werden bitterlich enttäuscht werden. Setzen Sie Ihr Vertrauen in den Herrn. Dazu fordert uns auch der Dichter vom Psalm 118 in den Versen 9 bis 13 auf. Es ist gut, auf den Herrn vertrauen und nicht sich verlassen auf Fürsten. Alle Heiden umgeben mich, aber im Namen des Herrn will ich sie abwehren. Sie umgeben mich von allen Seiten, aber im Namen des Herrn will ich sie abwehren. Sie umgeben mich wie Bienen, sie entbrennen wie ein Feuer in Dornen. Aber im Namen des Herrn will ich sie abwehren. Man stößt mich, dass ich fallen soll, aber der Herr hilft mir. Alle Heiden umgeben mich, steht hier in Vers 10. Wenn wir an Jesus denken und diesen Vers auf ihn beziehen, dann müssen wir feststellen, dass Rom eine vielsprachige Nation war. Und es waren Römer, die Jesus ans Kreuz genagelt haben. Doch seit dem Tag, an dem er an einem römischen Kreuz starb, war diese Nation dem Untergang geweiht. Dieses riesige Weltreich, das für ein Jahrtausend Bestand hatte, würde die Bühne der menschlichen Geschichte verlassen. Aus Psalm 118 lese ich nun die Verse 14 bis 17. Der Herr ist meine Macht und mein Psalm und ist mein Heil. Man singt mit Freuden vom Sieg in den Hütten der Gerechten. Die Rechte des Herrn behält den Sieg. Die Rechte des Herrn ist erhöht. Die Rechte des Herrn behält den Sieg. Ich werde nicht sterben, sondern leben und des Herrn Werke verkündigen. Ich sehe hier einen Hinweis auf die Auferstehung Christi. Auch Vers 18 kann man darauf beziehen. Der Herr züchtigt mich schwer, aber er gibt mich dem Tode nicht preis. Hier wird meiner Meinung nach darauf angespielt, dass Christus aus dem Totenreich zurückkam. In den Versen 19 und 20 heißt es dann, »Tut mir auf die Tore der Gerechtigkeit, dass ich durch sie einziehe und dem Herrn danke. Das ist das Tor des Herrn. Die Gerechten werden dort einziehen.« Was ist mit dem Tor der Gerechtigkeit gemeint? Meines Erachtens hat Jesus selbst die Antwort gegeben. Im Johannesevangelium, Kapitel 10, sagt er von sich selbst, »Ich bin die Tür. Wenn jemand durch mich hineingeht, wird er selig werden und wird ein- und ausgehen und Weide finden.« Und ein paar Kapitel weiter sagt Jesus, »Ich bin der Weg und die Wahrheit und das Leben. Niemand kommt zum Vater, denn durch mich.« Zurück zu Psalm 118. Dort heißt es in Vers 21, »Ich danke dir, dass du mich erhört hast.« und hast mir geholfen. Und nun in Vers 22 haben wir es mit einem anderen sprachlichen Bild zu tun. Der Stein, den die Bauleute verworfen haben, ist zum Eckstein geworden. Der Stein in diesem Vers ist ein direkter Bezug zu Jesus Christus selbst. In Matthäus 21, Vers 42 stellt Jesus die Frage, »Habt ihr nie gelesen in der Schrift?« Und hier bezieht er sich auf Psalm 118, der Stein, den die Bauleute verworfen haben, der ist zum Eckstein geworden. Vom Herrn ist das geschehen und ist ein Wunder vor unseren Augen. Und im 1. Petrusbrief, Kapitel 2, heißt es ab Vers 6, darum steht in der Schrift,
Siehe, ich lege in Zion einen auserwählten, kostbaren Eckstein, und wer an ihn glaubt, der soll nicht zu Schanden werden. Für euch nun, die ihr glaubt, ist er kostbar. Für die Ungläubigen aber ist der Stein, den die Bauleute verworfen haben und der zum Eckstein geworden ist, ein Stein des Anstoßes und ein Fels des Ärgernisses. So der Apostel Petrus im ersten Petrusbrief. Dieser Eckstein, von dem hier die Rede ist, ist Jesus Christus. Und nun wieder zurück zu Psalm 118. Ich lese weiter ab Vers 23. Das ist vom Herrn geschehen und ist ein Wunder vor unseren Augen. Dies ist der Tag, den der Herr macht. Lasst uns freuen und fröhlich an ihm sein. Von welchem Tag spricht der Psalmist hier? Von irgendeinem 24-Stunden-Tag? Nein, nicht unbedingt, denn das Wort Tag kann im Hebräischen auch für eine Zeitspanne stehen. Es kann also für einen 24-Stunden-Tag stehen oder für einen besonderen Zeitpunkt oder eine Zeitspanne. Der Tag, den der Herr gemacht hat, das ist also der Tag des Heils oder die Zeitspanne, die mit diesem Tag ihren Anfang genommen hat. Und diese Zeitspanne erleben wir meines Erachtens schon seit 2000 Jahren, nämlich seit Jesus an einem ganz bestimmten Tag am Kreuz für unsere Sünden gestorben ist. Und nun kommt in Vers 25 unseres Psalms der Schrei eines Glaubenden, Hosianna, auf gut Deutsch, O Herr, hilf. Es ist derselbe Ausruf, der in Jerusalem erklungen ist, als Jesus auf einem Esel in die Stadt einzog. In Psalm 118 lesen wir, O Herr, hilf. O Herr, lass wohl gelingen. Gelobt sei, der da kommt im Namen des Herrn. Wir segnen euch, die ihr vom Hause des Herrn seid. Den Satz, gelobt sei, der da kommt im Namen des Herrn, hat Jesus zitiert, nachdem er eine Gerichtsrede gegen die Schriftgelehrten und Pharisäer gehalten hat und anschließend über Jerusalem geweint hat. Er hat dort gesagt, siehe, euer Haus soll euch wüst gelassen werden. Denn ich sage euch, ihr werdet mich von jetzt an nicht sehen, bis ihr sprecht, gelobt sei, der da kommt im Namen des Herrn. In Psalm 118 geht es dann weiter mit den drei letzten Versen. Der Herr ist Gott, der uns erleuchtet, schmückt das Fest mit Maien bis an die Hörner des Altars. Du bist mein Gott, und ich danke dir. Mein Gott, ich will dich preisen. Danket dem Herrn, denn er ist freundlich und seine Güte währet ewiglich. Die Gute Nachricht, eine moderne Bibelübersetzung, gibt Vers 27 so wieder. Nehmt Zweige, schließt euch zum festlichen Reigen zusammen, bis dicht an die Hörner des Altars. Diese Aufforderung möchte ich Ihnen, liebe Hörer, gern ans Herz legen. Es ist unsere Aufgabe, Gott zu loben und zu preisen. Natürlich bin ich als Mensch in meinen Möglichkeiten beschränkt und habe verschiedene Probleme. Aber ich wünsche mir, dass ich mich wie eine Blume öffnen und mein Lob Gott entgegenbringen kann. Ja, es ist wichtig, dass wir niederfallen und ihn anbeten, seinen Namen preisen und ihm die Ehre geben. Denn er liebt uns und hat sich selbst für uns hingegeben. Nehmt Zweige, schließt euch zum festlichen Reigen zusammen, bis dicht an die Hörner des Altars. Mit dieser Aufforderung aus Psalm 118, fröhlich und dennoch voller Ehrfurcht Gott zu loben, möchte ich mich von Ihnen verabschieden. Auf Wiederhören bis zur nächsten Ausgabe der Sendereihe Durch die Bibel und Gottes Segen mit Ihnen.